0: Das Wetter.
1: Ihr bekommt jetzt in der Nacht kaum Regen ab. Nur wenige Wolken sind unterwegs. Dazu kühlt es runter auf 19 bis 14 Grad. Tagsüber dann viel Sonne und trocken. Im Tagesverlauf sind aber auch einzelne Unwetter möglich bis 31 Grad. Ja, und der Donnerstag, der sieht dann sonnig und schön aus bis 33 Grad.
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2: Zurzeit liegen uns keine Meldungen vor. Wir wünschen allen unterwegs gute Fahrt.
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1: Die Polizei hat in Lippstadt ein Wohnmobil aus dem Verkehr gezogen. Es hatte einfach keine Windschutzscheibe. Und nicht nur das Teil hatte einfach gar keine Scheiben, natürlich. Und ich liebe den Kommentar der Polizei dazu. Der rollende Schrotthaufen sei von der Verkehrssicherheit in etwa so weit entfernt wie die deutsche Fußballnationalmannschaft vom WM-Titel 2026.

0: Okay, Moment mal kurz. Verstehe ich das richtig? Ich schaffe 15 Liegestütz. Und wenn ich an Bitterschokolade rieche, dann schaffe ich 20. Kollege Sascha Fassbender, ist das so? Ist das so?
1: Es ist genau so. Es klingt komplett bescheuert. Es scheint aber zu funktionieren. Eine Studie von Forschenden in Malaysia zeigt, wenn du beim Sport an Schoki riechst, leistest du mehr, als wenn du nicht dran riechst. Bei Bitterschokolade ist der Effekt noch mal größer als bei Vollmilchschokolade.
0: Was? Warum?
1: Keine Ahnung, absolut kein Plan.
0: Wie kommt man denn da drauf, sowas zu untersuchen? Und was, also gilt das auch dafür, wenn ich die Schokolade dann esse? Und passiert das auch, wenn ich an Wurst rieche? Geht das auch?
1: Lass uns doch eine Studie dazu machen.
0: Nee,
1: kein Scherz, die Studie zeigt, Schoki-Duft sorgt irgendwie für eine Leistungssteigerung. Aber warum? Ob es psychologisch oder biologisch ist oder beides nicht? Darauf gibt es Stand jetzt zumindest noch keine Antwort. Und das sollen dann weitere Studien rausfinden.
0: Ich glaube, die Leute haben einfach zu viel Zeit. Ganz, wie kam das, frage ich mich. Saßen die da alle im Meeting und einer so, ey, wie wär's, wenn wir jetzt einfach mal in der Studie an Schokolade schnüffeln? Und alle so, geniale Idee. So, aber Schoki ist ja noch nichts, ne? Da haben Leute noch ganz andere Ideen zu Studien gehabt, muss man sagen.
1: Oh ja, da gibt es sogar einen extra Nobelpreis für, den Ig-Nobelpreis, also eine unwürdige oder auch satirische Auszeichnung. Zum Beispiel haben Forschende an der Uni Bonn rausgefunden, echte Pflanzen imitieren unechte Plastikpflanzen, wenn sie daneben stehen.
0: Was heißt denn imitieren? Plastikpflanzen machen ja jetzt nicht so wahnsinnig viel.
1: Eben. Richtig.
0: Okay, ich hab Fragen. Also wenn du jetzt eine Plastikpflanze hast, die sprechen kann und tanzen, ne? Imitiert der Fikus nebenan das dann auch?
1: Ich weiß es nicht.
0: Was weißt du denn eigentlich?
1: Ich weiß auf jeden Fall, dass es ganz, ganz viele Studien zu Sachen gibt, die eklig sind oder unter die Gürtellinie gehen oder beides.
0: Komm, mach es kurz und schmerzlos.
1: Also, Forschende haben entdeckt, weibliche Seeschnecken können Penisse auf dem Kopf bekommen. Säugetiere können durch den Anus atmen. Und bei Männern gibt es einen Zusammenhang zwischen Fingerlänge und Penislänge.
0: Der da wäre?
1: Datenschutz.
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0: Das Wetter.
1: Trocken, kaum Wolken. So sieht das gerade aus bei uns. Dazu Temperaturen um die 19 bis 14 Grad. Tagsüber bis 31 Grad dann. Dazu viel Sonne. Es sind heute aber auch einzelne Hitzegewitter und Unwetter drin mit Starkregen, aber wirklich nur vereinzelt. Ja, und am Donnerstag dann viel Sonne bis 33 Grad.
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2: Zurzeit liegen uns keine Meldungen vor. Wir wünschen allen unterwegs gute Fahrt.

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0: so schön. Joshua Caddison mit Jesse. Mit Jesse wollte ich sagen. Auch für mich ist dieser Mittwoch noch sehr früh. Einen wunderschönen guten Morgen. Leute, da sind mir doch eben vor Schreck glatt die Spaghetti aus dem Mund gefallen. Der Parmesan wird knapp. Ja, durch die krasse Hitze geben die Kühe, die für den Parmesan stehen, weniger Milch. Und das bedeutet, wenn die Hitzewellen durch den Klimawandel krasser werden, dann könnte Parmesan deutlich teurer werden und auch qualitativ schlechter, sagen die Bauern. Vielleicht ist es jetzt der Ruck, vielleicht ist das wirklich dieser Ruck, der jetzt durch die Menschheit geht, dass wir was gegen den Klimawandel tun müssen. Wenn der Parmesan in Gefahr ist, dann müssen wir reagieren.
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1: Ich bin Diana Kramer. Spanien steht im Endspiel der Fußball-Weltmeisterschaft. Die Europameister besiegten im ersten Halbfinale Frankreich mit 2:0. Die Spanier spielen damit am Sonntag gegen den Sieger der Partie England gegen Argentinien um den Titel. Das zweite Halbfinale findet heute Abend statt. Die schwarz-rote Bundesregierung steckt weiter im Umfragetief. Laut aktuellem Trendbarometer von RTL und NTV sind 82% der Bundesbürger mit der Arbeit der Regierungskoalition unzufrieden. Besonders schlecht schneidet Bundeskanzler Friedrich Merz ab. Mit ihm sind sogar 85% unzufrieden.
2: Der Frust ist offenbar auch in den eigenen Reihen groß. Selbst unter den Anhängern von CDU und CSU ist mehr als die Hälfte mit der Regierungsarbeit unzufrieden. Bei der SPD sind es sogar fast 3/4. Dabei versucht die Koalition gerade mit einer ganzen Reihe von Reformen gegenzusteuern. Etwa bei Gesundheit, Heizen und Rente. Auch Steuerentlastungen für kleine und mittlere Einkommen sind geplant. Bislang schlägt sich das in den Umfragewerten aber nicht nieder. Zoe Tassovali, Redaktion.
1: 5 Jahre nach der Flutkatastrophe hat das Ahrtal der Opfer gedacht. Bei einer Gedenkveranstaltung in Bad Neuenahr-Ahrweiler erinnerte eine Schweigeminute an die mindestens 135 Toten. Der rheinland-pfälzische Ministerpräsident Gordon Schnieder fand anschließend deutliche Worte zum damaligen Versagen des Staates.
3: Es ist das Versprechen und die Zusage des Staates, seine Bürgerinnen und Bürger zu schützen. Dieses Versprechen wurde nicht eingehalten. Der Staat hat in dieser Frage und in dieser Nacht versagt. Dafür bitte ich als Ministerpräsident um Entschuldigung.
1: Der Ministerpräsident von Rheinland-Pfalz, Gordon Schnieder. Die Polizei sucht in Würzburg und Umgebung einen Mann mit einer Waffe und ist im Großeinsatz. Sie warnte davor, Anhalter mitzunehmen. Am Abend waren in Würzburg mehrere Schüsse gemeldet worden. Laut Polizei wurde mit scharfer Munition auf Gebäudewände und die Tür eines Wohnhauses geschossen. Verletzt worden sei niemand, heißt es. Nach dem mutmaßlichen Schützen läuft eine Großfahndung.
4: Das Wetter. Der Tag heute bringt wieder viel Sonne und es bleibt trocken bei bis zu 31 Grad. Im Süden von NRW kann es aber auch im Verlauf des Tages dann zu Hitzegewittern kommen.
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5: Zurzeit liegen uns keine Meldungen vor. Wir wünschen allen unterwegs gute Fahrt.
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6: Hallo zusammen, einen schönen, sehr frühen guten Morgen wünsche ich euch. Johanna Tänzer ist hier und Leute, wir sind uns ja wohl alle einig, mit einem Espresso von Sabrina Carpenter klappt das mit diesem Start in den Tag ja wohl deutlich besser.

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3: Ich war noch nie im Fitnessstudio. Ich bin das erste Mal mit denen im Fitnessstudio gegangen, Alter. Wir gehen da rein, wir sahen aus wie Chip und Chap. Ist das denn? Ehrlich, da waren Leute, warte schon mal, Fitnessstudio, da waren Menschen, die stehen irgendwo in der Ecke, haben keinen Hals, nur Nacken. Die stehen da, fressen rohen Brokkoli, am, am, am, am. Ich bin zu einem hingegangen, ich sag, Junge, was machst du hier? Du hast gewonnen, Alter, bist du doof, geh mal nach Hause. Der hatte schöne, breite Oberkörper, aber nicht so viel an den Beinen gearbeitet. Wisst ihr, was ich meine? Ehrlich, die Beine konnten Oberkörper nicht halten. Als der losgelaufen ist, hat er angefangen zu zittern. Ich was sag denn, Junge? Hätte er kurze Hose angezogen, hätte er ausgesehen, als würde er schweben.
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0: Das Wetter.
1: Der Tag heute bringt wieder viel Sonne und es wird heiß bei bis zu 31 Grad. Vereinzelt kann es dann aber örtlich auch zu Hitzegewittern kommen.
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2: Zurzeit liegen uns keine Meldungen vor. Wir wünschen allen unterwegs gute Fahrt.
1: Hallo, hallo. Schön, dass ihr dabei seid in dieser Nacht zum Mittwoch. Johanna Tänzer ist hier und wir düsen jetzt mal gerade zurück ins Jahr 2002. Da war dieser Song hier ganz groß. Eminem, Lose Yourself.
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1: Ich bin Diana Kramer. Für Bundeskanzler Friedrich Merz steht heute Mittag der letzte Termin vor der parlamentarischen Sommerpause an. Bei der traditionellen Sommerpressekonferenz stellt er sich in Berlin den Fragen der Journalisten zu aktuellen Themen.
2: Vor einem Jahr ging die Koalition noch ziemlich zerstritten in die Sommerpause. Grund war damals der Streit um die Verfassungsrichterwahl. Diesmal will Merz zeigen, Schwarz-Rot hat sich zusammengerauft und bringt Reformen auf den Weg. Doch die Journalisten dürften auch da nachhaken, wo es für den Kanzler unbequem wird. Etwa bei den anstehenden Landtagswahlen oder den Kriegen in der Ukraine und im Iran. Auch dass Merz immer unbeliebter wird, könnte Thema werden. 85% der Menschen sind laut einer aktuellen Umfrage von RTL und NTV mit ihm unzufrieden. Zoe Tassovali, Redaktion.
1: US-Präsident Donald Trump hat dem Iran erneut mit Angriffen auf die zivile Infrastruktur des Landes gedroht. Nächste Woche würden alle Kraftwerke und Brücken zerstört, es sei denn, sie kommen an den Verhandlungstisch zurück, sagte er in einem Interview des US-Senders Fox News. Die Attacken würden weitergehen, bis er sage, dass es genug ist, sagte Trump. In der Europaregion der Weltgesundheitsorganisation sind mehr als 500.000 Kinder komplett ohne Impfschutz. Das geht aus einem aktuellen Bericht der WHO hervor. Zur WHO-Europaregion gehören über 50 Länder, darunter auch die Türkei, Russland und Israel.
3: Ungeimpfte Kinder, das kommt vor allem in Konfliktgebieten vor, wo Impfprogramme ausfallen. Und manche Länder haben wegen gekürzter Entwicklungshilfe nicht genügend Geld dafür. Besorgt ist die WHO aber auch über Impfskepsis, geschürt durch Falschinformationen über angebliche Risiken. Dabei haben Impfungen nach WHO-Angaben in den vergangenen 50 Jahren 150 Millionen Menschenleben gerettet. Auch in Deutschland gibt es Kinder, die keine einzige Impfung erhalten haben. Rund 21.000 nach Angaben der Organisationen. Aus Genf, Christiane Ulrich.
1: Zum Sport: bei der Fußball-WM steht der erste Finalist fest. Spanien hat im Halbfinale Frankreich mit 2:0 besiegt. Im Endspiel am Sonntag treffen die Spanier auf den Sieger des zweiten Halbfinals, England gegen Argentinien, das heute Abend ausgetragen wird.
0: Das Wetter.
4: Der Tag heute bringt wieder viel Sonne und es wird heiß bei bis zu 31 Grad. Vereinzelt kann es dann aber örtlich auch zu Hitzegewittern kommen.
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5: Zurzeit liegen uns keine Meldungen vor. Wir wünschen allen unterwegs gute Fahrt.
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4: Ja, hallo, da seid ihr ja wieder. Na, alles gut? Johanna Tänzer ist hier, wünsche euch einen schönen Start in diesen sehr frühen Mittwochmorgen. Das sind Hertz and Purple Disco Machine mit Wonderful.

0: Bon Jovi, Bed of Roses. Also mir wäre ein klimatisiertes Bett sehr viel lieber als eins mit Rosen belegt.
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0: So, ich hoffe, ihr seid auf jeden Fall gut durch diese Nacht gekommen. War ja wahrscheinlich wieder ordentlich heiß. Passenderweise geht's heute auch um Hitze im NRW-Landtag, ne, Claudia Lörr?
2: Ja, genau. Heute gibt's eine Aktuelle Stunde in Düsseldorf. Da geht es um Hitzeschutz in Nordrhein-Westfalen. Die SPD fordert ein sogenanntes Hitzekabinett. Darin enthalten sein sollen alle Minister, die irgendwie damit zu tun haben. Und die sollen dann ein landesweites und übergreifendes Hitzeschutzkonzept verabschieden. Da geht's natürlich vor allem um Krankenhäuser, Pflegeeinrichtungen, Schulen und Kitas. Also Hitzeschutz wird da jetzt zur Chefsache.
0: Übermorgen gibt es dann ja wieder Zeugnisse. Es ist jetzt leider nicht so für alle Kinder und Familien ein Tag, auf den man sich unbedingt freut. Nee,
2: viele gehen dann mit Bauchschmerzen rein, aber macht euch nichts draus. Wir machen euch Mut in diesen Tagen. Wir sammeln nämlich Zeugnisse von unseren Prominenten. Und heute nehmen wir uns das Zeugnis von unserem Bundeskanzler vor. Friedrich Merz, ja.
0: Oha.
2: Genau, der Kollege Kevin Zimmer hat nicht locker gelassen. Es war ein Stück Arbeit, aber er hat es recherchiert. Es war kein Einsatzschnitt, so viel darf ich verraten.
0: Den Rest hört ihr heute.
2: Bin ich sehr gespannt drauf. Danke, Claudia.
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1: Mit Katrin Mayer-Sebastian. Guten Morgen. 566.000 Kinder in der WHO-Europa-Region sind komplett ohne Impfschutz. In Deutschland sind es laut WHO 21.000. Gut die Hälfte der gar nicht geimpften Kinder lebt in 4 Ländern: Kasachstan, Türkei, Großbritannien und Aserbaidschan. Die hohen Temperaturen treiben in Deutschland die Nachfrage nach Klimaanlagen an. Laut einer repräsentativen YouGov-Umfrage plant jeder 5. sich ein Gerät anzuschaffen. Vor einem Jahr lag der Anteil noch bei 10%. Und jetzt das Wichtigste von hier. Seit genau 6 Wochen ist die Bonner Nordbrücke gesperrt und heute starten die Abrissarbeiten der maroden Vorlandbrücke. Die Autobahn GmbH hatte den Abriss sofort nach der Sperrung ausgeschrieben. Heute geht es los. Die Bagger rollen heute aber noch nicht an. Die Autobahn GmbH beginnt erstmal mit Vorbereitungsmaßnahmen. Heißt, hier wird abgesperrt und die verschiedenen Baustellen werden eingerichtet. Wann dann die Bagger und Abrissbirnen anrücken, ist noch nicht ganz klar. Geplant ist, dass der marode Brückenabschnitt bis Ende des Jahres abgerissen ist. Direkt im Anschluss, also so um den Jahreswechsel, sollen dann auch schon die Bauarbeiten für die neue Vorlandbrücke starten. Vorausgesetzt, dass alles klappt, könnten wir dann in 2, spätestens 2,5 Jahren wieder über die Nordbrücke fahren. Innerhalb weniger Stunden wurden aus Flüssen reißende Ströme, Häuser wurden fortgerissen, ganze Orte verwüstet. Über 130 Menschen verloren ihr Leben allein im Ahrtal. Auch heute am 5. Jahrestag nach der Flutnacht gibt es verschiedene Aktionen und Gedenkveranstaltungen. In Swisttal-Heimatsheim ist heute den Tag über die Maria-Magdalena-Kirche geöffnet. Ab 10 Uhr können Besucher Kerzen anzünden und der Opfer der Flutkatastrophe gedenken. Ab 17 Uhr gibt es einen Gottesdienst und eine Gedenkveranstaltung auf dem Schulhof der Swistbach-Schule. Einen Batzen Geld bekommen die Bonner Stadtwerke für die Stadtbahnen von Bund und Land. Einen Förderbescheid über 9,1 Millionen Euro hat NRW-Verkehrsminister Oliver Krischer an die SWB übergeben. Damit tragen Bund und Land ihren Teil zur Modernisierung der Bonner Stadtbahnen bei. Das Geld soll in die Technik an den Haltestellen fließen, in die Gleisanlagen und die Stromversorgung der Bahnen. All das schaffe die Voraussetzungen für einen zuverlässigen, leistungsfähigen und zukunftsfähigen Betrieb der Bonner Bahnen, heißt es von den SWB. 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
1: Da fragen wir unseren Radio Bonn-Rhein-Sieg-Wettermann Carsten Brandt. Wie wird's?
2: Ein bisschen kühler. 32, 33 Grad. Hätte ich auch nicht gedacht, dass wir sowas mal als kühler bezeichnen. Aber es ist so viel Sonne dabei.
1: Und der Blick noch auf die Straßen um 5.33 Uhr. Da sieht alles gut aus im ausführlichsten Verkehrsservice für Bonn und den Rhein-Sieg-Kreis. Keine Meldungen. Gute Fahrt.
3: Guten Morgen zusammen. Hi, Johanna Tänzer hier für euch. Bewegung an so einem ganz frühen Morgen ist ja eigentlich immer ganz gut, so um den Kreislauf in Schwung zu bringen und so, ne? Deswegen drehen wir jetzt hier eine Runde mit Justin Timberlake. What goes around, comes around.

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0: UB40 mit Kingston Town. Auch ein Song, der so richtig Bock auf die Sommerferien macht, ne? Guten Morgen zusammen.
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2: Jetzt ist Urlaub. Angekommen am Ort der Entspannung muss ich mich erstmal umgucken. Schauen, was es so für Möglichkeiten gibt und einen Plan aufstellen, was in den nächsten Tagen alles gemacht werden soll. Verschiedene Ausflüge werden gebucht, Essensmöglichkeiten für die nächsten Tage gesucht, die Geschäfte in der Gegend online schon mal gecheckt, die besten Geheimtipps gegoogelt und nebenbei ist der erste Tag bald rum. Und am Ende der Woche frage ich mich manchmal, war jetzt Urlaub? Habe ich es geschafft, aus dem Hamsterrad des Organisierens und Machens mal wirklich rauszukommen und meiner Seele und meinem Körper die Ruhe zu gönnen, die sie gerade brauchen? Einfach mal in den Tag hineinleben und schauen, was so passiert, ist da manchmal vielleicht die entspanntere und spannendere Alternative. Die Bibel ist voll von solchen Menschen, die das Leben einfach mal passieren lassen. Ohne Plan, aber mit Vertrauen, lebend im Hier und Jetzt. So sendet Jesus seine Freundinnen aus und sagt ihnen sogar noch, nehmt nichts mit. Das ist eine ziemlich krasse Art der Offenheit, die er da von ihnen verlangt. Er schickt sie los. Nicht in den Urlaub, aber ins Leben. In ein Leben, das geschieht. Ganz ohne Druck. In Vertrauen und Offenheit. Vielleicht ist das doch so eine Art Urlaub, weil es mal kurz die Verantwortung von mir nimmt. Also, leg doch einfach mal die Pläne beiseite. Lebe, vertraue, hoffe. Denn jetzt ist Urlaub. Max Strotzig von der Katholischen Kirche für Augenblick.
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1: Mit Marc Weiß. Schönen guten Morgen. Die Wirtschaft in Deutschland schwächelt schon länger und wenn man sich in den Unternehmen umhört, woran das liegen könnte, dann wird ein Punkt immer wieder genannt: zu viel Bürokratie. Die Bundesregierung will Abhilfe schaffen, das hat sie schon vor langer Zeit versprochen. Sie kommt jetzt heute als sogenanntes Entlastungskabinett zusammen. Danny Hopper aus dem News-Team, da sollen Maßnahmen beschlossen werden, um mehr Bürokratie abzubauen.
2: Genau, Bundeskanzler Merz hatte dazu seinen Ministerinnen und Ministern eine klare Vorgabe mit auf den Weg gegeben. Er will keine Vorschläge für neue Gesetze.

0: sondern Vorschläge, welche alten Gesetze abgeschafft werden können. Die Bundesregierung hatte außerdem extra ein Portal zum Thema eingerichtet. Einfach machen heißt das. Da können Bürgerinnen und Bürger, Unternehmen oder Verbände unkompliziert melden, wo Verwaltungsprozesse zu kompliziert sind und verbessert werden sollten. Schon im Mai waren da mehr als 20.000 Vorschläge gesammelt worden. Mit KI-Unterstützung soll das Ganze ausgewertet werden, um dann zu schauen, was davon umgesetzt werden kann. Kritisiert werden ja immer wieder zu viele Dokumentations- und Berichtspflichten für Unternehmen, zu lange Genehmigungsverfahren, zum Beispiel bei Bauvorhaben, und auch eine zu langsame Digitalisierung. Denn viele Anträge müssen ja immer noch in Papierform mit handschriftlicher Signatur eingereicht werden. Bei der Sitzung heute geht es vor allem auch um das neue Gesetz für Daten und digitale Innovationen im Gesundheitswesen. Es soll den Gesundheitssektor und die Wirtschaft entlasten. Am Mittag will Bundesdigitalminister Wildberger über die Ergebnisse informieren.
1: Wollen wir hoffen, dass es hilft. Danny Hoppe mit Infos zum sogenannten Entlastungskabinett, das heute tagt. Vielen Dank. Jetzt die weiteren Themen in der Zusammenfassung. US-Präsident Trump hat dem Iran mit Angriffen auf die zivile Infrastruktur gedroht. Nächste Woche würden alle Kraftwerke und Brücken zerstört, es sei denn, sie kommen an den Verhandlungstisch und verhandeln. Das sagte Trump in einem Interview des US-Senders Fox News. Spanien steht im Finale der Fußball-WM. Der amtierende Europameister besiegte das favorisierte Frankreich im Halbfinale überraschend klar und verdient mit 2:0. Die Franzosen rund um die Superstars Mbappé und Dembélé fanden im gesamten Spiel kein wirksames Mittel gegen die Spanier. Fast jeder von uns hat wahrscheinlich das Gefühl, dass es im Supermarkt extrem teuer geworden ist. Und das ist nicht nur ein Gefühl, das ist Fakt. Die Lebensmittelpreise sind im Vergleich zum Jahr 2020 um über 36% gestiegen. Das meldet die Rheinische Post und beruft sich auf Informationen aus dem Landwirtschaftsministerium. Die Linken sehen hier dringenden Handlungsbedarf. Die Bundesregierung müsse in die Marktmacht der Supermarktketten eingreifen, heißt es aus der Bundestagsfraktion. Außerdem müsse die Mehrwertsteuer auf Grundnahrungsmittel nicht nur reduziert, sondern komplett gestrichen werden. Das fordert Linken-Politikerin Lattendorf.
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3: Mit Katrin Meyer-Sebastian. Das war so versprochen, aber viele haben trotzdem nicht damit gerechnet, dass das klappt. Heute, gerade mal 6 Wochen nach Sperrung der Nordbrücke in Bonn, starten die Abrissarbeiten an der Vorlandbrücke, also an dem maroden Teil, das ja neu gebaut werden muss. Bis Ende des Jahres sollte die alte Vorlandbrücke Geschichte sein, aber Bagger rollen heute noch nicht. Eins der Themen gleich in den nächsten News von hier um halb.
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4: Und hier kommen die Wetteraussichten von und mit Wettermann Carsten Brandt. Guten Morgen.
5: Ja, guten Morgen, ihr beiden. Heute eine Erfrischung. 32, 33 Grad. Es ist immerhin kühler als gestern. Ne? Und nicht ganz so schwül. Ich glaube, Gewitter gibt es heute nicht.
4: Aktuell die Temperaturen in Bonn-Bechtlinghofen. Werdet ihr im Moment wach bei 18,6 Grad. Bad Honnef, Egidienberg 17 Grad. Und der Ölberg in Königswinter auch da 17 Grad exakt.
6: Jetzt der Blick auf die Straßen und wir haben schon den ersten Stau gemeldet um kurz nach 6 auf der A4 Richtung Aachen zwischen Kreuz Köln-Gremberg und dem Kreuz Köln-Süd 3 Kilometer stockend. Ansonsten noch keine Staus, keine Blitzer, auch die Brücken sehen überwiegend noch richtig gut aus, also ihr kommt noch gut zur Arbeit um diese frühe Uhrzeit.
4: 0228 4007 111, das wäre auf jeden Fall die Nummer, über die wir hier erreichbar für euch sind. Allen unterwegs gute und sichere Fahrt und guten Morgen ins Radio Bonn-Rhein-Sieglern nach Königswinter, nach Hennef und guten Morgen nach Troisdorf.
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6: Ich hole die Kastanien raus an dieser Stelle und sage Buenos Dias und Glückwunsch an Spanien. Der erste Finalist bei der WM steht fest.
4: Ich war ein bisschen überrascht.
6: Ja, damit ist auch mein Top-Favorit und mein Kick-Tipp und mein Geld ist weg. Das ist doch nicht wahr.
4: Deshalb mache ich einfach nicht mit.
6: Ja,
4: also aber gut.
6: Aber hochverdient gewonnen und darüber sprechen wir natürlich auch heute Morgen in unserer Morning Show. Guten Morgen, sagen Nico und Jasmin.
4: Guten Morgen.

0: zusammen. Guten Morgen um 10 nach 6 an diesem Mittwoch.
1: Vive la France war gestern wohl nicht, obwohl gestern ja französischer Nationalfeiertag war.
0: Boah, das ist wirklich ein bisschen bitter, ne?
1: Nur fußballerisch halt gar nicht. Gestern hat sich Spanien mehr als verdient mit 2:0 im Halbfinale gegen Frankreich durchgesetzt und gezeigt, und zwar der ganzen Fußballwelt gezeigt, so gewinnt man gegen diese überragenden Franzosen. Bisher hatten die ein tolles Turnier gespielt und jetzt sind sie raus.
0: Ja, ich war auch gestern noch in der Stadt unterwegs und habe mit ein paar Leuten auch über dieses Fußballspiel gesprochen und alle haben so gesagt, ach, Frankreich macht das Ding, das werden die Franzosen schon hinbekommen.
1: Ja, aber
0: offensichtlich nicht.
1: Sie hatten fast keine Offensivchancen. Kylian Mbappé, der Superstar der Franzosen, kam fast gar nicht zum Zug. Und die Spanier eiskalt waren gefühlt zweimal vom Tor und zweimal gab es ein Tor und zwar einmal ein Elfmeter und dann ein wunderbar herausgespieltes Tor. Das heißt, die stehen schon im Finale. Heute Abend entscheidet sich gegen wen. Es könnte Argentinien mit Superstar Messi kommen oder England, die mit Argentinien wiederum so ein kleines Hühnchen noch zu rupfen haben. Sagt dir die Hand Gottes noch was? Herr Maradona damals hat er den Ball ins englische Tor mit der Hand buxiert und damit sind sie ja dann Weltmeister geworden.
0: Ah, ich erinnere mich.
1: Da sind
0: ja
1: die Engländer immer noch sauer drüber und vielleicht gibt es heute Abend die Revanche, 21 Uhr das Spiel und dann steht fest, wer steht im WM-Finale.
0: Uiuiui, es wird also nochmal richtig spannend und wir halten euch natürlich da auf dem Laufenden. Und welchen Platz hast du jetzt bei diesem Kicktipp da?
1: Unserer Kicker- Gruppe immer noch Platz 2, aber ich glaube, mein Geld von Platz 1 ist futsch, weil so viele Punkte kann ich gar nicht mehr machen.
0: Das ist natürlich doof.
1: Ja, ja.
0: Guten Morgen erstmal an diesem Mittwoch.

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0: 3, 4.
1: Guten Morgen, 18 Minuten nach 6 und 5 Jahre nach der verheerenden Flutkatastrophe in NRW und auch in Rheinland-Pfalz hat der NRW-Landtag gestern der Opfer gedacht. 49 Menschen kamen damals ja allein in NRW ums Leben und Tausende verloren ihr Zuhause.
2: Ja, und auch der Bundespräsident Frank-Walter Steinmeier war deswegen gestern zu Gast im NRW-Landtag und sagte, die Flut sei zwar Vergangenheit, aber ihre Lehren, die sollten unsere Zukunft prägen.
3: Die Flut von 2021 war eine Warnung, eine unmissverständliche. Wir schulden den Menschen, die in jener Nacht alles verloren haben, den ernsthaften, konsequenten Willen, dafür zu sorgen, dass wir auf solche Katastrophen besser vorbereitet sind und dass wir das uns Mögliche tun gegen den fortschreitenden Klimawandel. 5 Jahre Flut an der A und an der Erft sind eine Mahnung.
1: Ja, und wir erinnern uns ja noch an die Bilder. Damals waren nach der Flutkatastrophe wirklich Menschen aus ganz Deutschland zum Aufräumen auch ins Ahrtal und hier zu uns gekommen. Eine unfassbare Solidaritätswelle war das.
2: Und die hat NRW-Ministerpräsident Hendrik Wüst gestern im Landtag erwähnt. Diese Solidarität, er blickte auf das, was auch Gutes entstanden ist.
4: Schutt und Schlamm sind inzwischen längst weggeräumt. Für viele Menschen ist der Alltag zurückgekehrt, nicht für alle. Die Erinnerung an die Zerstörung und an das große Leid, was die Wassermassen gebracht haben, die bleibt. Aber genauso bleibt die Dankbarkeit für die Solidarität in den ersten Stunden und in den Monaten und Jahren danach. Und es bleibt die Erkenntnis, dass unser Land zusammenhält in größter Not. Das ist gut und das gibt Zuversicht.
1: Ja, der Wiederaufbau nach der Katastrophe ist an vielen Orten weit fortgeschritten, aber der Schutz vor den Folgen des Klimawandels und vor neuen Extremwetterlagen bleibt wirklich eine Aufgabe für die kommenden Jahre.
2: Wir waren gestern dabei bei der Gedenkstunde im NRW-Landtag. Bundespräsident Frank-Walter Steinmeier war zu Gast hier in Nordrhein-Westfalen. 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
1: Mit Katrin Meyer-Sebastian. Guten Morgen. Die Lebensmittelpreise sind seit 2020 vergleichsweise stark gestiegen. Das geht aus einer Antwort des Bundeslandwirtschaftsministeriums auf eine Anfrage der Linken hervor. Demnach verteuerten sich Nahrungsmittel zwischen 2020 und 2025 im Schnitt um gut 36%, deutlich über der Inflationsrate. Die hohen Temperaturen treiben in Deutschland die Nachfrage nach Klimaanlagen an. Laut einer Umfrage von YouGov plant jeder Fünfte, sich ein Gerät anzuschaffen. Vor einem Jahr war es noch jeder Zehnte. Und jetzt das Wichtigste von hier. Seit genau 6 Wochen ist die Bonner Nordbrücke gesperrt und heute beginnen die Abrissarbeiten der maroden Vorlandbrücke. Die Autobahn GmbH hatte den Abriss sofort nach der Sperrung ausgeschrieben. Jetzt geht es los. Die Bagger rollen heute aber noch nicht. Die Autobahn GmbH beginnt mit ersten Vorbereitungsmaßnahmen. Heißt, hier wird abgesperrt und die verschiedenen Baustellen werden eingerichtet. Wann dann die Bagger und Abrissbirnen anrücken, ist noch nicht ganz klar. Geplant ist, dass der maroden Brückenabschnitt bis Ende des Jahres abgerissen sein soll. Und direkt im Anschluss, also um den Jahreswechsel, sollen dann auch schon die Bauarbeiten für die neue Vorlandbrücke starten. Vorausgesetzt, dass alles klappt, könnten wir dann in 2, spätestens 2,5 Jahren wieder über die Nordbrücke fahren.
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1: Bei den Wohnungsdurchsuchungen bei Bediensteten der JVA Rheinberg waren gestern unter anderem Kokain, eine Pistole und Munition gefunden worden. 8 Mitarbeiter wurden suspendiert, bekamen Hausverbot in der JVA. Heute wird der Justizminister in einer Sondersitzung den Düsseldorfer Landtag über die Vorgänge in Rheinbach informieren. Über 130 Menschen kamen bei der Flut vor 5 Jahren im Ahrtal ums Leben. 48 waren es in NRW. Und auch heute am 5. Jahrestag nach der Flutnacht gibt es Gedenkveranstaltungen. In Zwistal-Heimatsheim ist heute den Tag über die Maria-Magdalena-Kirche geöffnet. Besucher können Kerzen anzünden und der Opfer gedenken. Ab 17 Uhr gibt es einen Gottesdienst auf dem Schulhof der Swistbach-Schule. Einen Batzen Geld bekommen die Bonner Stadtwerke für ihre Stadtbahnen von Bund und Land. Einen Förderbescheid über 9,1 Millionen Euro hat NRW-Verkehrsminister Krischer an die SWB übergeben. Damit tragen Bund und Land ihren Teil zur Modernisierung der Bonner Stadtbahnen bei. Das Geld soll in die Technik an den Haltestellen fließen, in die Gleisanlagen und die Stromversorgung der Bahnen. All das schaffe die Voraussetzungen für einen zuverlässigen, leistungsfähigen und zukunftsfähigen Betrieb der Bonner Bahnen, heißt es von den SWB. Insgesamt hatten 7 Verkehrsbetriebe Finanzspritzen bekommen, Gesamtvolumen 196 Millionen Euro. 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
2: Und das hat unser Wettermann Carsten Brandt. Guten Morgen.
3: Jasmin, Nico, schönen guten Morgen. Hallo.
2: Ach, es ist herrlich, auch heute an diesem Mittwoch küsst uns die Sonne wach.
3: Ja, das ist richtig schön und die wird auch uns begleiten. Also nicht nur beim Wachküssen, das ist also nicht nur, nur ein Aufstehen mit der Sonne, sondern wirklich eine Begleitung durch den Tag. Immer wieder ist sie dabei. Wenige Quellwolken am Himmel. Ich glaube auch heute wieder Schauer und gewitterfrei. Eher südlich von uns, deswegen das Ganze hier im Bonn-Rhein-Sieg-Kreis trocken. Und die Temperaturen ja um die 30 Grad Marke so etwa am Nachmittag. Freut euch auf einen schönen, trockenen, warmen Mittwoch.
2: Na, das machen wir doch. Und wir schauen auch direkt mal auf die aktuellen Aufstehtemperaturen. Bonn-Venusberg 19,4 Grad, Troisdorf-Rottersee 18,6 und in Wachtberg-Niederbachen bei euch auch da 18,6 Grad.
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4: Guten Morgen zusammen auf den Straßen und die ersten Staus sind schon da. A4 Richtung Aachen zwischen Kreuz Köln-Gremberg und Poll 2 Kilometer und A555 Richtung Köln zwischen Rodenkirchen und Kreuz Köln-Süd 2 Kilometer stockend hier. Der Blick auf die Brücken in Bonn, den gibt es hier nur bei Radio Bonn-Rhein-Sieg. Wir fangen an mit der Kennedy-Brücke, hier Stau und stockender Verkehr von Beul in Richtung Zentrum auf 2 Kilometer. Die Bonner Südbrücke, die ist noch frei, es stockt aber schon auf der Reuterstraße in beide Richtungen jeweils 1 Kilometer. Und falls ihr was seht, Staus oder Blitzer, könnt ihr jetzt anrufen oder WhatsAppen.
2: Über die 0228 4007 111. Allen unterwegs gute und sichere Fahrt.
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4: Und guten Morgen. In der Wochenmitte, Bergfest ist schon und Cyril ist das hier im besten Mix. Stumbling In für euren Start in den Mittwochmorgen.

0: heute? Wach werden, 6.41 Uhr. Das geht sehr gut in dem bisschen Denksport starten in den Morgen jetzt.
1: Boah, ja.
0: Denn hast du mal drüber nachgedacht, wie viel Energie eigentlich du beim Denken verbrauchst?
1: Nee, aber das ist mir zu anstrengend, darüber nachzudenken, ehrlich gesagt. Aber interessant ist, was hier steht, Forscher sagen, dass das Gehirn 20% unserer Energie verbraucht.
0: 20%? Da sagen jetzt einige, oh, das ist ja ein Viertel. Naja, fast. Comedian Hannes Höfer bezweifelt das auch übrigens.
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3: Das Gehirn verbraucht 20% der gesamten Energie, die unserem Körper zur Verfügung steht. Ja, das ist eine krasse Zahl. Aber wirklich auch bei jedem? Also es verbraucht doch nicht jedes Gehirn gleich viel. Ne? Wenn ich einen trainierten Bizeps habe, dann verbraucht er doch mehr Energie als ein untrainierter. Ja, und bei manchen Menschen, würde ich sagen, kommt das Gehirn wahrscheinlich mit 5 oder 6% aus. Mein Kumpel Boogie zum Beispiel, der ist ein super lieber Kerl. Auch toller Bizeps. Aber wirklich ein bisschen langsam in der Schaltzentrale, wisst ihr? Das ist so ein Typ, der gießt auch Seerosen. So einer. Ne? Der will in den Ferien in den Urlaub fliegen, dann ruft er mich an. Ey, Hannes, ist mein Koffer zu schwer? Keine Ahnung, Boogie, wie viel wiegt er denn? Ja, ich habe keine Waage, aber was meinst du denn, Hannes? Boogie, ist am Telefon wirklich schwer zu sagen. Aber selbst wenn ich da wäre, ich habe doch keine geeichte Waage im Arm. Oder der fragt auch ständig, wie spät es ist. Und dann sage ich, kauf dir doch mal eine Uhr. Dann sagt er, was soll ich denn mit einer Uhr? Ich habe doch eh keine Zeit. Aber ich liebe den trotzdem. Weil immer dran denken, wir alle kochen nur mit Wasser. Und manche müssen eben erst den Topf suchen.
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0: Morgen an diesem Mittwoch. Radio Bonn Rhein-Sieg ist hier und gerade mal nachgeschaut hier. 97 Zentimeter, das ist der aktuelle Rheinpegel hier bei uns in Bonn. Der Wasserstand ist momentan so niedrig, dass ihr da zum Beispiel, wenn ihr auf der Kennedy-Brücke unterwegs seid, das Kiesbett seht.
1: Ja, und Radio Bonn Rhein-Sieg Wettermann Carsten Brandt, der warnt schon, es ist nicht gut für die Tiere im Rhein, aber auch nicht für die Schifffahrt. Wie lange halten die Schiffe auf dem Rhein noch durch? Das ist die entscheidende Frage.
0: Ja, und Chris aus dem Radio Bonn Rhein-Sieg-Team, der war für uns unterwegs auf den Spuren des Niedrigwassers.
2: Ich bin jetzt gerade auf der Fähre von Mehlem nach Königswinter rüber mit Blick auf den schönen Drachenfels. Ja, man macht sich hier weniger Sorgen, dass man hier gleich auf Grund auflaufen könnte.
3: Selbst wenn der Wasserstand im Rhein noch weiter sinken würde, hätte die Königswinterer Fähre keine Probleme. Geschäftsführer Michael Birk, woran liegt das?
4: Ja, also wir haben uns nach dem ersten kleinen Wasser 2018 vorbereitet und haben den Steg in Königswinter um 2,5 Meter verlängert, kommen so weiter in den Fluss. Und unser Fährschiff hat mit 40 cm Tiefgang beste Voraussetzungen für diese kleinen Wasserperioden.
3: Von Königswinter aus bin ich jetzt ein paar Kilometer weiter in Richtung Süden gefahren, um genau zu sein nach Kripp bei Sinzig. Dort sollte ja eigentlich die Ahr in den Rhein fließen. Tatsächlich sieht das aber anders aus. Ich stehe gerade in einer wirklich brütend heißen Steinwüste, könnte man fast sagen. Die Ahr versiegt handgezählt 48 Schritte vor dem Rhein, erreicht den Fluss also nicht mehr. Von dem großen Fluss Ahr ist derzeit wirklich gar nichts mehr übrig.
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1: Danke, Chris. Und die spannende Frage wird sein, wann regnet's wieder?
0: Das Radio Bonn-Rhein-Siegland braucht dringend Wasser. Und das klären wir auch gleich und nochmal in unserem Wettertalk mit unserem Wettermann Carsten Brandt.
1: Was wir feststellen können an dieser Stelle, wir sind die Sendung mit Tiefgang. Nico und Jasmin wünschen euch einen wunderschönen Mittwochmorgen. Und das jetzt mit Phil Collins im besten Mix, Another Day in Paradise. Guten Morgen.
0: Ist ja wie das Paradies hier, ne? Bei uns, diese Sendung. Guten Morgen.

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0: mit Marc Weiß. Schönen guten Morgen. Im Konflikt zwischen den USA und dem Iran ist weiter keine Entspannung in Sicht. Im Gegenteil, US-Präsident Trump hat mit massiven Militärschlägen gegen die zivile Infrastruktur des Landes gedroht. Nächste Woche würden alle Kraftwerke und Brücken zerstört, falls Teheran nicht an den Verhandlungstisch zurückkehre. Das sagte Trump seinem Haussender Fox News. Infos dazu von Malte Albrecht.
1: Nächste Woche werde es für den Iran richtig schlimm, sagte Trump. Ähnliche Drohungen hatte er schon mal im April ausgesprochen, setzte sie dann aber doch nicht um. In der vergangenen Nacht haben die USA währenddessen ihre Seeblockade in der Straße von

0: Hormus wieder aufgenommen. Schiffe sollen so daran gehindert werden, iranische Häfen oder Küstengebiete anzusteuern oder zu verlassen. Gleichzeitig flog das US-Militär die vierte Nacht hintereinander wieder Luftangriffe. Getroffen wurden vor allem Raketenstellungen und Abwehrsysteme. Damit wollen die USA nach eigenen Angaben verhindern, dass der Iran Schiffe in der Meerenge angreift. Der Iran startete wiederum Vergeltungsangriffe gegen US-Ziele in Kuwait, Jordanien und Bahrain. Für die kommende Nächte kündigte Trump weitere heftige Angriffe an. Auf die Frage, wie lange die Luftschläge im Iran dauern sollen, sagte er, sie werden so lange weitergehen, bis ich sage, dass es genug ist.
1: Infos von Malte Albrecht, vielen Dank. Jetzt weitere Themen in der Zusammenfassung. Das Kabinett will heute als sogenanntes Entlastungskabinett tagen und über Maßnahmen zum Bürokratieabbau beraten. Die Bundesregierung hatte sich in dem Rahmen schon mal im November getroffen und Schritte zur Entbürokratisierung beschlossen. Die sollen vor allem der Wirtschaft helfen. Die Lebensmittelpreise sind im Vergleich zum Jahr 2020 um über 36% gestiegen in Deutschland. Das meldet die Rheinische Post und beruft sich auf Infos aus dem Landwirtschaftsministerium. Damit liegt die Teuerung der Lebensmittel deutlich über der allgemeinen Inflation. Die lag bei, in Anführungsstrichen, nur 22%. Heftige Unwetter haben am Abend die Region Nürnberg schwer getroffen. Nach Angaben der Feuerwehr gingen innerhalb von 5 Stunden fast 3000 Notrufe ein. Die Einsatzkräfte rückten rund 1000 Mal aus, um umgestürzte Bäume zu beseitigen und vollgelaufene Keller leer zu pumpen. Es gab mehrere Verletzte. Spanien steht im Finale der Fußball-WM. Der amtierende Europameister besiegte das favorisierte Frankreich am Abend im Halbfinale überraschend klar und auch verdient mit 2:0. Auf wen die Spanier im Finale treffen, entscheidet sich dann heute Abend. Im zweiten Halbfinale treffen Argentinien und England aufeinander. Englands deutscher Trainer Tuchel macht vor allem Lionel Messi Kopfschmerzen. Er habe sogar schon überlegt, Messi ganz oldschool-like in Manndeckung zu nehmen, sagte Tuchel. Ob das tatsächlich passiert, sehen wir dann heute Abend ab 21 Uhr.
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3: Mit Katrin Meyer-Sebastian. Viel Arbeit jetzt für die Bonner Ermittler, nachdem sie gestern nicht nur Räume der JVA Rheinbach, sondern auch die Privatwohnungen von 8 Mitarbeitern durchsucht hatten. Außer Papieren, Handys und Laptops hatten sie auch eine Pistole und Kokain gefunden und sichergestellt. Die 8 JVA-Bediensteten sind erstmal außer Dienst, nämlich suspendiert. Wie es weitergeht, ist eins der Themen gleich in den nächsten News von hier um halb.
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4: Hören wir mal nach bei unserem Wettermann Carsten Brandt, wie der Mittwoch heute wird. Guten Morgen.
5: Morgen. Guten Morgen. Der sieht richtig gut aus. Viel Sonne, lockere Wolkenfelder und die Temperaturen um die 30 Grad. Also schönes, trockenes Wetter.
4: Das klingt doch sehr gut. Im Moment in der Bonner Nordstadt 22,5 Grad, 20,2 in Bad Honnef, Egidienberg 17,3 Grad, der Ölberg in Königswinter.
6: 3:07, der Blick auf die Straßen und Vorsicht Autofahrer auf der A555 Köln Richtung Bonn. Im Kreuz Köln Süd liegt eine Schaufel, bitte vorsichtig fahren. Dann haben wir die A4 Richtung Aachen, zwischen Dreieck-Köln-Holmau und Köln-Poll 3 Kilometer Stau. Die A555 Richtung Köln, zwischen Rodenkirchen und Kreuz Köln Süd hier 2 Kilometer stockend. Und bei uns gibt's immer den Blick auf die Bonner Brücken. Starten wir auf der Kennedy-Brücke von Beul Richtung Bonner Zentrum, steht ihr zurzeit 2 Kilometer und braucht rund 15 Minuten länger. In Richtung Beul stockt es jetzt teilweise 2 Kilometer, geht aber deutlich schneller in diese Richtung. Dann die Südbrücke, die ist noch frei, es stockt aber schon auf der B9 Richtung Zentrum zwischen Helmut-Schmidt-Platz und der Reuterstraße und auf der Reuterstraße selbst in beide Richtungen jeweils 1 Kilometer Stau. Der neueste Blitzer ist von Harald gemeldet in Althoff-Mühlalb auf der L86 ortsauswärts.
4: 0228 400 111, das ist eure Nummer für weitere Staus, Blitzer, Unfälle oder Behinderungen auf den Straßen. Gute Fahrt und guten Morgen ins Radio Bonn-Rhein-Siegland, nach Hennef, nach Königswinter und guten Morgen nach Wachtberg.
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7: Ja, Cassandra Steen und Adel Tawil bauen jetzt eine Stadt für dich. Wir wären schon mal zufrieden, wenn hier eine Nordbrücke neu gebaut wird. Mhm. Aber immerhin, der Abriss startet heute und wir schalten gleich mal hin zur Bonner Nordbrücke.

0: Der Bundesverkehrsminister hat sie zur Priorität 1 in ganz Deutschland erklärt und das am Radio Bonn-Rhein-Sieg-Mikrofon, und zwar die Bonner Nordbrücke. Vor 6 Wochen wurde sie gesperrt, ja. Und wir alle leben jetzt jeden Tag mit wirklich den katastrophalen Folgen, Jasmin.
1: Aber immerhin, es tut sich was, denn ab heute starten die Abrissarbeiten der maroden Vorlandbrücke auf der Bonner Seite. Und Radio Bonn-Rhein-Sieg-Reporter Markus Krämer ist jetzt schon für uns an der Bonner Nordbrücke, aber noch ist so ein bisschen Ruhe vom Sturm, oder?
2: Guten Morgen, Nico. Guten Morgen, Jasmin. Hier von der Bonner Nordbrücke. Vermutlich die einzige Brücke Deutschlands mit mehr Rissen als ein Flussbett im Jemen. Meine Güte, ist die Schrott. Aber ab heute kommt das olle Ding weg. Ich habe hier auch mal mein Hämmerchen mitgebracht und habe mich gefragt, ob ich nicht auch schon mal gleich am ersten Brückenpfeiler rumklopfen kann. Dann geht das Ganze vielleicht ein bisschen schneller. Aber bleiben wir mal positiv. Heute vor exakt 6 Wochen wurde die Nordbrücke gesperrt und schon heute gehen die Arbeiten los. Hier werden ab heute jetzt erst einmal die verschiedenen Baustellen eingerichtet. Bis die Bagger und Abrissbirnen rollen, wird es aber wohl noch etwas dauern. Wenn dann alles nach Plan läuft, dann soll die 660 Meter lange Vorlandbrücke auf der Bonner Seite bis Ende des Jahres vollständig abgerissen werden. 660 Meter massiver Stahlbeton, da haben die Bagger dann einiges abzuknabbern. Und dann sollen, nochmal, wenn alles klappt, so um den Jahreswechsel die Arbeiten für den Neubau starten. Bis Ende 2028 wird dann hier mindestens gebaut. Immerhin, ich bin relativ optimistisch, dass man hier nicht, wie bei der Beethovenhalle, auf irgendwelche römischen Fundamente oder sonst irgendetwas Ähnliches stößt. Von daher, ich klopfe hier nicht nur symbolisch auf Beton und hoffe, dass alles gut geht. Ich melde mich später nochmal.
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0: Teddy Swims mit Mr. Know-It-All ist das bei Radio Bonn Rhein-Sieg an diesem Mittwoch mit Nico und Jasmin. Guten Morgen zusammen.
1: Ja, unser meteorologischer Mr. Know-It-All heißt Carsten Brandt. Er weiß alles. Er weiß, wann vielleicht auch mal Regen kommt. Guten Morgen, Carsten.
2: Guten Morgen.
3: Ja, aber ich hoffe, ich bin kein Besserwisser. Ich glaube, übersetzt heißt das ja Besserwisser. Naja, aber wie auch immer, ein bisschen Wissen habe ich dann schon, wann es vielleicht wieder regnet. Wobei, so ganz sicher ist es nicht. Also, wir können am Freitagmorgen nach dem jetzigen Stand auf 1 bis 3 Liter pro Quadratmeter Regen hoffen. Ich sag mal wirklich hoffen. Es ist nicht viel, aber nach dem jetzigen Stand wird es wahrscheinlich Freitagmorgen etwas regnen. Wäre doch eine schöne Geschichte. Ne?
0: Auf jeden Fall, aber sonst sagst du, bleibt es überwiegend trocken, auch mit Blick aufs Wochenende. Wie geht's denn da weiter?
3: Ja, also heute natürlich sonst erstmal nichts. Also die Schauer und Gewitter sind überall, aber nicht bei uns. 30 bis 32 Grad. Morgen dann lange Zeit auch sehr schön. 32, 33 Grad. Die Hitzewelle kommt dann ja so ein bisschen zum Stoppen am Freitag dann mit diesem kleinen Regen. Und dann geht's am Nachmittag unter die 30 Grad Marke. Das ist ja schon mal ein Schritt. Und dann 25, 26 Grad am Sonntag. Also es wird ein bisschen angenehmer, aber es geht nur um ein paar Stunden Regen. Danach kann es wieder Tage, vielleicht sogar Klammern, Fragezeichen, Wochen wieder trocken.
1: Eieiei. Wenn wir das Ganze jetzt auf die Meta-Ebene heben, dann spielt ja heute Abend noch Argentinien gegen England bei der Fußball-WM. Ja. Es ist eher argentinisches Wetter, also statt englischer Regen angesagt. Oder? Was ist dein Tipp für heute?
3: Also ich glaube, dass das trotzdem England machen wird. Nur so ein Gefühl. Könnte es sein, dass England Weltmeister wird?
0: Du gehst sogar schon einen Schritt weiter.
3: Brasilien, ich gehe sogar all in hier.
1: Brasilien wird es schon mal nicht. Die sind ausgeschieden. Dafür haben wir als brasilianische Tänze für euch an dieser Stelle.
0: Na, könnt ihr Lambada tanzen, Carsten?
3: Übe ich mit dir mal. Ich übe das mit dir, okay?
0: Ja, machen wir jetzt mal. Dankeschön, Carsten Brandt, für die Aussichten. Ciao.

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1: Mit Katrin Meyer-Sebastian. Guten Morgen. Die Lebensmittelpreise in Deutschland sind seit 2020 vergleichsweise stark gestiegen. Das geht aus einer Antwort des Landwirtschaftsministeriums auf eine Anfrage der Linken hervor. Demnach verteuerten sich Nahrungsmittel zwischen 2020 und 2025 im Schnitt um gut 36%, deutlich über der Inflationsrate. 566.000 Kinder in der WHO-Europa-Region sind komplett ohne Impfschutz. In Deutschland sind es laut WHO 21.000. Gut die Hälfte der gar nicht geimpften Kinder lebt in 4 Ländern: Kasachstan, Türkei, Großbritannien und Aserbaidschan. Und jetzt das Wichtigste von hier. Es kommt jetzt viel Arbeit auf die Bonner Ermittler zu. Rund 60 Einsatzkräfte der Polizei hatten ja gestern Morgen Räume der JVA Rheinbach und die Privatwohnungen von 8 Mitarbeiterinnen und Mitarbeitern durchsucht, unter anderem in Rheinbach, Siegburg, Köln und Euskirchen. Dabei stellten sie außer Papieren, Handys und Laptops auch Drogen sicher. Kokain und Amphetamin, außerdem eine alte Pistole mit Munition. Die Beweismittel müssen jetzt ausgewertet werden. Die 8 Beschuldigten wurden erstmal vom Dienst suspendiert. Sie haben auch Hausverbot in der Rheinbacher JVA. Ihnen wird vorgeworfen, Geld, Handys und Drogen ins Gefängnis geschmuggelt und den Häftlingen übergeben zu haben. Justizminister Limbach wird den Rechtsausschuss im Düsseldorfer Landtag heute in einer Sondersitzung über die Vorgänge in Rheinbach informieren.
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1: 48 Menschen kamen bei der Flutkatastrophe vor 5 Jahren alleine in NRW ums Leben. Auch heute am 5. Jahrestag nach der Flutnacht gibt es Gedenkveranstaltungen. In Swisttal-Heimatsheim ist heute den Tag über die Maria-Magdalena-Kirche geöffnet. Besucher können Kerzen anzünden und der Opfer gedenken. Ab 17 Uhr gibt es einen Gottesdienst und ein Gedenken auf dem Schulhof der Swistbach-Schule. Die Bonner Stadtwerke bekommen Geld von Bund und Land für ihre Stadtbahnen. Einen Förderbescheid über 9,1 Millionen Euro hat Verkehrsminister Krischer an die SWB übergeben. Das Geld soll in die Technik an den Haltestellen fließen, in die Gleisanlagen und die Stromversorgung der Bahnen. Seit gerade mal 6 Wochen ist die Bonner Nordbrücke komplett gesperrt. Heute starten die Abrissarbeiten der maroden Vorlandbrücke. Nur sie muss ja ersetzt werden. Die Autobahn GmbH hatte den Abriss sofort nach der Sperrung ausgeschrieben. Heute geht es los, Radio Bonn-Rhein-Sieg-Reporter Markus Krämer. Allerdings noch nicht gleich mit den großen Baggern, oder?
2: Nein, so ein Abriss ist ein riesiges Bauvorhaben. Immerhin sprechen wir hier von einem 660 Meter langen massiven Betonbauwerk. So lang ist nämlich die linksrheinische Vorlandbrücke. Deshalb beginnt die Autobahn GmbH heute mit ersten Vorbereitungsmaßnahmen. Heißt, hier wird abgesperrt und die verschiedenen Baustellen werden erst einmal eingerichtet. Wann dann die Bagger und Abrissbirnen anrücken, das ist noch nicht klar. Geplant ist, dass der marode Brückenabschnitt bis Ende des Jahres abgerissen wird. Direkt im Anschluss, also so um den Jahreswechsel, sollen dann auch die Bauarbeiten für die neue Brücke starten. Vorausgesetzt, dass alles klappt, könnten wir dann in 2, spätestens in 2,5 Jahren wieder über die Nordbrücke fahren.
1: Danke, Markus. 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
3: Der Mittwoch heute wird schön, auch wieder im Radio Bonn-Rhein-Siegland. Maxi-Werte liegen so bei 30 Grad in der Spitze und es bleibt trocken heute. Viel Sonne, Regen vermutlich erst am Freitagvormittag wieder, das sagt unser Wettermann Carsten Brandt, ist aber alles noch nicht so sicher. Und ansonsten, wie gesagt, die Tage sind trocken und die Temperaturen jetzt hier bei uns 20,4 Grad in Troisdorf-Rottersee, in Niederkassel-Ranzel bei euch 19,7 Grad und in Bornheim-Wittig an unserer Wetterstation genau 21 Grad.
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4: Und jetzt haben wir es 7.34 Uhr. Guten Morgen auf den Straßen. Es staut sich auf der A4 Richtung Aachen zwischen Dreikheimer und Köln-Poll 3 Kilometer zurzeit. Die A59 Richtung Köln zwischen Troisdorf und Wahn 3 Kilometer stocken. Die A555 Richtung Köln zwischen Rodenkirchen und Kreuzköln Süd 2 Kilometer stockender Verkehr. Nur bei uns hört ihr das Brücken-Update aus Bonn. Wir fangen an auf der Kennedy-Brücke von Beuthen in Richtung Bonner Zentrum. Aktuell 3 Kilometer Stau und stocken 20 Minuten plus. In Richtung Beul stockt es zeitweise auf 2 Kilometer. Die Südbrücke stockt auch mittlerweile Richtung Bad Godesberg, also Richtung Bonner Zentrum. Und zwar vor dem Kreuz Bonn Ost und der Rheinaue 2 Kilometer. Und wenn ihr dann von der Brücke runterkommt, staut es sich nochmal auf der B9 Richtung Zentrum zwischen Helmut-Schmidt-Platz und Reuterstraße 1 Kilometer. Die Reuterstraße selbst in beide Richtungen mit 2 Kilometer Stau. 5 15 Minuten plus und auch an der Mondorfer Fähre wird es auf beiden Seiten langsam voller. Aber er kommt noch sehr gut auf diese Fähre drauf, besser als an den letzten Tagen. Es blitzt in Bonn-Bad Godesberg auf der Friedrichallee Richtung Villenviertel. Danke an die Dagmar, und Harald hat einen Blitzer gemeldet in Eitorf-Bühleib auf der L86 ortsauswärts.
3: Könnt ihr auch machen, wenn ihr was entdeckt habt, über die 0228 4007 111. Das ist die Nummer dafür. Gute Fahrt euch.
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4: Und bonjour an alle traurigen Franzosen. Nach dem WM aus gestern spielen wir zumindest noch einen französischen Song hier für euch. Camaro mit Femme Like You.
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0: Das zweite Halbfinale der Fußball-WM steht heute Abend an. Argentinien gegen England.
1: Ja, da gibt es auf jeden Fall Wettermann Carsten Brandt zum Beispiel, der sagt, England wird weiterkommen. Andere, wie unser Chef sagt, Argentinien wird es verdienen.
0: Schauen wir mal.
1: Es war aber eine krass lange WM, ne? Wir steuern jetzt so aufs Finale zu.
0: Ja, also lass mich mal überlegen, fast sechs Wochen ging diese Fußball-WM.
1: 104 Spiele, 48 Teams, das war auch mal anders.
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3: Ach, wie herrlich übersichtlich waren die Weltmeisterschaften von damals. Die erste 1930 in Uruguay. 13 Teams waren da am Start. Aus Europa wollte erst gar keiner. Gerade mal 4 Länder sagten dann doch zu. Belgien, Frankreich, Jugoslawien und Rumänien. Der Rest hatte wohl keinen Bock auf die Reisestrapazen. Ganze 14 Tage dauerte der Seeweg nach Südamerika mit der Folge, dass angeblich der jugoslawische Torwart während der Überfahrt 16 Kilo zunahm. Hätten die mal ihren Trainer dabei gehabt. Den konnten die sich aber nicht mehr leisten.
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0: 7.47 Uhr an diesem Mittwoch. Guten Morgen zusammen. Und als vor 5 Jahren das Ahrtal überflutet wurde, da waren auch Teile des Rhein-Sieg-Kreises bei der Flutkatastrophe betroffen. Besonders viele Schäden richtete die Flut damals ins Swisttal an.
1: Ja, und damals gehörten die Johanniter mit ihrer Hunderettungsstaffel zu den ersten Helfern vor Ort in Swisttal-Odendorf. Und Nathalie Brings war auch mit dabei.
2: Wir haben in Schulen Verpflegungen gemacht. Wir haben Menschen geholfen zu suchen. Wir haben Menschen untergebracht. Wir haben Menschen später beraten, Anträge gestellt. Wir haben hier eine Base sozusagen in Swisttal und bedienen von hier aus aber bis zu Euskirchen oder bis nach Euskirchen viele Flutopfer.
0: Ja, und jetzt könnte man meinen, nach 5 Jahren braucht ja keiner mehr eine Beratung. Aber Nathalie Brings hat uns das Gegenteil erzählt. Gerade jetzt kommt der ganze emotionale Ballast hoch.
2: Weil die Menschen uns auch berichtet haben, nachdem man jetzt den ersten Schaden behoben hat und vieles im eigenen Haus wiederhergestellt hat, jetzt eigentlich erst die Gelegenheit hat, sich Gedanken zu machen, was da eigentlich passiert ist und sich ein bisschen mit sich selbst zu beschäftigen. Und viele haben berichtet, dass sie gar nicht wissen, wohin mit den Sorgen und das so mit sich tragen und gedacht haben, na, das gehört zum Leben dazu. Und für uns ist ganz wichtig, wir haben hier eine Infrastruktur mit passenden Mitarbeiterinnen und einem Angebot geschaffen, dass wir solche Menschen auffangen und auch betreuen können.
1: Tja, und deshalb 5 Jahre nach der Flut ist diese Base, von der Nathalie erzählt hat, nochmal vergrößert worden. Die Johanniter haben das Angebot dieser Beratungsstelle deutlich erweitert und das in Swisttal-Odendorf.
0: 5 Jahre ist die Flutkatastrophe her und das ist auch noch mal heute Thema bei uns bei Radio Bonn-Rhein-Sieg.
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1: Mit Ralf Bosse. Spanien steht im Endspiel der Fußball-Weltmeisterschaft. Im Halbfinale setzte sich die Mannschaft mit 2:0 gegen Frankreich durch. Mikel Oyarzabal brachte die Spanier per Elfmeter in Führung. Pedro Porro erhöhte nach der Pause. Frankreich fand offensiv kaum Lösungen gegen die starke spanische Defensive. Damit greifen die Iberer erstmals seit 2010 wieder nach dem WM-Titel. Wer der Gegner sein wird, entscheidet sich heute Abend zwischen England und Argentinien. Anstoß ist um 21 Uhr.
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2: Mit Marc Weiß. Schönen guten Morgen. Wer einkaufen geht, der merkt es vermutlich schon länger. Lebensmittel sind extrem teuer geworden. Jetzt gibt es dazu neue Zahlen. Seit Anfang 2020 sind die Lebensmittelpreise um über 36% gestiegen. Das berichtet die Rheinische Post und beruft sich auf Informationen des Landwirtschaftsministeriums. Walter Albrecht aus dem News-Team, es ist in den letzten Jahren ja vieles teurer geworden, aber bei Lebensmitteln tut es tatsächlich besonders weh, oder?
3: Ja, absolut. Wenn man mal vergleicht, die allgemeine Inflation lag im selben Zeitraum bei nur 22%. Das ist auch nicht ohne, aber deutlich weniger als die 36% bei den Lebensmitteln. Besonders kräftig verteuert haben sich Geflügelfleisch, viele Milchprodukte, Eier, Speiseöle und Zucker. Deutlich geringer fiel der Preisanstieg dagegen bei Obst, Fisch, Getränken und Fertiggerichten aus. Es gibt schon erste Ideen aus der Politik, wie man diesen Preissprung stoppen könnte. Die Linken kritisieren vor allem die Marktmacht großer Supermarktketten. Sie fordern deshalb eine staatliche Preisbeobachtung und eine Begrenzung der Gewinnmargen im Lebensmittelhandel. Außerdem sollte die Mehrwertsteuer auf Grundnahrungsmittel gestrichen werden, sagt die linken Politikerin Latendorf. Die Bundesregierung hält sich mit Eingriffen in den Markt bisher

0: aber zurück. Das heißt für uns Verbraucher also, der Einkauf im Supermarkt dürfte erstmal teuer bleiben.
1: Infos von Malte Albrecht aus dem News-Team. Vielen Dank. Jetzt weitere Themen in der Zusammenfassung. Die US-Armee hat die vierte Nacht in Folge Ziele im Iran angegriffen und außerdem die Seeblockade gegen iranische Häfen wieder hochgefahren. Der Iran reagiert wie zuletzt immer. Es wurden US-Stützpunkte in anderen Golfstaaten angegriffen. Entsprechende Meldungen kommen aus Kuwait, Jordanien und Bahrain. Spanien steht im Finale der Fußball-WM. Der amtierende Europameister besiegte das favorisierte Frankreich am Abend überraschend klar und auch verdient mit 2:0. Die Franzosen rund um die Superstars Mbappé und Dembélé fanden im gesamten Spiel kein Mittel gegen die Spanier. Fast 8 Jahre nach dem Einsturz der Autobahnbrücke im norditalienischen Genua soll morgen das Urteil in dem Megaprozess fallen. Geklärt werden soll die Frage, ob die Betreiber der Brücke die Katastrophe mit 43 Toten hätten verhindern können. Am 14. August 2018 war in der Mittagszeit die Fahrbahn der vielbefahrenen riesigen Brücke plötzlich weggebrochen. Dutzende Autos und Laster stürzten über 40 Meter in die Tiefe. Die Bilder gingen damals um die Welt. Die Vorwürfe gegen die Brückenbetreiber sind heftig. Zwischen der Einweihung der Brücke Ende der 60er Jahre und dem Einsturz dann 51 Jahre später soll es nicht einmal minimale Instandhaltungsmaßnahmen gegeben haben. Die Brücke sei deshalb eine Zeitbombe gewesen, sagte einer der Ankläger.
2: Und jetzt das Wichtigste von hier.
3: Mit Katrin Meyer-Sebastian. Was ist da gelaufen an kriminellen Machenschaften in der JVA Rheinbach? Bundesjustizminister Limbach soll den Rechtsausschuss im Landtag heute über den Ermittlungsstand informieren. 8 JVA-Bedienstete stehen ja im Verdacht, Geld, Handys und Drogen ins Gefängnis geschmuggelt zu haben. Gestern gab es Durchsuchungen der Bonner Polizei. Und das ist eins der Themen gleich in den nächsten News von hier um 9:30.
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4: Und hier kommen die Aussichten von unserem Wettermann, von Carsten Brandt.
5: Guten Morgen.
6: Morgen, ihr beiden. Viel Sonne, um die 30 Grad. Weiterhin eher geringe Schauer- und Gewitterneigung. Der nächste Regen im Augenblick im Modell am Freitagmorgen.
4: Danke, Carsten. Aktuell 21,1 Grad in Bonn-Boll, Bechlinghofen, Bad Honnef-Egidienberg 22,6 und der Ölberg in Königswinter mit 19,3 Grad.
7: 3:08, der Radio Bonn-Rhein-Sieg Verkehr mit folgenden Staus. A4 Köln Richtung Aachen zwischen Dreikölln-Holmer und Köln-Poll 3 Kilometer. A59 Bonn Richtung Köln zwischen Troisdorf und Köln-Wahn hier 3 Kilometer stockend. Und die A555 Bonn Richtung Köln zwischen Köln-Godorf und Kreuz Köln-Süd 2 Kilometer stockender Verkehr. Die Brückenübersicht, die bekommt ihr nur bei uns hier. Und zwar die Bonner Kennedy-Brücke von Bonn-Boll Richtung Bonn-Zentrum. Da steht ihr jetzt 3 Kilometer etwa im Stau. 30 Minuten dauert es länger. Die andere Richtung, also von der Bonner City rüber nach Bonn-Boll. Damals 2 Kilometer Stau, eine Viertelstunde plus. Es geht rüber zur Südbrücke. Auf der Südbrücke stockt es in Richtung Bad Godesberg zwischen dem Kreuz Bonn-Ost und der Bonner Rheinaue 2 Kilometer. Und es staut sich zurück bis auf die A59 auch nochmal da bis Bonn-Boll-Vielich. 3 Kilometer kommen da für euch obendrauf. Wenn ihr dann von der Südbrücke runterfahrt, da staut es sich auf der B9 Richtung Zentrum zwischen dem Helmut-Schmidt-Platz und der Reuterstraße etwa 1 Kilometer. Und Stau selbst auf der Reuterstraße, und zwar da in beide Fahrtrichtungen jeweils 2 Kilometer Stau, eine Viertelstunde plus in beide Fahrtrichtungen. Die Mondorfer Fähre. Bei der Mondorfer Fähre wird es auf beiden Seiten so langsam auch voller. Im Moment kommt ihr aber noch auf die Fähre relativ gut drauf. Aber ihr braucht hier ein bisschen Geduld. Dann nochmal der Godesberger Straßentunnel. Der wird ja saniert. Da in allen Richtungen Stau. Auf 2 Kilometer staut es sich hier im Moment zurück. Geblitzt wird in Bonn, Bad Godesberg auf der Friedrichallee in Fahrtrichtung Villenviertel. Dankeschön an Dagmar. Und Harald meldet einen Blitzer in Eitorf, Mühle. Hier blitzt es auf der L86 ortsauswärts.
4: Und solltet ihr noch was sehen, Staus oder Blitzer, jetzt durchgeben über die 0228 400 7111. Einfach anrufen oder eine WhatsApp schicken. Gute und sichere Fahrt. Und guten Morgen, Radio Bonn-Rhein-Siegland in Wachtberg. Guten Morgen nach Lohmer. Guten Morgen, Bornheim.
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7: Einen schönen Start in den Mittwoch. Hier kommt jetzt ein Lied von Mark Forster.
4: Welches denn?
7: Ein Lied.
4: Ach so.

0: Guten Morgen an diesem 15. Juli und heute vor genau 6 Wochen, da hat es uns alle wie der Blitz getroffen. Ja, ungefähr so. Denn urplötzlich und ohne große Vorwarnung, vielleicht könnt ihr euch noch dran erinnern, wurde die Bonner Nordbrücke komplett gesperrt. Und seitdem herrscht wirklich absolutes Verkehrschaos bei uns.
1: Und heute, genau 6 Wochen später, starten die Abrissarbeiten an der Maroden Brücke. Das soll jetzt, so zumindest der Plan, alles Schlag auf Schlag gehen, damit wir so schnell wie möglich eine neue Nordbrücke haben.
0: Radio Bonn Rhein-Sieg-Reporter Markus Kremer ist für uns heute Morgen an der Bonner Nordbrücke. Dass es jetzt doch relativ zügig geht, ist doch mal eigentlich ein gutes Zeichen, oder?
2: Ja, guten Morgen nochmal von der Bonner Nordbrücke. Sie ist offiziell Priorität Nummer 1 in ganz Deutschland. Das hat Bundesverkehrsminister Schnieder vor genau 6 Wochen am Radio Bonn Rhein-Sieg-Mikrofon gesagt. Und auch wenn in der Vergangenheit massiv von der Politik gepennt wurde, jetzt geht es immerhin relativ zackig. Heute starten die Abrissarbeiten der 660 Meter langen Vorlandbrücke auf der linken Rheinseite, also auf der Bonner Seite. 660 Meter massiver Stahlbeton wird jetzt komplett abgerissen. Bis Ende des Jahres soll das fertig sein. Heute beginnen aber erst einmal die vorbereitenden Maßnahmen. Das heißt also, Absperrungen und Baustellen werden eingerichtet. Bis dann wirklich die Bagger anfangen, die marode Brücke abzureißen, wird es wohl noch etwas dauern. Wenn dann alles klappt, soll bis Ende des Jahres oder spätestens Anfang 2027 die marode Brücke Geschichte sein. Dann geht's, so zumindest der Plan, direkt weiter mit dem Neubau. Bis Ende 2028 soll die neue Brücke dann fertig sein. Es wird ein 1:1 Ersatzneubau, also genau so, wie die Nordbrücke jetzt aussieht, nur natürlich ohne die ganzen Risse. Wir können viel meckern und auch schimpfen, das ist absolut klar und total verständlich. Aber dass es jetzt fix vorangeht, gibt zumindest das Gefühl, dass man sich hier um eine schnelle Lösung bemüht, auch wenn das alles schon vor Jahren hätte passieren müssen.
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0: Uhr
1: Jour.
0: Und 20 Minuten.
1: Guten Morgen. Ja, Frankreich ist gestern ausgeschieden bei der Fußball-WM. Aber Nico, heute Abend geht's ja französisch bei uns in Bonn weiter.
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1: Und zwar kommt Sängerin Sass heute auf den Bonner Kunstrasen. Und die hat ja in diesem Jahr auch ein neues Album rausgebracht.
3: Mhm.
1: Das darfst du jetzt aussprechen. Du hast doch Französisch in der Schule, oder?
0: Gott.
1: Ich bin da raus.
0: Weißt du, wie ich mir gerade vorkomme?
1: Ja,
0: wie in der 9. Klasse, als meine Französischlehrerin Nikotinkaugummi kauend immer hinter mir stand. Na,
4: wie wird das jetzt ausgesprochen?
1: Ja, und?
0: Seins, also es wird geschrieben, seins et saufs. Warte mal, seines sauf? Was sagt meine Französischlehrerin?
1: Sechs Sätzen, sagt die.
0: Boah, Herr Janssen.
1: Also, halten wir die Fakten fest. 19.30 Uhr geht das Konzert los. 17 Uhr ist Einlass. Sass heute auf dem Kunstrasen, gibt noch Tickets für 66 Euro.
0: Ich halte den Tisch fest, wie damals im Französischunterricht. Schwitzend. Ja, die Temperaturen stimmen wenigstens.
1: Aber Bonjour,
0: ja,
1: geht, ne?
0: Das können wir. Guten Morgen.

0: gerade.
1: Du meine Güte, da habe ich ja jetzt ein richtiges Trauma bei dir ausgelöst gerade eben hier.
0: Ich hatte meinen Französischunterricht aus dem Gymnasium komplett verdrängt.
1: Offensichtlich.
0: Oh Gott, ich kann mich noch dran erinnern, als die Französischlehrerin zu mir kam und meinte, Nico, du bist so schlecht in Französisch, kann dir maximal eine 4 geben. Gracias.
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1: Mit Katrin Meyer-Sebastian. Guten Morgen. Das Bundeskabinett will heute eine Reihe von Maßnahmen zum Bürokratieabbau auf den Weg bringen. Nach Angaben von Digitalminister Wildberger geht es um Vorhaben aus verschiedenen Ministerien, die für Bürger und Unternehmen Entlastungen von insgesamt rund 600 Millionen Euro bringen sollen. Die hohen Temperaturen treiben in Deutschland die Nachfrage nach Klimaanlagen an. Laut einer repräsentativen YouGov-Umfrage plant jeder Fünfte, sich solch ein Gerät anzuschaffen. Vor einem Jahr war es noch jeder Zehnte. Und jetzt das Wichtigste von hier. Was ist da Kriminelles gelaufen in der Justizvollzugsanstalt in Rheinbach? Justizminister Limbach wird den Rechtsausschuss im Düsseldorfer Landtag heute in einer Sondersitzung über den Ermittlungsstand informieren. Rund 60 Einsatzkräfte der Bonner Polizei hatten ja gestern Morgen Räume der JVA Rheinbach und die Privatwohnungen von 8 Mitarbeiterinnen und Mitarbeitern durchsucht. Dabei stellten sie außer Papieren, Mobiltelefonen und Laptops auch Drogen sicher, außerdem eine alte Pistole mit Munition. Die Beweismittel müssen jetzt ausgewertet werden. Die 8 Beschuldigten wurden erstmal vom Dienst suspendiert. Sie haben auch Hausverbot in der Rheinbacher JVA. Ihnen wird vorgeworfen, Geld, Handys und Drogen ins Gefängnis geschmuggelt und den Häftlingen gegeben zu haben. Das alles gegen Bezahlung.
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1: Die Bonner Polizei ermittelt nach Zeugenhinweisen gegen zwei Fahrer nach einem möglichen illegalen Autorennen. Mit einem Mercedes und einem Porsche sollen sie sich ein Rennen über die A59 und die A562, also die Bonner Südbrücke, bis ins Stadtgebiet geliefert haben. Sie wurden an der Ippendorfer Allee gestoppt. Ihre Autos, Handys und Führerscheine wurden sichergestellt. Die Bonner Stadtwerke bekommen Geld von Bund und Land für ihre Stadtbahnen. Einen Förderbescheid über 9,1 Millionen Euro hat Verkehrsminister Krischer an die SWB übergeben. Das Geld soll in die Technik an den Haltestellen fließen, in die Gleisanlagen und die Stromversorgung der Bahnen. Bagger rollen heute noch nicht an auf der linken Rheinseite. Trotzdem beginnen offiziell die Abrissarbeiten der maroden Vorlandbrücke gerade mal 6 Wochen nach der Vollsperrung der Bonner Nordbrücke. Die Autobahn GmbH hatte den Abriss sofort Anfang Juni ausgeschrieben. Und jetzt geht es los mit ersten Vorbereitungsmaßnahmen. Hier wird also abgesperrt und die verschiedenen Baustellen werden eingerichtet. Ab Anfang August soll es dann an die richtigen Abbrucharbeiten gehen. Geplant ist, dass der marode 660 Meter lange Brückenabschnitt bis Ende des Jahres abgerissen sein wird. Direkt im Anschluss, also zum Jahreswechsel, sollen dann auch schon die Bauarbeiten für die neue Vorlandbrücke starten. Die Ausschreibung dafür läuft parallel. 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
2: Und das gibt's wie immer mit unserem Wettermann, mit Carsten Brandt. Guten Morgen.
3: Nico, Jasmin, morgen, hallo.
2: Wenn wir das WM-Halbfinale heute tippen müssen, meteorologisch ist es klar, oder eher argentinisches Wetter als englisches?
3: Absolut. Ja, die Engländer, die kommen mit dieser Hitze ja gar nicht klar, ne? Aber ich glaube, dass sie trotzdem das machen. Naja, aber das ist eine andere Sache. Temperaturen heute um die 30 Grad in der Spitze, Sonne und Wolken im Wechsel. Wird ein schönes Spiel, glaube ich, ne?
2: Danke, Carsten. Und schöne Temperaturen haben wir jetzt auch schon in Bonn-Bolbechlinghofen. 23,5 Grad.
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4: Es ist 8.33 Uhr, das sind die aktuellen Staus. Die A4 Köln Richtung Aachen zwischen dem Dreieck Köln-Holmer und Köln-Poll. 3 Kilometer Stau und von da staute sich jetzt auch jeweils 2 Kilometer zurück auf die A3 und die A559. A555 Bonn Richtung Köln zwischen Köln-Godorf und Kreuz Köln-Süd. 2 Kilometer stockender Verkehr. Die Bonner Kennedy-Brücke von Beul Richtung Bonn-Zentrum rüber. Ihr braucht 3 Kilometer, braucht ihr etwa 45 länger dafür. Und in Richtung Beul, da staut es sich in der Bonner Innenstadt auf 2 Kilometer ab dem alten Friedhof eine Viertelstunde plus hier. Die Südbrücke, auf der Südbrücke stockt es in Richtung Bad Godesberg zwischen dem Kreuz Bonn-Ost und der Rheinaue 2 Kilometer. Und es staut sich auch zurück bis auf die A59 bis Bonn-Beul-Fehlich geht der Rückstau hier nochmal 3 Kilometer und top drauf. Und wenn ihr dann von der Südbrücke runterkommt, staut es sich auf der B9 Richtung Zentrum zwischen dem Helmut-Schmidt-Platz und der Reuterstraße 1 Kilometer und Stau auf der Reuterstraße selbst in beiden Fahrtrichtungen jeweils 2 Kilometer Stau, 20 Minuten plus in beiden Fahrtrichtungen. Die Mondorfer Fähre auf Mondorfer Seite steht ja aktuell bis zum Friedhof zurück und auf Grau-Rheindorfer Seite, da staut es sich bis zum Auenweg. Also ihr braucht auf beiden Seiten jetzt mehr Geduld, wenn ihr auf die Fähre drauf wollt. Dann staut es sich rund um den Godesberger Straßentunnel wegen der Sanierung in allen Richtungen etwa 2 Kilometer und geblitzt wird heute Morgen in Bonn-Bad Godesberg auf der Friedrichallee Richtung Willenviertel und in Eitorf-Mühlheim auf der L86 ortsauswärts. Platz.
2: 0228 400 7111, eure Nummer für Staus oder Blitzer. Wenn ihr was seht, einfach anrufen oder WhatsAppen. Gute und sichere Fahrt.
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4: Guten Morgen am Mittwoch.
2: Heute schon gelacht, Frau Lenz? Ja doch, oder? Wir sind
4: nur
2: immer gut drauf.
4: Über dich.
2: Über mich?
4: Mhm, könnt ja was erzählen jetzt hier aber.
2: Dabei sitze ich doch angezogen hier. Egal. Ich wollte eigentlich nur sagen, dieser nächste Song, der hier kommt, Matt Korn und Ray Dalton, beginnt mit einem Lacher. Mhm. Ne? Hören wir mal rein. Ne? Also da wird gelacht am Anfang.
4: Ja.
2: Und das heißt, wir müssen da eigentlich noch irgendwas Lustiges vorher erzählen.
4: Na komm, hau raus.
2: Habe ich schon von dem Marder erzählt, der im Moment in der Nachbarschaft bei uns unterwegs ist?
4: Nee, die Geschichte kenne ich
2: jede Nacht. Kommt, ist ja da. Also, es gibt ja diesen Marder-Schreck und so, baust du auf. Passiert. Jede Nacht kommt er wieder. Ist ein Serienmarder.

0: fand den schon ganz süß. Zum Schmunzeln, möchte ich sagen. Eine Jux-Rakete, die ich da eben gestartet habe.
1: Der Serienmarder.
0: Oder?
1: Herrlich. Wenn ihr über Nikos Witz noch nicht genug gelacht habt, es gibt jetzt noch Nachschlag, und zwar von einem Profi, von Mirja Regensburg.
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3: Ich bin total außer Atem. Ich bin eben die Treppe hier hochgelaufen, die Garderobe ist unten, und ich habe wieder gemerkt, krass, wie außer Atem ich bin. Und dann denke ich immer, Mann, du müsstest doch mal Sport machen, das wäre vielleicht nicht schlecht, aber ich mache tatsächlich ganz selten Sport. Ich will, dass es was Besonderes bleibt. Obwohl es neulich fast so weit gewesen wäre. Ich hatte so eine Jogging-App ausprobiert, diese Jogging, vielleicht kennt ihr die, also ich habe die einmal, also From Couch to 5K heißt die. Von der Couch zu 5000 Meter ist wirklich für totale Sportmuffel, für totale Couch-Potatoes, für Anfänger. Und auf dem Kopfhörer motiviert dich immer so eine ganz freundliche Stimme beim Laufen und die sagt immer, you're great, you're awesome, you're almost there. Also du bist großartig, du bist fantastisch, du bist fast da, ne? Sagt dir immer wieder, you're great, you're awesome, you're almost there. Dachte ich, geil, wenn ich das nächste Mal Sex habe, lege ich die daneben.
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0: Wir sind's, Nico und Jasmin. Und er ist auch da. Wow, was ist das denn für eine großartige Versteigerung da gewesen?
1: Von diesem T-Rex, der da in New York versteigert wurde.
0: Ein Skelett eines echten Tyrannosaurus Rex. Gibt's ja nicht so oft, glaube ich, auf der Welt. Und dann hat ein Privatmann wie viel Millionen dafür hingelegt?
1: Kann ich dir ganz genau sagen, 50 Millionen US-Dollar. Oh. 50 Millionen für so ein Skelett.
0: Also ja, also pass auf.
1: Ja.
0: Erstmal ist das natürlich geil, weil sowas gibt's echt nicht oft. Und das ist ja so krass, glaube ich, sowas wirklich vor Ort zu haben oder sich anzuschauen, dass ein Tyrannosaurus Rex bei dir steht. Aber
1: wo? Wo steht dieser T-Rex dann? Steht er bei dir einfach so im Garten, wenn die Leute kommen, damit der so die ganzen Menschen da empfängt?
0: Zum Aperitif hat er so ein Tablett mit Sekt in der Hand.
1: Oder steht der vielleicht im Garten hinten, am Pool?
0: Und stell mal vor, du hast da noch einen Hund und der nimmt die Knochen auseinander da.
1: Schön.
0: Für 50 Millionen Dollar.
1: Also ist ja wirklich irre, oder nicht?
0: Aber Glückwunsch trotzdem an den Glücklichen. Und an dieser Stelle sei uns nochmal hier gesagt, wir haben so viel gelacht in dieser halben Stunde. Und ich möchte, falls es auch immer irgendwer nicht geschafft heute zu lachen, denkt immer dran, es ist so lustig, wenn ein Tyrannosaurus Rex sein Bett bezieht.

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3: Mit Marc Weiß. Schönen guten Morgen. Das Bundeskabinett berät gleich darüber, wie die Bürokratie abgebaut werden kann. Für dieses Treffen nennt man sich dann heute auch Entlastungskabinett. Es stehen 10 verschiedene Maßnahmen auf dem Programm. Bürger und Unternehmen sollen dadurch um rund 600 Millionen Euro pro Jahr entlastet werden. Malte Albrecht aus dem News-Team. Was ist konkret geplant?
4: Ja, also unter anderem geht es um das Gesundheitswesen. Bundesdigitalminister Wildberger hatte heute Morgen in der ARD das Beispiel Arztüberweisung genannt. Die soll es künftig komplett digital geben. Die Überweisung in Papierform wird abgeschafft. Das ist eine von gleich mehreren Digitalisierungsmaßnahmen, die heute auf den Weg gebracht werden sollen. Ziel der Regierung ist es, die Bürokratiekosten bis 2029 um 25% zu senken. Dem Bundesverband der deutschen Industrie geht das aber nicht weit genug. Die Wirtschaft beklagt ja schon seit langem zu viel Papierkram. BDI-Hauptgeschäftsführerin Gönner findet, kleinteilige Entlastungen wie etwa im Gesundheitswesen seien richtig und wichtig, aber entscheidend sei, die großen Gamechanger umzusetzen. Vor allem der angekündigte Abbau von Berichtspflichten für Unternehmen müsse jetzt schnell kommen, sagt sie.
3: Malte Albrecht mit Infos. Vielen Dank. Jetzt weitere Themen in der Zusammenfassung. Die US-Armee hat die 4. Nacht in Folge Ziele im Iran angegriffen und außerdem die Seeblockade gegen iranische Häfen wieder aufgenommen. Der Iran reagierte wie zuletzt immer. Es wurden US-Stützpunkte in anderen Golfstaaten angegriffen. Meldungen kommen aus Kuwait, Jordanien und Bahrain. Bei den Razzien wegen mutmaßlichen Drogenschmuggels in der JVA Rheinbach bei Bonn haben die Ermittler nach dpa-Informationen in den Privatwohnungen unter anderem Kokain, Amphetamine und eine Pistole gefunden. Die 8 beschuldigten JVA-Beschäftigten wurden suspendiert. Sie sollen gegen Bezahlung Handys und Drogen in das Gefängnis geschmuggelt haben. Die Lebensmittelpreise sind im Vergleich zum Jahr 2020 in Deutschland um über

0: 36% gestiegen. Das meldet die Rheinische Post und beruft sich auf Informationen aus dem Landwirtschaftsministerium. Damit liegt die Teuerung bei Lebensmitteln noch deutlich über der allgemeinen Inflation, denn die lag bei, in Anführungsstrichen, nur 22%. Spanien steht im Finale der Fußballweltmeisterschaft. Der amtierende Europameister besiegte das favorisierte Frankreich am Abend im Halbfinale überraschend klar mit 2:0. Auf wen Spanien im Finale trifft, entscheidet sich heute Abend. Im zweiten Halbfinale treffen Argentinien und England aufeinander. Englands deutscher Trainer Tuchel macht vor allem Lionel Messi Kopfschmerzen. Er habe sogar schon überlegt, Messi ganz oldschool in Manndeckung zu nehmen, sagte Tuchel. Ob das tatsächlich passiert oder wie sich Tuchel sonst entschieden hat, sehen wir heute Abend ab 21 Uhr.
1: Und jetzt das Wichtigste von hier.
2: Mit Katrin Meyer-Sebastian. Sie sollen sich ein illegales Autorennen geliefert haben über die A59 und die A562. Das ist die Bonner Südbrücke bis rein ins Bonner Stadtgebiet. Es gab aber Zeugen und die konnten der Polizei genaue Hinweise geben. Der Mercedes- und der Porsche-Fahrer wurden also gefasst. Ihre Führerscheine und ihre Autos sind sie erstmal los. Nur eins der Themen gleich in den nächsten News. Von hier um halb.
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3: Und da fragen wir doch unseren Wettermann Carsten Brandt, wie wird denn der Mittwoch?
4: Guten Morgen, der sieht richtig gut aus. Viel Sonne, lockere Wolkenfelder und die Temperaturen um die 30 Grad. Also schönes, trockenes Wetter.
3: Danke Carsten, schauen wir kurz auf die aktuellen Werte an unseren Messstationen. Fangen an in Bonn-Beul-Bechlinghofen, 23,1 Grad. Bad Honnef-Egidienberg, 22,9 und der Ölberg in Königswinter mit 21,8.
5: Jetzt der Blick auf die Straßen. 3:09. Achtung bitte einmal auf der A555 Köln Richtung Bonn zwischen dem Kreuz Köln Süd und Rodenkirchen. Da liegen Fahrzeugteile auf der Fahrbahn. 2 Kilometer stockend hier. Dann die A4 Köln Richtung Aachen zwischen dem Dreieck Köln-Holmer und Köln-Poll. 3 Kilometer Stau und von da staute sich jeweils auch 2 Kilometer zurück auf die A3 und die A559. Die A59 Köln Richtung Bonn zwischen dem Dreieck St. Augustin West und Dreieck Bonn-Nord-Ost. 2 Kilometer Stau. Dann die Bonner Kennedy-Brücke von Bonn-Beul Richtung Bonn-Zentrum. Im Moment 3 Kilometer Stau, 20 Minuten plus. Und in die andere Richtung auf der Kennedy-Brücke, also von Bonn-Zentrum Richtung Bonn-Beul. Da hat es gerade eben einen Unfall gegeben. Die Fahrbahn ist jetzt hier blockiert. Bitte umfahrt die Brücke und nehmt auch bitte nicht die Abkürzung über die Straßenbahnschienen. Denn da müssen gegebenenfalls jetzt auch noch Rettungskräfte und die Straßenbahn und die Busse drüber. Also Unfall auf der Kennedy-Brücke in Fahrtrichtung Bonn-Beul. Bitte umfahrt diesen Bereich jetzt hier. Dann die Bonner Südbrücke. Auf der Südbrücke stockt es in Fahrtrichtung Bad Godesberg zwischen dem Kreuz Bonn-Ost und der Rheinaue 2 Kilometer und es staut sich zurück auf die A59 nochmal bis Bonn-Beul-Fehlich 2 Kilometer. Wenn ihr von der Südbrücke runterfahrt, da staut es sich auf der B9 Richtung Zentrum zwischen dem Helmut-Schmidt-Platz und der Reuterstraße 1 Kilometer und dann auch nochmal Stau auf der Reuterstraße in beiden Fahrtrichtungen jeweils 2 Kilometer Stau, eine Viertelstunde plus. Die Mondorfer Fähre, da auf Mondorfer Seite steht ihr aktuell zurück bis zur Langgasse und auf der Grau-Rheindorfer Seite, da staut es sich im Moment bis zum Auenweg zurück. Dann der Godesberger Straßentunnel, da in beiden Fahrtrichtungen Stau, etwa 2 Kilometer. Und geblitzt wird heute Morgen in Bonn-Bad Godesberg auf der Friedrichallee in Fahrtrichtung Villenviertel und in Eitorf-Mühlheim auf der L86 ortsauswärts.
3: Und solltet ihr noch was sehen, Staus oder Blitzer, jetzt melden. Das geht über die 02284-007-111. Gute und sichere Fahrt und guten Morgen Radio Bonn-Rhein-Sieglein in Ruppichteroth. Guten Morgen Swisttal und guten Morgen nach Bonn.
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0: weil ich mich schon die ganze Zeit frage.
1: Jetzt kommt's.
0: Hast du schon mal getindert?
1: Nein. Nein.
0: Doch, wir beide haben getindert schon die letzten Wochen hier. Badesee-Tindern.
1: Ach so, ne? Ja, natürlich.
0: Das meinte ich doch.
1: Ja, ich dachte, du meinst Männer getindert. So. Nee, aber ich meine, wir müssen uns ja vorbereiten. Am Freitag starten wir rein in die Sommerferien. Juhu. Und vielleicht ist das ja was für euch, einfach mal an einen schicken Badesee zu fahren bei uns in der Region.
0: So, warum nennen wir das Badesee-Tindern? Ganz einfach, wir checken, ist es ein Match oder nicht, ne?
1: Richtig. Ja. Was ist gut, was vielleicht nicht so gut.
0: Hier kommt der nächste See.
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3: Muss ich was bezahlen?
5: Nein. 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
4: Parkgebühr natürlich, pro Tag 4 Euro.
3: Was können wir da machen?
6: Schwimmen, was essen, gemütlich.
7: Natur genießen.
6: Ja. Und hier kann man ja auch Bötchen fahren.
4: Wandern, Fahrrad fahren. Man hat hier das Eifelcamp mit sehr vielen Möglichkeiten auch für Kinder. Bietet sich auch hier Yoga an zum Beispiel. Ja, das hat einer angefangen aus Nettersheim. Einmal in der Woche, samstags ist das zum Beispiel. Dann machen sie so Workout hier. Ne? Da gibt es dann Fitnessgeräte gibt's hier als Sportattraktivität.
3: Kann ich meine Kids mitbringen?
4: Kinder, Hunde, alles. Oma, Opa. Alles geht.
3: Treffen wir uns zum Essen oder nur für Drinks?
4: Genau, wir haben Essen mit, aber es gibt eine wunderbare Snackbude direkt die Ecke rum. Wir haben ja Cocktails, wir haben selbstgemachte Limonaden, wir haben leckeres Bier, selbstgemachte Pizzen haben wir, selbstgemachte Burger.
3: Können wir da chillen?
5: Ja, kann man wunderbar chillen, die Sonne genießen und einfach die Ruhe.
3: Ist es ein Match?
4: Ja, auf jeden Fall.
5: Ja.
4: Weil es einfach passt.
8: Ja, also mir gefällt es mir.
9: Sie lässt sich ja überraschen, sie war noch nie hier.
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1: Mit Katrin Meyer-Sebastian. Guten Morgen. Heute startet in Deutschland das neue Niedrigwasserinformationssystem, kurz NIWIS. Es bündelt die Daten aus den Messnetzen von Bund und Ländern und zeigt bei längeren Trockenphasen, wo Wasser knapp werden könnte. Die türkische Regierung erinnert heute an den gescheiterten Putschversuch gegen Präsident Erdogan vor 10 Jahren. Dazu ist unter anderem ein Gedenkmarsch in Istanbul geplant. Bei Gefechten zwischen Putschisten und regierungstreuen Truppen waren damals mehr als 250 Menschen ums Leben gekommen. Und jetzt das Wichtigste von hier. Der mögliche Drogenschmuggel an der JVA Rheinbach ist gerade Thema im Düsseldorfer Landtag. Justizminister Limbach soll dem Rechtsausschuss über den Stand der Ermittlungen informieren. Rund 60 Einsatzkräfte der Bonner Polizei hatten ja gestern Morgen Räume der JVA Rheinbach und die Privatwohnungen von 8 Mitarbeiterinnen und Mitarbeitern durchsucht. Dabei stellten sie außer Papieren, Mobiltelefonen und Laptops auch Drogen sicher, außerdem eine alte Pistole mit Munition. Die 8 Beschuldigten wurden erstmal vom Dienst suspendiert. Sie haben auch Hausverbot in der Rheinbacher JVA. Ihnen wird vorgeworfen, Geld, Handys und Drogen ins Gefängnis geschmuggelt und den Häftlingen gegeben zu haben. Das alles gegen Bezahlung und auch gegen aktuelle Insassen und Ex-Häftlinge wird ermittelt wegen Bestechung.
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1: Die Bonner Polizei hat nach Zeugenhinweisen 2 Fahrer nach einem möglichen illegalen Autorennen gefasst. Mit einem Mercedes und einem Porsche sollen sie sich ein Rennen über die A59 und die 562, also die Bonner Südbrücke, bis ins Stadtgebiet geliefert haben. Sie wurden an der Ippendorfer Allee gestoppt. Ihre Autos, Handys und Führerscheine wurden sichergestellt. Bagger rollen heute noch nicht an auf der linken Rheinseite. Trotzdem beginnen offiziell die Abrissarbeiten der maroden Vorlandbrücke gerade mal 6 Wochen nach der Vollsperrung der Bonner Nordbrücke. Erstmal werden hier die Baustellen eingerichtet. Ende des Jahres soll die alte Vorlandbrücke Geschichte sein und gleich im Anschluss der Neubau starten. St. Augustin bekommt eine neue FTZ, eine feuerwehrtechnische Zentrale. Jetzt gab es den symbolischen Spatenstich auf dem Gelände der Steiler Missionare in der Nähe des Freibades. Die FTZ ist bei der Feuerwehr für die Arbeit und Organisation im Hintergrund zuständig. Die 12 Mitarbeitenden kümmern sich um die Prüfung, die Wartung und die Reparatur von etwa 8000 Ausrüstungsgegenständen. Sie reinigen und kontrollieren die Schutzausrüstungen und prüfen die über 50 Fahrzeuge und Anhänger der Feuerwehr. Außerdem geht es dort darum, neue Ausrüstung zu beschaffen und Einsatzpläne aufzustellen. Jetzt wurde es Zeit für ein Upgrade, denn die aktuelle Zentrale sei den heutigen Anforderungen nicht mehr gewachsen, heißt es. Bis Mai 28 soll die neue FTZ fertig sein. 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
2: Gibt's mit Wettermann Carsten Braden. Guten Morgen.
3: Morgen, ihr beiden. Hallo.
4: So, wie sieht die Wahrscheinlichkeit aus, dass da heute mal so ein bisschen Regen runterkommt zu uns?
3: Ja, gestern haben wir das ja wieder verpasst, ne? War dann über dem Kreis Ahrweiler ein Schauer, aber nicht bei uns. Und so sieht's heute auch wieder aus. Wahrscheinlich trocken. Morgen wahrscheinlich trocken. Erst Freitagmorgen, Jasmin, da haben wir eine Chance auf etwas Regen. Drückt auch wirklich die Daumen, dass ein bisschen Regen kommt. Da geht nämlich das Waldbrandrisiko ein bisschen zurück. Danach ist nämlich wieder für eine Woche und mehr kein Niederschlag in Sicht. Also die Trockenheit bleibt letztendlich.
2: Danke, Carsten. Aktuell messen wir 26,6 Grad in Bonn-Beul-Bechlinghofen.
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2: Und es staut sich noch auf der A4 Richtung Aachen zwischen Dreikheimer und Köln-Poll 3 Kilometer. Und von dort aus staut es auch nochmal 2 Kilometer zurück auf die A559. Die A59 Köln Richtung Bonn zwischen Dreieck St. Augustin West und Dreieck Bonn Nordost 2 Kilometer Stau zurzeit. Und jetzt der Blick auf die Bonner Brücken. Starten auf der Kennedy-Brücke. Der Unfall dort in Richtung Beul ist schon wieder geräumt und es staut trotzdem noch ab der Thomasstraße in Bonn 3 Kilometer zurück, 20 Minuten plus. Von Beul in Richtung Bonner Zentrum steht hier 3 Kilometer und braucht rund 30 Minuten länger. Auf der Südbrücke in Richtung Godesberg steht die Höhe Rheinaue. Hier steht ein defektes Auto auf der rechten Spur, es stockt 3 Kilometer. Und auch nochmal zurück der Rückstau auf der A59 bis Bonn-Beul-Villichen, nochmal 2 Kilometer. Die Reuterstraße in beide Richtungen in Bonn jeweils 2 Kilometer Stau und der Blick Blick noch auf die Mondorfer Fähre. Auf der Mondorfer Seite steht ihr bis zur Langgasse zurück. Auf der Grau-Rheindorfer Seite staut es bis zum Auenweg. Ihr braucht also auf beiden Seiten jetzt deutlich mehr Geduld, wenn ihr auf die Fähre wollt. Die neuesten Blitzer in Bonn-Bad Godesberg auf der Friedrichallee Richtung Villenviertel und in Eithof-Mühlalb stehen sie auf der L86 ortsauswärts. Falls ihr noch was seht, Staus oder Blitzer melden, 0228 4007 111. Gute und sichere Fahrt.
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4: So, die letzte halbe Stunde bricht an für uns. Wir wünschen euch einen schönen Mittwoch. Guten Morgen.

0: Viertel vor zehn, der Mittwoch. Das war's schon von uns, von Nico und Jasmin.
1: Ja, und Katrin Urbschardt übernimmt zum dritten Mal in dieser Woche feierlich dieses Studio. Guten Morgen.
0: Ist Premierenwoche bei dir. Guten Morgen.
2: Morgen, wobei guter Morgen ist so relativ, weil ich bin heute Morgen im Stau erstmal jemanden aufgefahren.
1: Nein.
2: Ja. Ich hab noch gedacht, ey, die vorne, die kommt da nicht aus der Pötte. Und dann war es am Berg, ich sehe, die Ampel wird grün, ne? Und ich fahre schon an, aber die vor mir ist halt in Slow Motion angefahren. Das heißt also, dann höre ich nur so, so, nein, kann doch nicht sein. Ausgestiegen, zum Glück war nichts am Auto. Mein Nummernschild ist jetzt krumm, aber das kann ich verkraften.
1: Ja, gut, wenn man in der Stadt wohnt, ist das normal, dass das Nummernschild ein bisschen schief ist.
0: Und beim üppigen Volontariatsgehalt ist das doch absolut in Ordnung.
1: Gar kein Problem. Also.
0: Ach so. Aber das Wichtigste ist, die Sendung, die du bisher hier machst, ist kein Unfall. Und das freut uns sehr und freuen wir uns auch auf 10 bis 14 Uhr mit Katrin Urbschardt. Und wir hören uns morgen wieder von 6 bis 10.
1: Tschüssi, bis morgen. Die

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1: Mit Ralf Bosse. Spanien steht im Finale der Fußball-Weltmeisterschaft. Mit einem 2:0 gegen Frankreich setzte sich die Mannschaft von Luis de la Fuente souverän durch und untermauerte ihre Titelambitionen. Für Frankreichs Trainer Didier Deschamps war die Partie trotzdem historisch. Mit seinem 26. WM-Spiel als Cheftrainer löste er den früheren Bundestrainer Helmut Schön als Rekordtrainer bei Weltmeisterschaften ab. Deschamps, seit 2012 französischer Nationaltrainer, beendet nach dem Turnier seine Amtszeit.
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2: Mit Marc Weiß. Schönen guten Morgen. Vor der Sommerpause hat der Landtag heute und morgen nochmal ein Mammutprogramm vor sich. An den letzten beiden Plenartagen stehen etliche Debatten und auch wichtige Beschlüsse an. Im Mittelpunkt steht unter anderem der Umgang mit den Hitzewellen und die Frage, wie der Schutz der Bürger verbessert werden kann. In diesen Minuten beginnt dazu eine Aktuelle Stunde. José Nasjandi für uns im Landtagsstudio. Es haben offenbar mehrere Fraktionen dazu Redebedarf.
3: Ja, es gibt Anträge von der CDU, auch von den Grünen. Die SPD zum Beispiel fordert angesichts der vielen Hitzetoten in NRW zusätzlich ein sogenanntes Hitzekabinett. Das soll den Schutz besonders gefährdeter Menschen besser koordinieren. Danach wird heute über die umstrittene Kita-Reform diskutiert. Sie soll die Finanzierung der Kitas neu regeln. Kritiker sagen, das Gesetz werde die Situation in den Kitas aber noch verschlechtern. Außerdem geht es um die Einführung sogenannter ABC-Klassen, in denen Kinder mit Sprachförderbedarf gezielt vor der Grundschule auf die Grundschule vorbereitet werden sollen. Auch darüber gibt es Streit.
2: Welche Entscheidungen können wir denn vor der Sommerpause noch erwarten?
3: Ja, heute Abend will die schwarz-grüne Mehrheit das neue Landesantidiskriminierungsgesetz verabschieden. Es soll Menschen stärken, die sich von Behörden oder anderen staatlichen Stellen benachteiligt fühlen. Außerdem steht die neue Landesbauordnung zur Abstimmung. Auch da wird mit einem Ja gerechnet. Die neue Bauordnung soll Bauprojekte vereinfachen und unter anderem Kasernen oder andere militärische Anlagen schneller ermöglichen. Die endgültigen Beschlüsse zur Kita-Reform und zu den ABC-Klassen, die fallen dann morgen, weil die SPD aus Protest eine dritte Lesung beantragt hat. Bedeutet, die Beschlüsse werden um einen Tag verzögert.
2: Infos von José Nasjandi im Landtagsstudio. Vielen Dank. Und jetzt die weiteren Themen in der Zusammenfassung. Nach den schweren Unwetterschäden gestern Abend in Nürnberg hat es vorhin die baden-württembergische Stadt Reutlingen erwischt. In Teilen der Stadt fiel vorübergehend der Strom aus. Durch den starken Regen und auch Hagel seien außerdem Abflussschächte vollgelaufen und Straßen überflutet worden, meldet die Feuerwehr. Bundesdigitalminister Wildberger hat weitere Entlastungen durch Bürokratieabbau angekündigt. Zum Beispiel werde die Arztüberweisung digitalisiert, die Papierform werde abgeschafft, sagte der Minister in der ARD. Das Bundeskabinett berät heute über ein ganzes Maßnahmenpaket zum Bürokratieabbau. Studenten, die nicht mehr bei den Eltern wohnen, geben im Schnitt mehr als die Hälfte ihres Haushaltseinkommens für Wohnkosten aus. Das meldet das Statistische Bundesamt. Im vergangenen Jahr seien es im Schnitt 54% des Einkommens gewesen. Und das ist auf Dauer nicht gesund. Als Faustregel gilt, dass die Wohnkosten höchstens 30% des verfügbaren Einkommens verschlingen sollten. Ab 40% wird es

0: dann spätestens kritisch. Bei Studierenden kommen zwei ungünstige Faktoren zusammen. Das Einkommen ist verständlicherweise eher gering, die Mieten sind in Deutschland aber leider sehr hoch. Und das waren die Nachrichten mit Marc Weiß.
1: Und jetzt das Wichtigste von hier.
2: Mit Katrin Meyer-Sebastian. Die alte FTZ ist einfach nicht mehr up to date. In St. Augustin entsteht deshalb bis 2028 eine neue feuerwehrtechnische Zentrale für 9 Millionen Euro. Jetzt gab es den ersten Spatenstich. In der FTZ kümmern sich die Mitarbeiter unter anderem um Wartung, Prüfung und Reparatur der Feuerwehrausrüstung. Das ist eins der Themen gleich in den nächsten News von hier um halb.
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3: Heute viel Sonne, ab und zu auch Wolken am Himmel bei Temperaturen um die 30 Grad. Aktuell messen wir in Bonn-Beul-Bechlinghofen 23,7 Grad. Wir schauen auf den Verkehr im Radio Bonn-Rhein-Siegland. Da habe ich eine Warnmeldung für euch auf der A59 Köln Richtung Bonn. Zwischen dem Dreieck Bonn-Nord-Ost und Bonn-Vielich Gefahr durch eine ungesicherte Unfallstelle auf dem linken Fahrstreifen. Dann nochmal die A59 Köln Richtung Bonn zwischen dem Dreieck St. Augustin West und dem Dreieck Bonn-Nord-Ost 3 Kilometer Stau. Und jetzt das exklusive Brückenupdate hier bei uns bei Radio Bonn-Rhein-Sieg. Von Beul in Richtung Zentrum steht ihr 3 Kilometer. Braucht er aktuell 30 Minuten länger. Schauen wir einmal auf die Südbrücke. Auf der Südbrücke in Richtung Bad Godesberg steht ihr in Höhe Rheinaue. Da ist nämlich ein defektes Fahrzeug auf der Spur und es stockt dahinter noch 2 Kilometer. Und auch auf der Reuterstraße in beide Richtungen braucht ihr jeweils staut sich 2 Kilometer zurück. Und denkt dran, auch wegen der Teilsperrung im Godesberger Tunnel kommt es zu Rückstau auf der B9. Dann schauen wir einmal auf die Fähren. Auf der Mondorfer Seite steht ja aktuell bis zur Langgasse zurück und auf Gau-Rheindorfer Seite staut es sich bis zum Auenweg zurück. Auf der Königswinterer Fähre kommt ihr aktuell dafür aber besser durch. Dann sind mir noch 2 Blitzer gemeldet und zwar einmal in Bonn-Bad Godesberg, der Friedrichallee Richtung Villenviertel, das meldet die Dagmar, und in Althoff-Mühlalb die L86 ortsauswärts. Und auch wenn ihr noch was gesehen habt, Staus oder Blitzer, dann meldet die doch gerne unter der 0228 4007 111.
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3: Mit Katrin Urbschardt. Hallo. Und manchmal, da tut's dann auch einfach der simple Notizblock. Dua Lipa hat's verraten, wie ihr Album Radical Optimism aus 2024 entstanden ist. Sie hat für die Platte insgesamt 97 Songs geschrieben. Alle in einem ganz simplen Notizbuch, das sie bei CVS gekauft hat. Das ist so ein Mix aus Apotheke und Drogerie in den USA. Und sie sagt dazu, hätte sie gewusst, wie wichtig dieses Buch mal werden würde, hätte sie sich vielleicht ein bisschen schickeres gekauft. Und auch auf die Frage, ob nicht alle 97 Songs gut geworden sind, meinte sie nur trocken, circa 80 davon sind nicht gut geworden. Houdini ist aber auf jeden Fall eins der guten Songs, einer von 6 Songs am Stück, hier bei Radio Bonn-Rhein-Sieg am Vormittag. Erstmal gibt's jetzt aber The Boys of Summer.

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1: Mit Katrin Meyer-Sebastian. Guten Tag. Das Bundeskabinett will eine Reihe von Maßnahmen zum Bürokratieabbau auf den Weg bringen. Nach Angaben von Digitalminister Wildberger geht es um Vorhaben aus verschiedenen Ministerien. Für Bürger und Unternehmen sollen sie Entlastungen von insgesamt rund 600 Millionen Euro bringen. Heute startet in Deutschland das neue Niedrigwasserinformationssystem, kurz NIWIS. Es bündelt die Daten aus den Messnetzen von Bund und Ländern und zeigt bei längeren Trockenphasen, wo Wasser knapp werden könnte. Und jetzt das Wichtigste von hier. Die Bonner Polizei hat ein mutmaßliches Autorennen gestoppt. Am Sonntagabend hatte sich ein Zeuge über den Notruf bei der Polizei gemeldet. Ihm waren ein Mercedes und ein Porsche auf der Petra-Kelly-Allee in Godesberg wegen ihrer riskanten Fahrweise aufgefallen. Beamte stoppten die beiden Fahrer schließlich an der Ippendorfer Allee. Nach ersten Erkenntnissen sollen sie sich zuvor ein Rennen über die A59 und die A562, also die Bonner Südbrücke, bis ins Stadtgebiet geliefert haben. Sie sollen viel zu schnell gefahren sein, sich und andere Autofahrer immer wieder riskant überholt und auch durchgezogene Linien missachtet haben. Beide Fahrer mussten ihre Handys, ihre Führerscheine und ihre Autos abgeben. Alles wurde sichergestellt. Sie erwartet jetzt ein Verfahren wegen eines illegalen Autorennens. Die Polizei bittet weitere Zeugen, sich zu melden. St. Augustin bekommt eine neue FTZ, eine Feuerwehrtechnische Zentrale. Jetzt gab es den symbolischen Spatenstich auf dem Gelände der Steiler Missionare in der Nähe des Freibades. Die FTZ ist bei der Feuerwehr für die Arbeit und Organisation im Hintergrund zuständig. Die Mitarbeitenden kümmern sich um die Prüfung, Wartung und die Reparatur von etwa 8000 Ausrüstungsgegenständen. Sie reinigen und kontrollieren die Schutzausrüstungen und prüfen die über 50 Fahrzeuge und Anhänger der Feuerwehr. Und außerdem geht es darum, neue Ausrüstung zu beschaffen und Einsatzpläne aufzustellen. Die neue FTZ soll bis Mai 28 fertig werden, Kostenpunkt rund 9 Millionen Euro. Im Bonner Telekom-Dom gibt es heute wieder den vollen Karriere-Kick. Noch bis zum frühen Nachmittag können Schülerinnen und Schüler hier mit Ausbildungsbetrieben in Kontakt kommen, bei einer Runde Tischkicker. Die Kitcom GmbH veranstaltet die Aktion im Telekom-Dom. Die Idee dahinter, die jungen Menschen sollen spielerisch mit einem möglichen Arbeitgeber mal ganz entspannt und ungezwungen ins Gespräch kommen. Jede Runde Tischkicker inklusive Kennenlerngespräch dauert 3 Minuten. Anschließend gibt es noch Gespräche über Ausbildungs- und Berufsmöglichkeiten. Auch schüchterne Jugendliche sollen hier ohne Druck zu Wort kommen, heißt es. Noch bis 14.30 Uhr wird gekickert und gequatscht. 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
2: Heute viel Sonne, ab und zu auch mal eine Wolke am Himmel bei Temperaturen um die 30 Grad. Das schöne Wetter zieht sich dann bis in den Abend. Morgen wird es dann auch nochmal richtig heiß. Richtung Wochenende kühlt es dann aber etwas runter. Um die 25 Grad sind es dann hier und ab und zu auch ein paar Schauer. Aktuell haben wir in der Bonner Nordstadt 23,7 Grad. Wir schauen auf die Straßen im Radio Bonn-Rhein-Siegland und da habe ich eine Warnmeldung für euch. Auf der Auengasse in Siegburg steht ein brennendes Auto Richtung Lohmar in Höhe der Kreuzung zur B56 auf der Straße. Hier also bitte vorsichtig sein. Dann die Autobahn, die A59 Köln Richtung Bonn zwischen dem Dreieck St. Augustin West und dem Dreieck Bonn-Ost, stockender Verkehr. Dann das Update zu den Brücken. Bei der Kennedy-Brücke von Beuel in Richtung Zentrum steht der aktuell 2 Kilometer. Da braucht ihr 20 Minuten länger. Wir schauen auf die Südbrücke. Hier steht ihr auf den umliegenden Straßen der Willy-Brandt-Allee und der Petra-Kelly-Allee. Jeweils 10 Minuten braucht ihr hier länger. Und auch auf der Reuterstraße steht ihr in beide Richtungen jeweils 2 Kilometer im Stau. Rund um den Godesberger Tunnel kann es sich wegen der Teilsperrung im Godesberger Tunnel immer mal wieder zurückstauen, vor allem auf der B9. Wie sieht's bei den Fähren aus? Auf der Mondower Seite steht ihr aktuell bis zur Pastor-Breuer-Straße. Auf der Bonner Seite steht ihr bis zum Milchgasser Weg. Dann habe ich noch 2 Blitzer gemeldet, und zwar einmal im Bonn-Bad Godesberg, der Friedrichallee Richtung Villenviertel und in Eithof-Mühleib die L86 ortsauswärts. Und wenn ihr auch noch was gesehen habt, Staus oder Blitzer, dann klingelt doch einfach mal durch oder schickt uns eine schnelle WhatsApp-Sprachnachricht unter der 0228 4007 111. Gute und vor allem sichere Fahrt.
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2: Mit Katrin Urbschardt. Hallo, ich wünsche euch einen schönen sonnigen Mittwoch. Jetzt mit Wave.

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0: 10.45 Uhr hier bei Radio Bonn-Rhein-Sieg am Vormittag und ich glaube, es wird Zeit für eine Kaffeepause.
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3: Ja, Oberamtsrat Alfred Klausen?
4: Morgens, Alfred, hast du das gehört? In München gilt ab sofort ein strenges Wasserverbot.
3: Ja, kein Problem, ich trinke sowieso nur Käffchen.
4: Es geht nicht ums Trinken. Die Münchner verbrauchen statt 300 Millionen jetzt über 360 Millionen Liter Wasser am Tag.
3: Das sind 60 Millionen Liter mehr. Hat der Söder wieder seinen Balkon gekerchert?
4: Privat darf nicht mehr gekerchert werden. Keine Terrassen, keine Wände, keine Dächer.
3: Wie soll man denn seinen Dachstuhl sauber halten?
4: Seit wann reinigst du deinen Dachstuhl?
3: Seit gerade eben, jetzt wo es verboten ist, bekomme ich richtig Lust darauf.
4: Auch Autos dürfen nur noch in der Waschstraße gereinigt werden.
3: Mein Wagen wird nicht gewaschen, der hat eine natürliche Schutzschicht.
4: Das ist keine Schutzschicht, das ist Vogelkot.
3: Trotzdem perlt Regen hervorragend davon ab.
4: Alfred, private Pools dürfen auch nicht mehr befüllt werden.
3: Was machen denn jetzt die Leute im noblen Grünwald?
4: Vermutlich setzen sie sich in ihre leeren Pools und trinken Champagner. Brunnen und Wasserspiralen werden ebenfalls abgeschaltet.
3: Dürfen Blumen wenigstens noch gegossen werden?
4: Nur zwischen 19 Uhr abends und 9 Uhr morgens.
3: Na, das ist gut. Dann sieht die Nachbarschaft jedenfalls nicht, dass ich mit der Gießkanne rede.
4: Du redest mit deiner Gießkanne?
3: Natürlich, sie heißt Gisela.
4: Warum Gisela?
3: Gisela, weil sie gießt habe.
4: Ach so.
3: Und was kostet so ein Verstoß?
4: Bis zu 50.000 Euro. Das Verbot gilt erstmal bis zum 1. August.
3: Okay, und wenn es bis dahin nicht regnet?
4: Dann wird verlängert.
3: Dann sollte München schnell handeln.
4: Was schlägst du vor?
3: Oktoberfest vorziehen.
4: Was soll das denn bringen?
3: Dann trinken alle Bier statt Wasser.
4: Alfred, darauf ein Käffchen?
2: Bingo. Könnt ihr jeden Tag hören. Und zwar nur hier und täglich um 10:45 Uhr.

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2: Mit Marc Weiß. Schönen guten Tag. Die Bundesregierung hat unnötigem Papierkram schon öfter den Kampf angesagt. Jetzt gibt es einen neuen Anlauf. Das Kabinett sitzt in diesem Moment in Berlin zusammen und will eine ganze Reihe von Maßnahmen zum Bürokratieabbau auf den Weg bringen. Laut Digitalminister Wildberger geht es um mindestens 10 Vorhaben aus verschiedenen Ministerien. Infos dazu von Malte Albrecht.
3: Wildberger will den Bürokratieabbau weiter vorantreiben. Die geplanten Maßnahmen sollen Bürger und Unternehmen jährlich um rund 600 Millionen Euro entlasten. Als ein Beispiel nannte er am Morgen in der ARD die Arztüberweisung. Das Dokument in Papierform werde bald Geschichte sein, sagte er. Das gehe auch digital. Außerdem sollen durch das neue Berichtsentlastungsgesetz Dokumentationspflichten und unnötige bürokratische Hürden für Betriebe deutlich reduziert werden. Und es sollen Informationen und Daten künftig nur noch einmal bei Behörden gemeldet werden, um Mehrfachmeldungen abzuschaffen. Wirtschaftsverbände beklagen schon seit langem zu viel Papierkram und fordern, dass die Reformen zügig umgesetzt werden.
2: Malte Albrecht aus dem News-Team mit Infos. Vielen Dank. Jetzt weitere Themen in der Zusammenfassung. Bei einer deutsch-niederländischen Razzia gegen Drogenlabore hat die Polizei mehrere Verdächtige festgenommen. Hunderte Einsatzkräfte, darunter auch Spezialeinheiten, hatten 10 Objekte in NRW und 3 in den Niederlanden durchsucht. Die Festgenommenen sollen verschiedene Stoffe für die Herstellung von Amphetamin beschafft und mehrere Labore betrieben haben. In der schwarz-roten Koalition droht ein neuer Streit. Die SPD will die geplanten Kürzungen beim Unterhaltsvorschuss nicht mittragen. Familienministerin Prien sollte die Pläne zurücknehmen, sagt SPD-Generalsekretär Klüssendorf. Den Unterhaltsvorschuss für Kinder zahlt der Staat, wenn ein Elternteil nicht oder nur unregelmäßig zahlt. Die hohen Temperaturen treiben in Deutschland die Nachfrage nach Klimaanlagen an. Das ist nicht ganz überraschend. Die Zahlen haben sich aber verdoppelt. Laut einer YouGov-Umfrage planen 20% der Bürger, sich ein Klimagerät anzuschaffen. Vor einem Jahr lag dieser Anteil noch bei 10%. Bei der Fußball-WM steht heute Abend das zweite Halbfinale an. Der amtierende Weltmeister Argentinien trifft auf das Team, das seit 1966 auf den zweiten Titel wartet, England. Infos zum Spiel von Ralf Bosse.
4: Im Mittelpunkt steht natürlich Lionel Messi. Der argentinische Kapitän könnte bei seiner letzten Weltmeisterschaft noch einmal Geschichte schreiben. Der 39-Jährige könnte zum zweiten Mal den WM-Pokal gewinnen. Auf der anderen Seite wartet Englands neue Generation um Jude Bellingham, die nach Jahren der Enttäuschungen endlich den großen Titel holen will. Beide Mannschaften haben im Turnierverlauf überzeugt. Argentinien mit Erfahrung und Spielkontrolle, England mit Tempo und individueller Klasse. Der Sieger trifft im Finale auf Spanien.
2: Ralf Bosse mit dem Ausblick auf den Fußballabend heute. Vielen Dank. Und das waren die Nachrichten mit Marc Weiß.
0: Und jetzt das Wichtigste von hier.
5: Mit Katrin Meyer-Sebastian. Auch in Königswinter will die Stadt die Menschen möglichst gut

0: durch die Sommerhitze und durch die kommenden Hitzewellen bringen. Auch hier gibt es jetzt eine Liste mit sogenannten Cooling Spots, also mit Abkühlorten, die jeder möglichst schnell und einfach erreichen soll. Reden wir drüber in den nächsten News von hier um halb.
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2: So, Mikro anmachen. Heute zeigt sich der Himmel überwiegend sonnig. Nur hin und wieder ziehen ein paar Wolken vorbei. Mit Höchstwerten um 30 Grad wird es immer noch sommerlich warm. Und das freundliche Wetter begleitet uns dann auch bis in den Abend. Aktuell haben wir im Bonn-Beul-Bechlinghofen 26,6 Grad. Ich starte direkt mit der Warnmeldung. Immer noch auf der Auengasse in Siegburg. Da steht ein brennendes Auto Richtung Lohmar in Höhe der Kreuzung der B56 auf der Straße. Hier also bitte besonders vorsichtig sein. Dann die A59 Köln Richtung Bonn. Zwischen dem Dreieck St. Augustin West um den Dreieck Bonn Nordost stockender Verkehr. Dann machen wir das Brückenupdate. Ihr wisst, über die Kennedy-Brücke dauert es länger. Von Bonn-Fielig ins Zentrum braucht ihr 30 Minuten. In Richtung Beul kommt ihr dafür gut durch. Auf der Südbrücke ist aktuell alles frei. Im Stau steht ihr dafür auf der Reuterstraße in Richtung B9. 2 Kilometer Stau. Nochmal die B9, die staut sich nämlich sowieso zurück wegen einer Teilsperrung im Godesberger Tunnel. Auf der Fähre in Mondorf sieht es aktuell recht gut aus. Aktuell staut es sich zur Unterdorfstraße auf Niederkasseler Seite und auf Bonner Seite geht es dafür jetzt wieder schneller. Dann habe ich noch 2 Blitzer für euch. In Bonn-Bad Godesberg die Friedrichallee Richtung Villenviertel und in Eithof-Mühleub die L86 ortsauswärts. Wenn ihr auch noch was gesehen habt, Staus oder Blitzer, dann klingelt doch mal gerade durch oder schickt uns eine WhatsApp-Sprachnachricht an die 0228 4007. 111.
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2: Mit Katrin Obstadt. Hallo. Ja, ihr eigener Song hat ihr Angst gemacht. Das hat die 21-jährige Sängerin Tate McRae gesagt. Die Rede ist nämlich von ihrem Song Greedy. Am letzten Tag der Schreibsession mit ihrem Produzenten haben die beiden den Song nämlich quasi in letzter Minute nochmal komplett umgekrempelt. Weg vom bisherigen Sound hin zu einer 2000er Vibe-Musik, inspiriert von Britney Spears. Das Ergebnis war so anders als ihr normaler Stil, dass Tate ihn gar nicht als Single rausbringen wollte. Ihr Produzent hat sie dann aber 7 Monate lang überredet, das doch zu machen. Und am Ende wurde daraus einer ihrer meistgehörten Songs überhaupt. Und den gibt's jetzt für euch. Greedy von Tate McRae. Die extra lange Musikstrecke hier bei Radio Bonn-Rhein-Sieg. Und ich werde mitsingen, denn ich liebe diesen Song.

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1: Mit Katrin Meyer-Sebastian. Guten Tag. Studierende, die nicht mehr im Elternhaus wohnen, geben im Schnitt über die Hälfte ihres Haushaltseinkommens für Wohnkosten aus, nämlich 54%. Das sagt das Statistische Bundesamt. Zum Vergleich, in Deutschland liegt der Wert für die gesamte Bevölkerung im Schnitt bei 24%. Die türkische Regierung erinnert heute an den gescheiterten Putschversuch gegen Präsident Erdogan vor 10 Jahren. Dazu ist unter anderem ein Gedenkmarsch in Istanbul geplant. Bei Gefechten zwischen Putschisten und regierungstreuen Truppen waren damals mehr als 250 Menschen ums Leben gekommen. Und jetzt das Wichtigste von hier. Innerhalb weniger Stunden wurden aus Flüssen reißende Ströme, Häuser wurden fortgerissen, ganze Orte verwüstet. Über 130 Menschen verloren alleine im Ahrtal ihr Leben. 48 waren es in NRW. Auch heute am 5. Jahrestag nach der Flutnacht gibt es verschiedene Aktionen und Gedenkveranstaltungen. In Swisttal-Heimatsheim ist heute den ganzen Tag über die Maria-Magdalena-Kirche geöffnet. Da können Besucher Kerzen anzünden und der Opfer der Flutkatastrophe gedenken. Ab 17 Uhr gibt es einen Gottesdienst und eine Gedenkveranstaltung auf dem Schulhof der Swistbach-Schule. Die Organisation Europäischer Klimapakt nutzt heute den Tag, um an die Opfer der Flutkatastrophe zu denken und an die Folgen des Klimawandels zu erinnern. Außerdem solle man aus den Fehlern lernen und deutsche Städte widerstandsfähiger gegen extreme Wetter machen, fordern die Klimaschützer. Die Bonner Polizei hat ein mutmaßliches Autorennen gestoppt. Am Sonntagabend hatte sich ein erster Zeuge über den Notruf bei der Polizei gemeldet. Ihm waren ein Mercedes und ein Porsche auf der Petra-Kelly-Allee in Godesberg wegen ihrer riskanten Fahrweise aufgefallen. Beamte stoppten die beiden Fahrer schließlich an der Ippendorfer Allee. Nach ersten Erkenntnissen sollen sie sich zuvor ein Rennen über die A59 und die 562, also die Bonner Südbrücke, bis ins Stadtgebiet geliefert haben. Sie sollen viel zu schnell gefahren sein, sich und andere Autofahrer immer wieder überholt und auch durchgezogene Linien missachtet haben. Beide Fahrer mussten ihre Handys, ihre Führerscheine und auch ihre Autos abgeben. Alles wurde sichergestellt. Sie erwartet jetzt ein Verfahren wegen eines illegalen Autorennens. Steigende Temperaturen können im Alltag zur Belastung werden. Deshalb soll jetzt auch in Königswinter eine digitale Karte anzeigen, wo man sich unterwegs oder in der Nachbarschaft an einem kühlen Ort zwischendurch erholen kann. Ab sofort stellt die Stadt eine Übersicht kühler Orte ins Netz. Zu den aufgeführten Orten zählen zum Beispiel Kirchen, klimatisierte Apotheken oder schattige Orte an Frischluftschneisen. Ziel sei es, die Aufenthaltsqualität in Königswinter während längerer Hitzeperioden zu verbessern. Denn gerade an sehr warmen Tagen sei es wichtig, Orte zu kennen, an denen man zur Ruhe kommen kann. Das sagt die Klimaanpassungsmanagerin von Königswinter. Die Stadt freut sich über die Meldung weiterer kühle Orte für die Karte. 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
2: Ein echter Sommertag erwartet uns heute. Neben viel Sonnenschein ziehen nur vereinzelt Wolken über den Himmel. Die Temperaturen klettern auf rund 30 Grad und das freundliche Wetter, das begleitet uns dann auch bis in den Abend. Morgen wird es dann noch einmal richtig heiß. Zum Wochenende gehen die Temperaturen dann allerdings wieder zurück auf etwa 25 Grad. Außerdem steigt die Wahrscheinlichkeit für ein bisschen Regen. Aktuell messen wir am Rottersee in Troisdorf 24,3 Grad. Der Blick auf die Straßen. Wir haben eine Warnmeldung auf der A3 zwischen Lohmar und dem Kreuz Bonn-Siegburg. Gefahr durch Fahrzeugteile auf der Fahrbahn. Hier also bitte vorsichtig fahren. Dann schauen wir direkt mal auf das Brückenupdate. Wenn ihr aus Beul in Richtung Zentrum wollt, plant ihr hier mal bitte mit 30 Minuten mehr. In die andere Richtung stockt es vor der Auffahrt auf die Kennedy-Brücke. Ansonsten kommt ihr da gut durch. Auf der Südbrücke ist auch gerade alles frei, fließender Verkehr. Allerdings von der Reuterstraße staut es sich über die Helmut-Kohl-Allee in Richtung B9, hier 10 Minuten plus. Auf der Mondorfer Fähre kommt ihr jetzt bei beiden Seiten wieder besser durch und auch die Königswinterer Fähre ist frei. Ein Blitzer ist mir gemeldet in Eitorf-Mühleib auf der L86, ortsauswärts. Das ist es von meiner Seite. Wenn ihr noch was gesehen habt, Staus oder Blitzer, dann meldet die gerne unter der 0228 4007 111. Kommt gut durch!
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2: Mit Katrin Urbschardt. Hallo, ich wünsche euch einen schönen Tag. Jetzt, Belong Together.

0: So, falls ihr jetzt Alternativen zum zweiten WM-Halbfinale braucht, bitteschön. Hier kommt unser Streaming-Tipp.
1: Wer sind Sie?
2: Oh, tut mir leid.
3: Elle Woods. Hi.
0: Ja, beim Namen Elle Woods klingelt bestimmt bei vielen was. Das ist die Rolle, durch die Reese Witherspoon vor 25 Jahren bekannt geworden ist. Der Film dazu hieß Natürlich blond. Und jetzt gibt's auf Prime Video eine neue Serie, in der diese Elle Woods erneut auftaucht. Film- und Streaming-Experte Jörg Albrecht.
4: Ja, und diese Serie heißt kurz und knapp Elle. Und in ihr wird die Vorgeschichte von Natürlich blond erzählt. Das heißt, wir sehen Elle Woods als 16-Jährige. Gespielt wird sie jetzt von Lexi Mindtree, die absolut perfekt ist als junge Ausgabe von Reese Witherspoon. Die Handlung startet 1995 mit einem Umzug von Los Angeles nach Seattle. Für Elle ein Umzug vom Himmel in die Hölle.
5: Ich kann's gar nicht sagen. Seattle.
6: Wir werden jeden Tag anrufen und wir kommen dich besuchen.
5: Ja, dein Leben ist nicht vorbei, es ist nur anders.
4: Mhm. Wie anders? Das zeigt sich auf der Highschool. Seattle steht in den 90ern für Grunge, Nirvana, Pearl Jam und die Foo Fighters kommen aus der Stadt. Ja, und genauso sehen auch sämtliche Schüler aus. Für sie alle ist Elle ein strohblondes Alien in Pink.
7: Ich habe gehört, dass hier die coolsten aus der Abschlussklasse sitzen. Eigentlich bin ich ein Jahr jünger. Aber geistig bin ich älter.
0: Klingt vielversprechend, zwei Welten, die da aufeinandertreffen. Das ist meistens ziemlich lustig. Die Serie müsste also eine Menge Spaß machen.
4: Das tut sie auch, wobei es für meinen Geschmack immer noch ein Tick witziger, überdrehter und vielleicht auch ein bisschen überraschender hätte sein dürfen. Dass das nicht so ist, liegt aber vielleicht auch daran, dass es nun wirklich nicht ein Prequel von Natürlich blond gebraucht hätte.
0: Es gibt also jetzt neues Serienfutter bei Prime Video. Elle.

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1: Mit Marc Weiß. Schönen guten Tag. Es gibt aktuell Vorwürfe gegen die Schufa. Die Auskunft Thai soll Daten von Verbrauchern deutlich länger speichern als bisher bekannt. Das melden NDR und die Süddeutsche Zeitung. Demnach nutze die Schufa die Daten für Tests und sie gebe die Ergebnisse an andere Firmen weiter. So zumindest der Vorwurf. Malte Albrecht aus dem News-Team. Um welche Daten geht es dabei?
2: Gespeichert werden wohl vor allem Daten, von denen Verbraucher bisher dachten, sie wären längst gelöscht. Dazu gehören alte Kreditkarten, frühere Kredite, Privatinsolvenzen, Pfändungen oder schon bezahlte Schulden. Also sensible Informationen, die zweifelslos großen Schaden anrichten könnten, wenn sie in die falschen Hände geraten. Laut dem Bericht nutzt die Schufa diese alten Daten, um ihren neuen Score zu testen, also die Formel, mit der unsere Kreditwürdigkeit berechnet wird. Die Ergebnisse werden offenbar auch an Vertragspartner wie Energieversorger oder Telekommunikationsanbieter weitergegeben. Die Schufa hält ihr Vorgehen für rechtmäßig. Datenschutzexperten sehen das anders. Sie bezweifeln, dass das mit den gesetzlichen Löschfristen und den strengen Datenschutzregeln zusammenpasst. Inzwischen prüft der hessische Datenschutzbeauftragte den Fall, erklärt unter anderem, ob die Schufa Verbraucher über diese Extraspeicherung informieren muss.
1: Infos von Malte Albrecht aus dem News-Team. Vielen Dank. Jetzt weitere Themen in der Zusammenfassung. Der Konflikt zwischen den USA und dem Iran lässt den Ölpreis weiter steigen und spätestens jetzt merken wir das auch wieder an der Tankstelle. Vor allem Diesel ist deutlich teurer, meldet der ADAC. Im bundesweiten Tagesschnitt lag der Liter gestern bei 2,07 Euro. Das sind fast 12 Cent mehr als vor einer Woche. Bei den Razzien wegen mutmaßlichen Drogenschmuggels in der Justizvollzugsanstalt Rheinbach haben Ermittler nach dpa-Infos in den Privatwohnungen der Mitarbeiter unter anderem Kokain, Amphetamin und eine Pistole gefunden. Die 8 beschuldigten JVA-Beschäftigten wurden suspendiert. Sie sollen gegen Bezahlung Handys und Drogen in das Gefängnis geschmuggelt haben. Neonazi-Maler Svenja Liebig ist von Tschechien nach Deutschland gebracht worden. Das teilt die tschechische Polizei mit. Die verurteilte Rechtsextremistin soll nach Justizangaben in das Frauengefängnis in Chemnitz gebracht werden. Ursprünglich sollte sie dort schon im Sommer 2025 sein, war aber geflohen und wurde erst im April diesen Jahres in Tschechien gefasst. Liebig ist wegen Volksverhetzung, übler Nachrede und Beleidigung zu einer Freiheitsstrafe von einem Jahr und 6 Monaten ohne Bewährung verurteilt. Der Fall ist speziell. Bei der Verurteilung war Liebig noch ein Mann und hieß Sven. Er ließ sein Geschlecht dann aber von männlich auf weiblich ändern und bestand darauf, ins Frauengefängnis zu kommen, denn bei den Männern hätte er Angst um sein Leben. Kritiker halten das für eine Provokation und sprechen von einem Missbrauch des Selbstbestimmungsgesetzes. Liebig lässt zumindest äußerlich keinen Zweifel an seinem früheren biologisch männlichen Geschlecht. Er tritt meistens demonstrativ mit Bart in Erscheinung, trägt dazu aber einen roten Lippenstift und Frauenkleider. Und das waren die Nachrichten mit Marc Weiß.
0: Und jetzt das Wichtigste von hier.
3: Mit Katrin Meyer-Sebastian. Ja, die Kinder und Jugendlichen in Bonn sollen in den Sommerferien umsonst in die Freibäder der Stadt kommen. Das hat der Stadtrat entschieden, gerade noch rechtzeitig. Aber es sollen wirklich nur die Kinder und Jugendlichen aus Bonn sein, die hier profitieren. Die anderen von außerhalb sollen zahlen. Warum? Thema gleich bei uns in den nächsten News. Von hier um halb.
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4: Sonne, Sonne, Sonne und nochmal Sonne. Heute das Motto, nur blauer Himmel und bis zu 30 Grad in der Spitze. Aktuell messen wir in Bonn-Beul-Bechlinghofen 26,6 Grad. Wir schauen auf die Straßen im Radio Bonn-Rhein-Siegland. Da habe ich aktuell keine Warnmeldung mehr und auch keinen Stau auf der Autobahn. Deswegen können wir direkt ins Brücken-Update reingehen. Wenn ihr von Beul aus ins Bonner Zentrum wollt, braucht ihr insgesamt 20 Minuten länger. In der Gegenrichtung stockender Verkehr 10 Minuten plus. Dann schauen wir nochmal auf die Südbrücke. Hier stockt der Verkehr immer mal wieder über die Brücke Richtung Ramersdorf. Und von der Reuterstraße staut es über die Willy

0: Strandallee in Richtung B9 und auch auf der B9 selbst braucht ihr mehr Zeit wegen der Teilsperrung vom Godesberger Tunnel. Dann schauen wir noch auf die Fähren. Auf Niederkasseler Seite kommt ihr recht gut durch. Auf Bonner Seite steht ihr aktuell bis zum Ende vom Milchgasser Weg. Dann ist mir noch ein Blitzer gemeldet in Eitorf-Mühleib auf der L86 ortsauswärts. Das war's schon von meiner Seite. Wenn ihr jetzt noch was gesehen habt, Staus oder Blitzer, dann meldet die gerne oder schickt uns eine WhatsApp-Sprachnachricht und macht das einfach unter der 0228 4007 111. Gute Fahrt!
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0: Mit Katrin Urbschardt. Hallo! Genießt das Wetter heute. Jetzt Replay!

0: Ja, so schön das heiße Wetter ja auch ist, richtig schön sommerlich, dem Rhein tut's nicht so richtig gut. Carsten Brandt, unser Wettermann. Ich hab's am Bonner Bogen gesehen, da ist das Wasser echt niedrig. Da sieht man's dann auch an der Mauer.
1: Ja, genau, das ist das. Genau, beobachtet das mal. Das ist richtig spannend. Ne? Das ist wie so ein, also man sieht an den Streifen, ne? Auch an den Brückenpfeilern, ne? Wo normalerweise das Wasser steht, auch wo das so im Durchschnitt bei im Sommer bei Tiefwasser, Tiefstwasser steht, also dieses Niedrigwasser. All das sieht man, also wie so ein, ja, so in Stein gemeißelter Pegel. Und das ist sehr, sehr spannend. Das ist sehr, sehr niedrig, das Wasser. Heute historisch niedrig für Juli, haben wir noch nie gehabt, seit über 100 Jahren, dass es im Juli so wenig Wasser im Rhein gibt. Und die Schifffahrt muss sehr aufpassen. Ich glaube, das ist sehr gefährlich, da zu fahren. Da geht es auch wirklich um wenige Zentimeter, die dann unterm Kiel noch haben.
0: Oh, krass.
1: Also eine gefährliche Geschichte. Aber es wird ein bisschen besser zum Wochenende. Da kommt ein bisschen mehr Wasser wieder, aber vom Oberrhein. Aber schon nächste Woche wieder, Ende nächster Woche, geht das mit dem extrem Niedrigwasser weiter. Und wir können weiter gebannt auf den Rhein schauen und gucken, was wir da so alles entdecken. Ne?
0: Es bleibt jetzt also auch erstmal so heiß. Also klar, am Wochenende gehen die Temperaturen noch mal ein bisschen runter. Aber im Grunde genommen ist das natürlich jetzt schon richtig Sommer. Wie sieht's da mit Brandgefahr aus?
1: Ja, die ist weiterhin sehr, sehr groß. Das könnte sich erst am Freitag ein bisschen bessern, wenn dann so Regen durchzieht. Ich hoffe, dass der Regen kommt, sonst muss ich mit dir hier zusammen noch einen Regentanz aufführen, dass es mal regnet. Also können wir nur hoffen, weil am Wochenende kühlt es zwar ab, aber es ist dann wieder trocken. Es ist wahrscheinlich die ganze nächste Woche trocken. Also mal ganz ehrlich, ihr Lieben, ich finde das schon eine sehr ungewöhnliche Wetterlage. Also wir trocknen hier komplett aus. Ne?
0: Ja, also bitte auch aufpassen mit Zigarettenstummeln, die ihr irgendwie aus dem Auto werft. Bitte nicht machen. Und jetzt geht's hier erstmal weiter mit Katy Perry, Teenage Dream.

0: Fünf Jahre nach der Flutkatastrophe hat Bundespräsident Frank-Walter Steinmeier den Zusammenhalt und die Solidarität der Menschen gewürdigt. Bei der Eröffnung einer Fotoausstellung in Altena sagt er, an solch einem Jahrestag wolle man nach vorne schauen.
1: Wenn wir heute zurückschauen, hat dieser Ort eine furchtbare Katastrophe erlebt. Aber er ist auch ein Ort, der für Solidarität steht, für Würde. Ich glaube inzwischen auch für Stolz. Alles das werden wir nicht vergessen an diesem fünften Jahrestag.
0: Aber nicht nur im Ahrtal war die Flut zu spüren, sondern auch hier bei uns im Radio Bonn-Rhein-Siegland. Wir schauen gleich nochmal nach Swisttal und den Johannitern, die mit ihrer Hundestaffel zu den ersten Rettern in Odendorf gehört haben. Gibt's gleich hier bei mir am Vormittag

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1: Mit Katrin Meyer-Sebastian. Guten Tag. Mit Maßnahmen wie der elektronischen Arztüberweisung will die Bundesregierung ihre Bemühungen zum Bürokratieabbau vorantreiben. Bundesdigitalminister Wildberger sagte in der ARD, insgesamt würden die aktuell geplanten Maßnahmen Bürger und Wirtschaft um 600 Millionen Euro im Jahr entlasten. Studierende, die nicht mehr im Elternhaus wohnen, geben im Schnitt über die Hälfte ihres Haushaltseinkommens für das Wohnen aus, nämlich 54%, sagt das Statistische Bundesamt. In Deutschland liegt der Wert für die gesamte Bevölkerung im Schnitt bei 24%. Und jetzt das Wichtigste von hier. Bonner Kinder und Jugendliche kommen während der gesamten Sommerferien gratis in alle Freibäder. Das hat der Bonner Stadtrat jetzt gerade noch rechtzeitig beschlossen. Alle Bonnerinnen und Bonner unter 18 können damit zwischen dem 20. Juli und dem 1. September kostenlos die vier Freibäder der Stadt besuchen. Das Römer und das Ennertbad, das Rüngsi und das Friesi. Allerdings gilt das auch wirklich nur für Kinder und Jugendliche aus Bonn. Sie müssen dann an der Kasse ihren Ausweis vorzeigen. Für die Mitarbeiter werden die Kontrollen eine zusätzliche Belastung, heißt es vom Bäderamt. Man könne aber zur Not auf Aushilfskräfte zurückgreifen. Insgesamt hat die Stadt Bonn für den kostenlosen Badespaß bis zu 300.000 Euro eingeplant. Die Bonner Polizei hat ein mutmaßliches Autorennen gestoppt. Am Sonntagabend hatte sich ein Zeuge über den Notruf bei der Polizei gemeldet. Ihm waren ein Mercedes und ein Porsche auf der Petra-Kelly-Allee in Godesberg wegen ihrer riskanten Fahrweise aufgefallen. Beamte stoppten die beiden Fahrer an der Ippendorfer Allee. Nach ersten Erkenntnissen sollen sie sich zuvor ein Rennen über die A59 und die A562, also die Bonner Südbrücke, bis ins Stadtgebiet geliefert haben. Beide Fahrer mussten ihre Handys, ihre Führerscheine und auch ihre Autos abgeben. Alles wurde sichergestellt. Sie erwartet jetzt ein Verfahren wegen eines illegalen Autorennens. Die Polizei bittet weitere Zeugen, sich zu melden. Steigende Temperaturen können im Alltag zur Belastung werden und deshalb soll jetzt auch in Königswinter eine digitale Karte anzeigen, wo man sich unterwegs oder in der Nachbarschaft an einem kühlen Ort zwischendurch erholen kann. Ab sofort stellt die Stadt eine Übersicht kühler Orte ins Netz. Dazu zählen zum Beispiel Kirchen, klimatisierte Apotheken oder schattige Orte an Frischluftschneisen. Ziel ist es, die Aufenthaltsqualität in Königswinter während längerer Hitzeperioden zu verbessern. Denn gerade an sehr warmen Tagen sei es wichtig, Orte zu kennen, an denen man zur Ruhe kommen kann. Das sagte die Klimaanpassungsmanagerin von Königswinter. 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
2: Neben viel Sonne auch ein paar Wolken am Himmel zu sehen. Aber ansonsten recht freundlich heute. Die Temperaturen klettern auf rund 30 Grad und das Wetter bleibt auch bis heute Abend noch richtig schön. Zum Wochenende gehen die Temperaturen dann wieder zurück auf etwa 25 Grad und teils immer mal wieder Regen. Aktuell messen wir auf dem Venusberg 22,9 Grad. Wir schauen auf die Straßen im Radio Bonn-Rhein-Siegland. Da sieht es aktuell recht gut aus. Keine Warnmeldungen, keine Staus auf der Autobahn. Deswegen gehen wir direkt zum Brücken-Update. Wenn ihr rüber wollt von Beul ins Zentrum nach Bonn, braucht ihr insgesamt 15 Minuten länger. In die andere Richtung läuft es gerade ganz gut. Dann schauen wir auf die Südbrücke. Hier kommt ihr auch gut durch. Von der Reuterstraße staut es sich aber über die Willy-Brandt-Allee in Richtung B9. Hier braucht ihr 10 Minuten länger. Und auch auf der B9 selbst braucht ihr mehr Zeit wegen der Teilsperrung vom Godesberger Tunnel. Hier also ein bisschen Geduld mitbringen. Dann schauen wir noch auf die Fähren. Auf Niederkasseler Seite kommt ihr gut durch. Auf Bonner Seite steht ihr aktuell bis zum Ende vom Milchgasser Weg. Bei der Königswinterer Fähre sieht es dafür dann aber auch gut aus. Dann habe ich noch einen Blitzer in Althoff-Alzenbach an der Hängebrücke. Das war es dann schon von meiner Seite. Wenn ihr noch was gesehen habt, Staus oder Blitzer, dann meldet die gerne unter der 0228 4007 111. Gute Fahrt!
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2: Mit Katrin Urbschardt. Hallo. Ich wünsche euch einen richtig schönen sommerlichen Tag. Jetzt mit Human, The Killers.

0: vor 5 Jahren das Ahrtal überflutet wurde, waren auch Teile des Rhein-Sieg-Kreises betroffen. Besonders viele Schäden richtete die Flut in Swisttal an. Damals gehörte die Johanniter mit ihrer Hunderettungsstaffel zu den ersten Helfern vor Ort in Odendorf. Nathalie Brings kann sich noch an alles gut erinnern.
1: Wir haben in Schulen Verpflegungen gemacht. Wir haben Menschen geholfen zu suchen. Wir haben Menschen untergebracht. Wir haben Menschen später beraten, Anträge gestellt. Wir haben hier eine Base sozusagen in Swisttal und bedienen von hier aus aber bis zu Euskirchen oder bis nach Euskirchen viele Flutopfer.
0: Jetzt könnte man meinen, nach 5 Jahren braucht es ja keiner mehr irgendwie eine Beratung. Aber Nathalie Brings hat uns das Gegenteil erzählt. Gerade jetzt kommt der ganze emotionale Ballast nochmal hoch.
1: Weil die Menschen uns auch berichtet haben, nachdem man jetzt den ersten Schaden behoben hat und vieles im eigenen Haus wiederhergestellt hat, jetzt eigentlich erst die Gelegenheit hat, sich Gedanken zu machen, was da eigentlich passiert ist und sich ein bisschen mit sich selbst zu beschäftigen. Und viele haben berichtet, dass sie gar nicht wissen, wohin mit den Sorgen und das so mit sich tragen und gedacht haben, na, das gehört zum Leben dazu. Und für uns ist ganz wichtig, wir haben hier eine Infrastruktur mit passenden Mitarbeiterinnen und einem Angebot geschaffen, dass wir solche Menschen auffangen und auch betreuen können.
0: Und genau deshalb hat die Johanniter eine Beratungsstelle eingerichtet, eine Anlaufstelle in Swisttal-Odendorf. Es gab zwar schon vorher eine Beratungsstelle, aber die Anfrage war so groß, dass die Johanniter nochmal vergrößert hat. Übrigens, genau wie im Ahrtal sind auch in Swisttal noch viele Flutschäden sichtbar. Und es wird wohl auch noch Jahre dauern, bis alles wieder so ist, wie es vorher war. Jetzt gibt's One Republic. 12:40 Uhr hier bei Radio Bonn-Rhein-Sieg.

0: Noch nichts geplant für diese Woche? Kein Problem.
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0: Die Kunstrasensaison läuft und bei dem traumhaften Wetter ist Open Air einfach perfekt. Heute tritt Sass auf, ein Mix aus Folk, Jazz und Pop. Und wenn ihr dabei sein wollt, für Stehbereich und Front of Row gibt's noch ein paar Tickets. Los geht's um 19 Uhr in der Rheinaue und die Tickets gibt's ab 60 Euro. Außerdem könnt ihr heute eure alten Hosen retten, anstatt sie wegzuschmeißen. Bei dem Up and Down Cycling Nähkursen wird repariert und umgenäht. Keine Sorge, dafür müsst ihr keine Nähprofis sein. Um 14 Uhr geht's hier los beim Zentrenmanagement in Bad Godesberg. Der Eintritt ist auch hier frei. Ab Donnerstag heißt es dann wieder 4 Tage lang Wein am Rhein. Beim Niederkasseler Weinfest am Mondawer Rheinufer erwarten euch Weine aus ganz Deutschland, aus den Anbaugebieten, leckeres Essen und eine tolle Kulisse direkt am Wasser. Der Eintritt ist auch hier frei.
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3: Mit Thorsten Adolfs. Guten Tag. Der Sommer dreht gerade voll auf und viele von uns freuen sich über das Schwimmbad, Eis und was sonst noch alles dazugehört. Aber die Hitze und die Trockenheit sorgen auch für Probleme. Die Waldbrandgefahr ist in den vergangenen Tagen immer größer geworden. Danny Hopper aus dem News-Team in Mecklenburg-Vorpommern zum Beispiel brennt es aktuell im Müritz-Nationalpark.
4: Ja, und das Feuer dort breitet sich momentan auch weiter aus. Das hat der Landkreis Mecklenburgische Seenplatte am Vormittag mitgeteilt. Hunderte Einsatzkräfte versuchen gerade, den Waldbrand in den Griff zu bekommen. Gestaltet sich aber nicht so leicht, auch weil sich in dem Gebiet alte Munition befindet. Deshalb sind auch Spezialisten im Einsatz. Und auch die Ortschaft Kanzin mit knapp 400 Einwohnern bleibt wegen des Feuers erst einmal evakuiert. Auch bei uns in NRW war gestern Nachmittag ein Feuer in einem Mischwald ausgebrochen, und zwar im Sauerland in Iserlohn. Da musste die Feuerwehr mehr als 10 Monteure einer Hochspannungsleitung in Sicherheit bringen. Hat zum Glück geklappt, alle blieben unverletzt.
3: Auch in anderen EU-Ländern bereiten Waldbrände große Probleme. Das Feuer südlich von Paris konnte jetzt aber eingedämmt werden.
4: Ja, das haben die Behörden dort am Vormittag bestätigt. Trotzdem sind dort immer noch rund 800 Feuerwehrleute und 3 Löschflugzeuge im Einsatz. 4 Verdächtige sind zurzeit in Gewahrsam, darunter auch ein 19-Jähriger der Freiwilligen Feuerwehr. Er hat laut Staatsanwaltschaft zugegeben, mit einem Feuerzeug und Benzin Reisig angezündet zu haben. Allein in diesem Jahr wurden bei Wald- und Flächenbränden in Frankreich schon 32.000 Hektar Land zerstört. Das ist mehr als doppelt so viel wie im gesamten vergangenen Jahr. Ähnlich dramatisch ist die Lage in Spanien. Auf dem spanischen Festland war es die heißeste Sommerhälfte seit Beginn der Aufzeichnungen 1961. Auch dort toben viele Waldbrände, wie zuletzt der in Andalusien, bei dem 13 Menschen ums Leben kamen.
3: Dankeschön, Danny. Und jetzt weitere Meldungen im Überblick. NRW-Verkehrsminister Krischer fordert nach den massiven Problemen auf der generalsanierten Bahnstrecke zwischen Köln, Wuppertal und Hagen Konsequenzen. Er spricht in einem Brief an Bundesverkehrsminister Schnieder von einer nicht hinnehmbaren Entwicklung. Die Bahn habe ihr Versprechen nicht eingelöst. Die Kritik vieler Fahrgäste sei sehr gut nachvollziehbar, so Krischer. Die Preise an den Tankstellen ziehen weiter an. Vor allem für Diesel mussten Autofahrer zuletzt deutlich mehr zahlen. Laut ADAC lag der Literpreis gestern bei rund 2,07 Euro. Der Liter Superbenzin der Sorte E10 kostete knapp 6 Cent mehr als noch vor einer Woche. Hintergrund sind die neuen Spannungen zwischen den USA und dem Iran rund um die Straße von Hormus. Alleinerziehende rutschen vor allem durch eine Trennung, Scheidung oder den Tod des Partners in die Schulden. In knapp einem Viertel der Fälle war das im vergangenen Jahr nach Angaben des Statistischen Bundesamtes so. Dahinter folgen eine Erkrankung, eine Sucht oder ein Unfall. Auch Arbeitslosigkeit wurde oft als Grund angegeben. Im Schnitt lag die Höhe der Schulden bei fast 35.000 Euro. Heftige Szenen in Lüdenscheid. Nach einer wilden Verfolgungsjagd durch die Innenstadt sucht die Polizei jetzt mit Hochdruck einen bewaffneten Autofahrer. Alles begann gestern Abend mit einem Streit im Straßenverkehr, bei dem der Autofahrer einen anderen bespuckte und dann die Waffe zog. Als die Polizei den Mann stoppen wollte, trat er aufs Gas und raste durch die Stadt. Nach einem Unfall fuhr er zunächst weiter, ließ sein Auto dann aber stehen und flüchtete zu Fuß in eine Kleingartenanlage. Die Polizei hofft jetzt, ihn durch Hinweise von Zeugen zu finden. Soweit die Meldungen mit Thorsten Adolfs.
2: Und jetzt das Wichtigste von hier.
5: Mit Christoph Münch. Guten Tag. Über 9 Millionen Euro für die SWB. Das Land NRW überweist Geld für die Bahnen hier in Bonn. Und da soll auch mit dem Geld nun einiges modernisiert werden. Aber was genau? Gleich in unseren Lokalnachrichten um 9:30.
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6: Fast nur blauer Himmel und Sonnenstrahlen heute den ganzen Tag mit Temperaturen von bis zu 30 Grad. Aktuell haben wir in Bonn-Hoholz 23,4 Grad. Der Blick auf die Straßen. Wir haben eine Warnmeldung. Die A59 Köln Richtung Bonn, Dreieck St. Augustin West, Überleitung zur A560 Richtung Hennef. Gefahr durch Gegenstände auf der Fahrbahn. Hier also bitte Augen offen halten. Dann die A59 zwischen Spich und Flughafen Köln-Bonn. 2 Kilometer Stau, mindestens 10 Minuten plus. Dann schauen wir auf das Brücken-Update. Wir schauen zuerst auf die Kennedy-Brücke. Wenn ihr von Beul aus ins Bonner Zentrum wollt, braucht ihr insgesamt 20 Minuten länger. Und in Richtung Beul statt auswärts sind es 10 Minuten mehr. Dann die Südbrücke, die ist selbst frei. Von der Reuterstraße staut es sich aber über die Willy-Brandt-Allee in Richtung B9 10 Minuten plus. Und auch auf der B9 selbst braucht ihr mehr Zeit wegen der Teilsperrung vom

0: Gottesberger Tunnel. Dann schauen wir noch auf die Fähren. Auf Niederkasseler Seite steht ja ab der Pastor-Breuer-Straße und auf Bonner Seite bis zum Milchgasser-Weg. Das gilt für die Mondorfer-Fähre. Bei der Königswinterer-Fähre kommt ihr gerade noch gut durch. Dann habe ich noch einen einzigen Blitzer, und zwar in Althoff-Alzenbach an der Hängebrücke. Und wenn ihr jetzt auch noch einen Blitzer gesehen habt oder Staus, dann meldet die gerne unter der 0228 4007 111. Einfach anrufen oder per WhatsApp schicken. Kommt gut durch.
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0: Mit Katrin Urbschardt. Hallo. Schönen Mittwoch.

0: Alvaro Soler, richtiger Sommerurlaubssong. Wie ist das denn eigentlich bei euch? Die ersten 2-3 Tage im Urlaub, ich bin immer noch so leicht angespannt. Und erst nach einer Zeit komme ich dann in diesen richtigen Urlaubsmodus rein, sag ich mal. Arbeitspsychologin und Erholungsforscherin Laura Wendt sagt, Planung ist für die Erholung aber auch ein Stück weit wichtig.
1: Der optimale Start in den Urlaub gelingt nur, wenn wir ein bisschen Vorbereitung und Planung auch an Zeit investieren. Das klingt jetzt vielleicht erstmal paradox, weil man will ja genau eigentlich nichts tun, aber wir können eben durch die Vorbereitung dafür Sorge tragen, dass dann auch alles fertig ist und wir uns wirklich relativ schnell fallen lassen können.
0: Und das ist ja auch das Ziel, schnell fallen lassen oder doch lieber Aktivurlaub hat ja auch irgendwie was.
1: Erlaubt es, was gut tut und das ist ein bisschen unterschiedlich. Es ist aber insgesamt schon so, dass wir uns in der Stadt nicht so gut erholen können, wie wenn wir irgendwie in der Natur sind. Ob das dann die Berge sind, im aktiven Wandern oder der Strand spielt dann nicht so sehr die große Rolle. Wichtig ist, dass was wir tun, dazu beiträgt, dass wir abschalten können und auch wirklich einfach mal runterkommen.
0: Das geht aber auch zu Hause, finde ich. Also bei mir ist es sehr schön. Oder geht das nicht? Doch, oder?
1: Wer beispielsweise von zu Hause arbeitet, sollte tunlichst dafür sorgen, dass der Computer außer Sichtweise gerät. Und auch die ganz alltäglichen Haushaltstätigkeiten kann man ja vielleicht überlegen, ob man das während der Urlaubszeit anders angehen kann. Wenn Sie 2 Wochen im Urlaub in Italien nicht Wäsche waschen würden, machen Sie das doch auch zu Hause einfach mal nicht.
0: Es muss ja auch nicht immer direkt 14 Tage Griechenlandurlaub sein, sondern zwischendurch immer mal wieder hier und da kleine Erholungsphasen, vielleicht auch im Alltag schaffen. Eure Tipps für einen entspannten Urlaub hier bei Radio Bonn-Rhein-Sieg am Mittag. Jetzt gibt's I don't like it.

0: Danke.
1: Applaus gibt's bei mir definitiv keinen. Ja, es ist endgültig vorbei mit meinen Chancen auf den ersten Platz in der Kick-Tipp-Runde bei der Arbeit. Ich habe nämlich auf Frankreich getippt. Ja, und er gewinnt in Spanien einfach mit 2 Toren. Wow. Dieses Jahr ist das Halbfinale aber auch echt spannend. Heute geht's ja weiter mit Argentinien gegen England. Ich habe auf Argentinien getippt. Mal sehen. Bis dahin gibt's jetzt aber erstmal unser kleines WM-Achwas des Tages.
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3: Ach, wie herrlich übersichtlich waren die Weltmeisterschaften von damals. Die erste 1930 in Uruguay. 13 Teams waren da am Start. Aus Europa wollte erst gar keiner. Gerade mal 4 Länder sagten dann doch zu. Belgien, Frankreich, Jugoslawien und Rumänien. Der Rest hatte wohl keinen Bock auf die Reisestrapazen. Ganze 14 Tage dauerte der Seeweg nach Südamerika mit der Folge, dass angeblich der jugoslawische Torwart während der Überfahrt 16 Kilo zunahm. Hätten die mal ihren Trainer dabei gehabt. Den konnten die sich aber nicht mehr leisten.
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1: Mit Christoph Münch. Guten Tag. Seit Mitternacht gelten zwischen Spanien und dem von Großbritannien regierten Gibraltar die Regeln des Schengen-Raums. Für tausende Pendler ist das eine große Erleichterung. Der vor 118 Jahren dort errichtete Grenzzaun soll noch in dieser Woche wieder abgebaut werden. Wehrfähige ukrainische Männer erhalten in der Europäischen Union künftig nicht mehr automatisch einen Schutzstatus. Wer aus der Ukraine in die EU einreisen will, muss künftig nachweisen, dass er mit Genehmigung aus der Ukraine ausgereist ist oder vom Wehrdienst befreit ist. Und jetzt das Wichtigste von hier. Bonner Kinder und Jugendliche kommen während der gesamten Sommerferien gratis in alle Freibäder. Das hat der Bonner Stadtrat jetzt gerade noch rechtzeitig beschlossen. Alle Bonnerinnen und Bonner unter 18 können damit vom 20. Juli bis zum 1. September kostenlos in die 4 Freibäder der Stadt. Das Römer, das Ennertbad, das Rüngsi und das Friesi. Allerdings gilt das auch wirklich nur für Kinder und Jugendliche aus Bonn. Sie müssen dann an der Kasse ihren Ausweis vorzeigen. Insgesamt hat die Stadt Bonn für den kostenlosen Badespaß bis zu 300.000 Euro eingeplant. St. Augustin bekommt eine neue FTZ. Das ist eine feuerwehrtechnische Zentrale. Jetzt gab es den symbolischen Spatenstich auf dem Gelände der Steiler Missionare in der Nähe des Freibads. Die FTZ ist bei der Feuerwehr für die Arbeit und die Organisation im Hintergrund zuständig. Die Mitarbeitenden dort kümmern sich um die Prüfung, Wartung und Reparatur der etwa 8.000 Ausrüstungsgegenstände und der Fahrzeuge. Und jetzt wurde es Zeit für ein Upgrade, denn die aktuelle Zentrale sei den heutigen Anforderungen nicht mehr gewachsen. Sie sei zu klein, heißt es. Böte auch nicht genug Werkstattflächen, Fahrzeughallen gibt's gar keine. Und das soll sich dann bis Mai 2028 ändern. Dann soll eben die neue FTZ fertig werden. Einen ordentlichen Batzen Geld bekommen die Bonner Stadtwerke für die Stadtbahnen von Bund und Land überwiesen. Einen Förderbescheid über 9,1 Millionen Euro hat NRW-Verkehrsminister Krischer an die SBB übergeben. Damit tragen Bund und Land ihren Teil zur Modernisierung der Bonner Stadtbahnen bei. Das Geld soll in die Technik an den Haltestellen fließen, in die Gleisanlagen und in die Stromversorgung der Bahnen. All das schaffe die Voraussetzungen für einen zuverlässigen, leistungsfähigen und zukunftsfähigen Betrieb der Bonner Bahnen, heißt es von den SWB. 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
2: Es geht Richtung Sommerferien. Zumindest das Wetter spielt heute noch mit. Bei bis zu 30 Grad gibt es richtig schöne Sonnenstrahlen, auch noch bis heute Abend. Morgen wird es dann nochmal richtig heiß. Richtung Wochenende kühlt es dann aber etwas ab. Außerdem kann es einzelne Schauer geben. Aktuell messen wir in Bonn-Beul-Bechlinghofen 26,6 Grad. Wir schauen auf die Straßen im Radio Bonn-Rhein-Siegland. Ich habe zwei Warnmeldungen für euch. Die A59 Köln, Bonn-Dreieck St. Augustin West, Überleitung zur A560 Richtung Hennef, Gefahr durch Gegenstände auf der Fahrbahn. Und auch die A565 Meckenheim Richtung Bonn, Ausfahrt Bonn-Lengsdorf, Gefahr durch liegen gebliebenes Fahrzeug. Hier also bitte besonders vorsichtig fahren. Dann die A59 zwischen Spich und Flughafen Köln-Bonn, 4 Kilometer Stau, mindestens 15 Minuten verliert ihr hier. Dann machen wir das Brücken-Update. Bei der Kennedy-Brücke braucht ihr, wenn ihr aus Beul in Richtung Zentrum wollt, 20 Minuten mehr und auch raus aus der Stadt sind es auch 20 Minuten. Die Südbrücke selber, die ist frei. Von der Reuterstraße staut es aber über die Willy-Brandt-Allee bis zur Petra-Kelly-Allee. Hier müsst ihr etwas mehr Zeit einplanen. Und auch auf der B9 selbst braucht ihr mehr Zeit wegen der Talsperrung vom Godesberger Tunnel. Auch hier plus 10 Minuten. Dann schauen wir noch auf die Fähren. Auf Niederkasseler Seite bei der Mondorfer Fähre steht ja ab der Pastor-Breuer-Straße und auf der Bonner Seite bis zum Milchgasser Weg. Und dann habe ich noch einen Blitzer gemeldet von euch in Eitorf-Alzenbach an der Hängebrücke. Wenn ihr jetzt noch was gesehen habt, Staus oder Blitzer, dann meldet die gerne, klingelt durch oder schickt uns eine WhatsApp-Sprachnachricht unter der 0228 4007 111. Gute und vor allem schnelle Fahrt nach Hause.
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2: Mit Katrin Urbschardt. Und ich sage euch ehrlich, sorry, wenn ihr jetzt im Stau steht. Klock, klock, mit sorry.

0: Am Freitag gehen endlich die Sommerferien für alle Schulkinder los. Und damit ihr top vorbereitet seid, versorgen wir euch fleißig mit den Tipps zu den besten Badeseen in NRW. Heute geht's an den Freilinger See in Blankenheim. Wir haben mal vor Ort nachgefragt, ist das eigentlich ein Match oder nicht?
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2: Das große Badeseetindern. Wo treffen wir uns?
3: Wir sind in Kreis Euskirchen, Blankenheim, Freilingen, Freilinger See.
2: Muss ich was bezahlen?
4: Nein. Freier Eintritt.
3: Parkgebühr natürlich, pro Tag 4 Euro.
2: Was können wir da machen?
5: Schwimmen, was essen, gemütlich.
6: Natur genießen.
5: Ja, und hier kann man ja auch Bötchen fahren.
3: Wandern, Fahrrad fahren. Man hat das Eifelcamp mit sehr vielen Möglichkeiten auch für Kinder. Bietet sich auch hier Yoga an zum Beispiel. Ja, das hat einer angefangen aus Nettersheim. Einmal in der Woche, samstags ist das zum Beispiel. Dann machen sie so Workout hier. Ne? Da gibt es dann Fitnessgeräte gibt's hier als Sportattraktivität.
2: Kann ich meine Kids mitbringen?
3: Kinder, Hunde, alles. Oma, Opa. Alles geht.
2: Treffen wir uns zum Essen oder nur für Drinks?
3: Genau, wir haben Essen mit, aber es gibt eine wunderbare Snackbude direkt die Ecke rum. Wir haben ja Cocktails, wir haben selbstgemachte Limonaden, wir haben leckeres Bier, selbstgemachte Pizzen haben wir, selbstgemachte Burger.
2: Können wir da chillen?
4: Ja, kann man wunderbar chillen, die Sonne genießen und einfach die Ruhe.
2: Ist es ein Match?
3: Ja, auf jeden Fall.
4: Ja.
3: Weil es einfach passt.
6: Ja, also mir gefällt es mir.
5: Sie lässt sich ja überraschen, sie war noch nie hier.
6: Sie hat der Eifel ein bisschen erkunden.

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0: Mr. Know-It-All. Ich bin jetzt gleich raus, der Vormittag ist vorbei, dafür kommt aber Anthony, hallo!
1: Ein wunderschön, grüß dich, na?
0: Hallo! Mir ist natürlich gerade direkt was aufgefallen, du hast ein Trikot an.
1: Natürlich!
0: Was ist das für ein Trikot als Engländer? Dreimal könnt ihr raten.
1: Es ist selbstverständlich ein wunderschönes England-Trikot, was ich anhabe. Ich mag auch die Auswärtstrikots von England immer lieber, weil die knallrot sind.
0: Ja, schön ist es.
1: Ja, ich finde auch.
0: Als Kölner mag ich natürlich rot auch,
1: ja.
0: Du als Mainzer zusätzlich auch noch, also das ist eine gute Farbe.
1: Man könnte meinen, ich habe einfach meine allen Lieblingsfußballmannschaften nach Farbe ausgewählt, aber nee, in das England-Ding bin ich reingeboren und darüber sprechen wir natürlich während meiner Sendung, weil ich muss auch sagen, ich bin sehr aufgeregt. Also seit gestern Abend bin ich wirklich ein bisschen aufgeregt, weil ich gestern noch so gedacht habe, boah, gegen Frankreich ist kein Kraut gewachsen.
0: Und du guckst im Pub, ne?
1: Und ich gucke in einem Irish Pub heute. Das heißt, da werden noch viele andere englische Seelen sich hinverirren oder die auch gerne welche wären. Und mit denen werde ich dann heute hoffentlich einen Finaleinzug feiern.
0: Das ist schon cool. Bin ich ein bisschen neidisch. Ich bin jetzt raus. Ciao, ciao, dafür gleich Anthony Robbins. Und jetzt erstmal noch die Toten Hosen. Tschüss.
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0: Wolfs, guten Tag. Deutschland versinkt oft in Bürokratie. Hier muss noch ein Antrag eingereicht werden, da fehlt noch eine Unterlage und dann wartet man oft noch ewig auf die Genehmigung. Darüber beklagen sich viele Menschen und Unternehmen. In Zukunft soll vieles aber einfacher und besser werden, denn die Regierung hat heute weitere Maßnahmen zum Abbau der Bürokratie beschlossen. Danny Hopper aus dem News-Team Digitalminister Wildberger geht davon aus, dass Bürger und Firmen dadurch pro Jahr um rund 600 Millionen Euro entlastet werden.
1: Ja, die Liste der Maßnahmen ist lang und betrifft alle möglichen Bereiche. Zum Beispiel können Arbeitslose in Zukunft mit dem Jobcenter per E-Mail verbindliche Vereinbarungen treffen. Beratungs- und Vermittlungsgespräche können dann per Videoschalte von zu Hause aus stattfinden. Abgeschafft werden auch Regeln, die schlicht keinen Sinn machen. Halter eines E-Autos müssen sich zum Beispiel nicht mehr um eine grüne Umweltplakette kümmern. Auch Vorgaben beim Arbeitsschutz werden gelockert. Konkret fallen Extraprüfungen für Wasserkocher, Kaffeemaschinen und Ladekabel im Büro weg. Bisher müssen solche Geräte alle 2 Jahre überprüft werden, ob sie noch funktionieren und sicher sind. Das soll in Zukunft nur noch bei Gefährdungspotenzial vorgeschrieben sein.
0: Ein Schwerpunkt in der Sitzung des Entlastungskabinetts heute war ja auch der Gesundheitsbereich.
1: Genau, momentan herrscht ja in vielen Praxen und Kliniken Papierstau und Zettelwirtschaft. In Zukunft soll vieles digitaler werden. Da geht es um den digitalen Versand von Nachrichten oder eine elektronische Überweisung. Dazu soll der Leistungsumfang der elektronischen Patientenakte massiv ausgeweitet werden. Auch die Regeln für Taxi- und Mietwagenunternehmen werden vereinfacht und auch die Logistik- und Transportwirtschaft soll entlastet werden. Unter anderem werden dafür die bundesweit uneinheitlichen Feiertagsverbote, wie etwa an Fronleichnam, Reformationstag und Allerheiligen abgeschafft. Ziel all dieser Maßnahmen ist es, die Bürokratiekosten bis 2029 deutlich zu senken, nämlich um 25% oder 16 Milliarden Euro jährlich.
0: Danke, Danny. Und jetzt weitere Meldungen im Überblick. Das, was 14- bis 17-Jährige in sozialen Medien erleben, ist ein Drahtseilakt zwischen Inspiration und Belastung. So formulieren es die Macher der neuen JIM-Plus-Studie, die in Mainz vorgestellt wurde. Demnach empfinden junge Leute ungewollte Nacktbilder, Mobbing und drastische Gewaltdarstellungen als besonders belastend. Gleichzeitig würden soziale Medien das persönliche Wohlbefinden stärken, zum Beispiel beim Austausch mit Freunden, im Sport oder mit der Familie. Die Zahl derjenigen, die zur Bundeswehr wollen, steigt weiter. Im Juni gab es mehr als 40.000 Bewerbungen für eine militärische Laufbahn. Im Vergleich zum Vorjahreszeitraum ist das ein Plus von 24%, sagt das Bundesverteidigungsministerium. Wassersparen wird in Deutschland immer wichtiger, um auf die Folgen des Klimawandels zu reagieren. Ein neues Online-Portal hilft jetzt dabei, den Überblick über die Pegelstände zu behalten. Das System mit dem Namen Nivis bringt Daten von hunderten Messstationen in ganz Deutschland zusammen. So kann nach Angaben des Umweltministeriums jeder ganz einfach auf einer Karte nachschauen, wie es um die Flüsse, Bäche und das Grundwasser am eigenen Wohnort steht. Verschiedene Farben zeigen dann, wo das Wasser knapp wird. Das System liefert so auch Hinweise darauf, warum vielleicht gerade das Rasensprengen oder das Befüllen von privaten Pools verboten ist. Das Ministerium hofft, dass es durch die besseren Infos in der Bevölkerung mehr Verständnis für nötige Wassersparmaßnahmen gibt.
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3: Mit Christoph Münch, guten Tag. Die Bahn will Pendlern auch etwas helfen. Wegen der Sperrung der rechtsrheinischen Bahnstrecke zwischen Troisdorf und Wiesbaden bietet die Bahn nun spezielle Angebote im Fernverkehr an. Das sind Monatstickets für 10 oder 20 Fahrten zwischen Bonn und Koblenz mit einem Rabatt von 60%. Wir schauen uns das gleich mal an in unseren Lokalnachrichten um 9:30.
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4: Viele Wolken unterwegs, trocken aber und nicht ganz so drückend, wie es gestern war, was die Temperaturen angeht. Aktuell sind wir so bei 28 Grad, zum Beispiel in Bornheim unterwegs. Aber die 30 haben wir auch, zum Beispiel in der Bonner Nordstadt, aktuell mit 30,3 Grad. Morgen und auch übermorgen ähnliches Wetter. Es geht weiter mit dieser Sommerwoche und wir warten alle so ein ganz kleines bisschen auf Regen. Der ausführlichste Verkehrsservice für Bonn und den Rhein-Sieg-Kreis. A3 Richtung Frankfurt in Höhe Kreuzköln-Ost. Hier Gefahr durch Gegenstände auf der Fahrbahn. A4 Richtung Aachen zwischen Kreuzköln-Gremberg und Köln-Poll. Hier Gefahr nach einem Unfall. Und die A560 Richtung Hennef zwischen Dreieck St. Augustin-West und Siegburg. Hier Gefahr durch eine ungesicherte Unfallstelle. Dann haben wir aktuell Stau auf der A4 Richtung Aachen zwischen Köln-Merheim und Kreuzköln-Süd. 6 Kilometer, 25 Minuten plus. A555 Richtung Köln zwischen Köln-Godorf und dem Kreuzköln-Süd. 3 Kilometer Stau. Hier kommen nochmal 10 Minuten dazu. Und dann gibt es natürlich das exklusive Brückenupdate hier bei Radio Bonn-Rhein-Sieg. Da starten wir wieder mit der Kennedy-Brücke. Und da haben wir schon Stau und stockenden Verkehr. Wenn ihr von Beul aus Richtung Bonner Zentrum unterwegs seid, dann geht das los ungefähr ab Höhe der Kreuzung Niederkasseler Straße. Und wenn ihr von dem Zentrum aus Richtung Beul unterwegs seid, da staut es sich aktuell zurück bis zum alten Friedhof. In beide Richtungen jeweils eine Viertelstunde bis 20 Minuten, die da mindestens dazukommen. Und dann haben wir Stau und stockenden Verkehr auf der Reuterstraße in beide Richtungen und rund um die Südbrücke. Da

0: jetzt noch relativ entspannt aus. Nur auf der Friedrich-Ebert-Allee und der Nahum-Goldmann-Allee ist schon einiges los. Sonst die Südbrücke selbst in beide Richtungen aktuell frei. Und wir gucken auf die Mondorfer Fähre. Da steht ja aktuell auf der Mondorfer Seite ungefähr hoch bis Ecke Pastor-Breuer-Straße und auf der Grau-Rheindorfer Seite bis in die Kurve des Engländerwegs. Habt ihr noch was gesehen? Staus, Blitzer, alles weitere meldet jederzeit. Das geht über die 0228 4007 111. Gute und sichere Fahrt euch.
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0: Einen wunderschönen Mittwoch zusammen. Hälfte der Woche haben wir schon fast wieder geschafft. Extra 90er jetzt für die zweite Tageshälfte. Auf dem Weg Richtung Feierabend. Schön, dass ihr dabei seid.

0: Die ganz entspannte neue Nummer von Olivia Dean. So easy to fall in love. 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
3: Ich bin total außer Atem. Ich bin eben die Treppe hier hochgelaufen, die Garderobe ist unten und ich habe wieder gemerkt, krass, wie außer Atem ich bin. Und dann denke ich immer, Mann, du müsstest doch mal Sport machen, das wäre vielleicht nicht schlecht, aber ich mache tatsächlich ganz selten Sport. Ich will, dass es was Besonderes bleibt. Obwohl es neulich fast so weit gewesen wäre. Ich hatte so eine Jogging-App ausprobiert, diese Jogging, vielleicht kennt ihr die, also ich habe die einmal, also From Couch to 5K heißt die. Von der Couch zu 5000 Meter ist wirklich für totale Sportmuffel, für totale Couch-Potatoes, für Anfänger. Und auf dem Kopfhörer motiviert dich immer so eine ganz freundliche Stimme beim Laufen und die sagt immer, you're great, you're awesome, you're almost there. Also du bist großartig, du bist fantastisch, du bist fast da, ne? Sagt dir immer wieder, you're great, you're awesome, you're almost there. Dachte ich, geil, wenn ich das nächste Mal Sex habe, lege ich die daneben.
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1: Mit Christoph Münch. Guten Tag. Die Europäische Union und die Ukraine schließen eine Partnerschaft zur gemeinsamen Produktion von Drohnen. EU-Kommissionspräsidentin von der Leyen sagte, die Ukraine hätte das Wissen über den Einsatz von Drohnen und Drohnenabwehrsystemen und Europa hätte die Produktionskapazitäten. In Großbritannien sollen bald alle Social-Media-Plattformen in der Nacht für Jugendliche gesperrt werden. Apps wie TikTok oder Instagram werden dann zwischen Mitternacht und 6 Uhr morgens für 16- und 17-Jährige nur noch stark eingeschränkt nutzbar sein, heißt es aus London. Und jetzt das Wichtigste von hier. Der Bonner Stadtrat hat dafür 300.000 Euro freigegeben, damit die Kids und Jugendlichen in Bonn umsonst in die Freibäder dürfen. Konkret können nun alle Bonnerinnen und Bonner unter 18 vom 20. Juli bis zum 1. September kostenlos in die 4 Freibäder, also das Römerbad, das Ennertbad und die beiden Freibäder in Rüngsdorf und Friesdorf. Allerdings gilt das auch nur für Kinder und Jugendliche aus Bonn. Sie müssen dann an der Kasse ihren Ausweis vorzeigen. Die Friedrich-Breuer-Straße im Beuler Zentrum bekommt in diesem Sommer keine Sitzmöbel. Der gemeinsame Antrag von Grünen und Volt dazu wurde durch die CDU und SPD abgelehnt. Und die Grünen finden diese Ablehnung nicht nachvollziehbar, schreiben sie. In den vergangenen Jahren wurden ja bereits temporäre Möbel getestet. Das sei bei der Bevölkerung gut angekommen, heißt es weiter. Nun wolle man eine Dauerlösung angehen. Die Partei ließ allerdings auch durchklingen, dass sie dann im nächsten Jahr einen weiteren Anlauf versuchen werde. Seit Freitag und bis Mitte Dezember ist ja die rechtsrheinische Bahnstrecke zwischen Troisdorf und Wiesbaden gesperrt für Modernisierungsarbeiten. Um den Pendlern in dieser Zeit etwas unter die Arme zu greifen, führt die Deutsche Bahn nun ein Fernverkehrsangebot auf den Strecken der linken Rheinseite ein. Bis Jahresende sind Monatstickets für 10 oder 20 Fahrten zwischen Bonn, Koblenz und Mainz zu bekommen, mit einem Rabatt von 60%. 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
2: Das hat für uns unser Wettermann Carsten Brandt.
3: Anthony, grüß dich, hallo. Heute erreicht der Rhein den niedrigsten Pegel vorerst. Ja, also ihr seht wirklich, ich habe faszinierende Einblicke in den Rhein. Was schaut man da runter von den Brücken oder vom Ufer? Wie flach der Rhein steht, was man alles sieht. Wirklich faszinierend. Temperaturen heute nochmal um die 30 bis 32 Grad. Morgen auch so 30 bis 32 Grad. Freitagmorgen eventuell ein bisschen Regen.
2: Aktuell glatte 30 Grad haben wir stehen in Troisdorf am Rottersee. In Bad Honnef-Egidienberg aktuell 28,2. Der ausführlichste Verkehrsservice für Bonn und den Rhein-Sieg-Kreis. Nach wie vor Warnmeldung A4 Richtung Aachen zwischen Kreuz Köln-Gremberg und Köln-Poll. Hier Gefahr durch eine ungesicherte Unfallstelle. Und die A560 Richtung Hennef zwischen Dreieck St. Augustin West und Siegburg. Auch hier Gefahr nach einem Unfall. Stau haben wir aktuell auf der A4 Richtung Aachen zwischen Köln-Merheim und Kreuz Köln-Süd. 8 Kilometer. Hier dauert es mindestens eine halbe Stunde länger. A59 Richtung Köln zwischen Dreieck Bonn-Nord-Ost und Troisdorf. 2 Kilometer Stau, 10 Minuten plus. A59 weiter Richtung Köln, zwischen Köln-Lind und Flughafen Köln-Bonn, 1 Kilometer Stau, 10 Minuten plus. Und dann die Gegenrichtung, Richtung Bonn, zwischen Troisdorf und Dreieck St. Augustin West, 2 Kilometer Stau, 10 Minuten plus. Die A555 Richtung Köln, zwischen Köln-Godorf und Kreuz Köln-Süd, 3 Kilometer Stau, Viertelstunde plus. Und die A562 Richtung Bonn-Ost, also auf der Südbrücke, zwischen Bonn-Bad Godesberg und Bonn-Ramersdorf, 1 Kilometer Stau. Hier kommen aktuell 5 Minuten dazu. Dann gehen wir doch gleich in unser Brücken-Update. Und auf der Südbrücke, wie gesagt, diese 5 Minuten, die ihr extra baut, auch um die Südbrücke drumherum. Da kommt noch ein bisschen mehr dazu. Gerade wieder viel los auf der Friedrich-Ebert-Allee, der Ludwig-Erhard-Allee und der Nahum-Goldmann-Allee. Auch da viel Stau und stockender Verkehr rund auch um die Museumsmeile und dann auch noch auf der Reuterstraße in beide Richtungen jeweils 1 Kilometer. Hier kommen jeweils auch noch mal 10 Minuten dazu. Es füllt sich auch so langsam rund ums Bonner Zentrum auf der Kennedy-Brücke selbst. Da kommt ihr, wenn ihr von Zentrum aus Richtung Beul unterwegs seid, noch relativ okay durch. Ein bisschen Stop and Go, dauert 10 Minuten länger. Deutlich mehr Stau ist, wenn ihr von Beul aus Richtung Zentrum unterwegs seid, da dauert es aktuell ungefähr eine halbe Stunde länger. Auch auf den Zufahrtsstraßen füllt es sich, Kölnstraße, Bornheimer Straße und auf der Thomasstraße schon einiges wieder in dunkelrot gefärbt und auch auf der B9 Richtung Zentrum staut es sich aktuell zurück bis Höhe Juridikum. Wir gucken auch noch auf die Mondorfer Fähre, auch da gibt es natürlich ein Update für euch. Da steht ihr aktuell auf der Grau-Rheindorfer Seite in die Kurve des Engländerwegs. Auf der Niederkasseler Seite staut es aktuell hoch bis ungefähr zur Pastor-Breuer-Straße. Habt ihr mehr gesehen? Sagt gern Bescheid. 0228 4007 111. Gute und vor allem sichere Fahrt.
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2: Und Two Colors zusammen mit Safri Duo und Christos Arandi, Cynical, auf dem Weg in Richtung Feierabend. Habt einen schönen Mittwoch zusammen.

0: 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Hier sind nochmal Nico und Jasmin aus der Morgencrew.
1: Guten Morgen zusammen. Wir brauchen dringend eine Abkühlung. Und guck mal, was hier reingeflattert kommt von der Stadt Bonn. Die hat nämlich jetzt hier eine Karte rausgegeben mit den Cooling Spots in der Bonner Innenstadt.
0: Also Plätzchen, wo ihr euch abkühlen könnt. Aber ganz ehrlich, wo sollen die denn sein? Ich bin letztens mit meiner Hündin durch Bonn gegangen. Es war alles heiß. Der Asphalt war heiß. Jede Straße war heiß. Ich habe keinen Cooling Spot gefunden, Jasmin.
1: Ja gut, es ist ja auch alles sehr dicht bebaut in der Bonner Innenstadt. Deshalb müssen wir morgen unbedingt drüber sprechen. Wo findet man diese Cooling Spots in Bonn?
0: Wir haben unsere Reporterin losgeschickt und sie getestet. Von 6 bis 10. Bis morgen.
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0: So zusammen und Achtung, liebe Leute, jetzt werden Kinderwünsche Realität. Denn es werden Astronauten gesucht. Kollege Sascha Fassbender.
1: Oh ja, es gibt das Programm Astronaut for a Day. Dafür können sich Jugendliche bewerben. 30 Stück werden dann ausgewählt und können dann nächstes Jahr eigentlich noch viel mehr als einfach nur reinschnuppern. Denn sie können wirklich reinschlüpfen. Sie gucken sich auf jeden Fall an, wie das so ist, ein Astronaut zu sein. Bewerben können sich 15- bis 18-Jährige und zwar ab Herbst mit einem Bewerbungsvideo. Organisiert wird das Ganze von der Deutschen Raumfahrtagentur im Deutschen Zentrum für Luft- und Raumfahrt. Und wer ausgewählt wird, darf auch einen Parabelflug mitmachen.
0: Wie cool ist das denn?
1: Absolut, aber auch krass. Bei einem solchen Flug steigt ein Flugzeug ganz, ganz, ganz steil nach oben und geht anschließend in einem steilen Sinkflug über. Während dieses Flugmanövers herrscht im Inneren für rund 20 Sekunden Schwerelosigkeit, eben wie zum Beispiel auf der Raumstation ISS.
0: Ist aber nicht das einzige Highlight, weil Jugendliche bekommen da wirklich auch die Möglichkeit, echte Astronauten kennenzulernen.
1: Ja, auch das. Die beiden ESA-Astronauten Matthias Maurer und Alexander Gerst sind bei diesem Parabelflug mit dabei.
0: Und die Bewerberinnen und Bewerber müssen ein richtiges Auswahlprogramm durchlaufen.
1: Genau, dem ähnlich, was eben auch die echten Astronautinnen und Astronauten durchlaufen. Das heißt, es wird ein Gesundheitstest stattfinden, ein Fitnesstest, es werden Interviews geführt und Allgemeinwissen ist auch wichtig.
0: Ich muss ehrlich sagen, ich finde es richtig, richtig cool. Mein größtes Problem an dieser Sache ist nur, ich bin älter als 18 Jahre alt. Ja, man mag es kaum glauben. Überraschung, oder? Also, aber wenn das vielleicht was für euch ist, werdet Astronaut. 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

0: Gewaltdarstellungen oder ungewollte Nacktbilder auf. Und für viele Jugendliche zwischen 14 und 17 Jahren ist das oft sehr belastend. Das zeigt die Gym-Plus-Studie des Medienpädagogischen Forschungsverbandes Südwest. Sie wurde heute in Mainz vorgestellt. Danny Hopper aus dem News-Team. Demnach erleben viele Jugendliche Social Media als Achterbahnfahrt der Gefühle.
1: Genau, weil es ein ständiges Auf und Ab ist von Erfahrungen, die für gute Laune sorgen und solchen, die belasten und traumatisieren können. Laut Studie spielen vor allem YouTube, Instagram, TikTok und Snapchat eine wichtige Rolle für die Jugend. Wenn sie online unterwegs sind, dann vor allem dort. 82% der Befragten sagen, die Plattformen seien ein wichtiger Zugang zu Wissen. Rund jeder Zweite fühlt sich dort auch verstanden. Aber es gibt eben auch die Kehrseite, nämlich Inhalte, die zum Beispiel Essstörungen verharmlosen, aber auch Nacktbilder, Mobbing, Hass und Gewalt. Am häufigsten begegnen die Jugendlichen laut Studie im Netz übrigens Fake News. Das war bei fast 3/4 der Befragten der Fall.
0: Gefragt wurde in der Studie ja auch, wie die Jugendlichen auf problematische Inhalte reagieren.
1: Ja, und die meisten von ihnen scrollen dann einfach weiter. Jeder Dritte sagt, er habe sich an solche Inhalte auf Social Media inzwischen gewöhnt. Immerhin jeder Vierte meldet den Plattformen problematische Beiträge auch. Die meisten davon gibt es laut der Befragung übrigens bei TikTok. Gleichzeitig landet TikTok aber auf Platz 2 der Plattformen, die die Jugendlichen am meisten vermissen würden. Es gibt aber auch Zahlen, die Eltern vielleicht ein bisschen Mut machen, denn Freunde, Sport und die Familie sind laut Studie für die meisten Jugendlichen immer noch am wichtigsten. Und auch bei Sorgen und Belastungen wird vor allem mit Freunden gesprochen oder Musik gehört. Nur 12% tauschen sich dann mit KI-Chatbots aus.
0: Dankeschön, Danny. Und jetzt weitere Meldungen in der Zusammenfassung. Nach den Beschlüssen des Kabinetts zum Bürokratieabbau fordern Wirtschaftsverbände eine schnelle Umsetzung. Bei dem Thema müsse es viel mehr Tempo als bisher geben und auch mehr Mut, heißt es zum Beispiel vom Zentralverband des Deutschen Handwerks. Von der bis Ende des Jahres angekündigten Reduzierung von Berichts- und Dokumentationspflichten sei bis jetzt nicht viel erkennbar, so der Verband. Nach den Vorstellungen von Bildungsministerin Prien sollen alle 4-Jährigen in Deutschland nach einheitlichen Standards auf ihre Sprachfähigkeit und Entwicklung getestet werden, damit der Übergang zur Grundschule besser klappt. Hintergrund sind die extrem unterschiedlichen Bildungschancen für Kinder, die sich oft schon früh zeigen und dann durch die gesamte Bildungslaufbahn ziehen. Habt ihr schon mal euren Schufa-Score gecheckt? Die Auskunftei speichert nämlich deutlich mehr Daten über uns, als viele gedacht hätten. Und zwar auch alte Zahlungsgeschichten, die schon bis zu 10 Jahre zurückliegen. Das haben unter anderem Recherchen der SZ ergeben. Demnach betreibt die Schufa neben ihrer bekannten Datenbank noch ein zweites Archiv. Darin liegen Informationen zu Millionen von Menschen. Das Ganze soll aber kein Grund zur Panik sein. Die Firma betont, dass diese alten Datensätze nur dazu dienen würden, neue Berechnungsmethoden für Kredite zu testen und abzusichern. Die Details würden nicht bei Banken oder Vermietern landen, sondern nur zur Kontrolle bei der Schufa selbst und dort auch unter Verschluss. Verbraucherschützer haben da allerdings Zweifel.
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3: Mit Christoph Münch, guten Tag. Die Stadt Bonn muss ja bekanntlich sparen. Und deshalb will sie jetzt alle Großprojekte nochmal finanziell durchrechnen, auch das neue Stadthaus. Die bisherigen Pläne für das Stadthausareal wurden deshalb erstmal gestoppt. Auch andere Vorhaben sind betroffen, mehr gleich in unseren Lokalnachrichten um 5:30.
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4: Da starten wir mal rein mit aktuellen Temperaturen. Da bewegen wir uns zum Beispiel zwischen 29 bis 31 Grad aktuell so in der Spitze. Bonn-Hochholz zum Beispiel mit 31,1, glatte 29 habe ich hier zum Beispiel stehen, aktuell auf dem Ölberg. Und auch unsere Wettermelderin Uli hat sich gemeldet und hat geschrieben, 29,3 Grad bei blauen Himmeln, ein paar Wölkchen und Sonnenschein aktuell in Eitorf Harmonie. Und so geht's auch weiter durch den Tag. Generell dieser Wechsel, ein paar Wolken, die sich vor die Sonne schieben und die Temperaturen, die klettern auch nicht mehr weiter nach oben. Morgen und auch übermorgen ähnliches Wetter. Es ist nach wie vor das große Warten auf ein bisschen Regen. Der ausführlichste Verkehrsservice für Bonn und den Rhein-Sieg-Kreis. Wir starten rein mit einer Warnmeldung. A560 Richtung Hennef zwischen Dreieck St. Augustin West und Siegburg. Hier Gefahren nach einem Unfall. Dann die A4 Richtung Aachen zwischen Dreieck Köln-Heumer und Kreuz Köln Süd. 1 Kilometer Stau. Hier dauert es mindestens eine Viertelstunde länger. Die 59 Richtung Köln zwischen dem Dreieck Bonn-Nord-Ost und dem Dreieck St. Augustin West. 2 Kilometer Stau. Hier dauert es 10 Minuten länger. Zwischen Köln-Lind und Flughafen kommt nochmal 1 Kilometer dazu. Da nochmal 5 Minuten plus. A59 Richtung Bonn zwischen Troisdorf und Dreieck St. Augustin West, 2 Kilometer Stau, 10 Minuten plus. A555 Richtung Köln, zwischen Köln-Godorf und dem Kreuz Köln Süd, 2 Kilometer Stau, Viertelstunde plus. Unser Brückenupdate exklusiv bei Radio Bonn-Rhein-Sieg. Wir starten auf der Kennedy-Brücke, die B56 Richtung Innenstadt. Zwischen Bonn-Vielich und Bonner City dichter Verkehr, hier kommt 20 Minuten plus dazu. Und dann in die andere Richtung, also Richtung Bonn-Beuel, zwischen Bonn-City und Vielich dichter Verkehr, 25 Minuten plus. Es staut sich auch auf den umliegenden Straßen, also auf den Zufahrtsstraßen rund ums Bonner Zentrum, Thomasstraße 1 Kilometer.

0: Meter am Alten Friedhof, auf der Bornheimer und auch auf der Kölnstraße. Kommen noch mal ein paar Minuten dazu. Und auch auf der B9 staut es sich Richtung Bonn auf 1 Kilometer. Wir schauen auf die Südbrücke A562, Bonn-Rheinaue Richtung Bonn-Ost, die Abfahrt Bonn-Ramersdorf. Aktuell gesperrt und es gibt 1 Kilometer Stau. Außerdem staut sich es auf den umliegenden Straßen, wie zum Beispiel wieder der B9, da in beide Richtungen zwischen der Reuterstraße und der A562 auf 1 Kilometer. Auf der Reuterstraße selbst 1 Kilometer stockend in beide Richtungen und auf der Petra-Kelly-Allee Richtung A562 auch hier 1 Kilometer Stau. Mondorfer Fähre auf der Bonner Seite, da staut es sich bis auf den Engländerweg zurück und auf der Mondorfer Seite aktuell Rückstau bis zur Apotheke. Habt ihr noch was gesehen? Blitzer habe ich gerade keine? Dann meldet euch 0228 4007 111. Sichere und gute Fahrt euch.
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0: Und es ist wieder ein Halbfinaltag. England gegen Argentinien. Ich habe da natürlich mit meinen Engländern noch ein richtiges Eisen im Feuer bei dieser Weltmeisterschaft. Ich hoffe ehrlicherweise, dass es klappt. Der erste Titel für die Three Lions nach 60 Jahren. Es geht um nichts Geringeres. Es ist der erste Titel in 60 Jahren. Das ist unfassbar. Genauso unfassbar ist es, dass es schon wieder Zeit ist für die 3 nach 3. Wir haben nach 3 und da gibt es einen Song, der ist inzwischen 30 Jahre alt. Da singen sie noch 30 Years of Hurt. Inzwischen sind es schon 60 Years of Hurt. Aber vielleicht ist es ja endlich soweit. Alle 3 Songs mit vollem England-Support. Danach gibt's Wonderwall, Oasis und Hey Jude von den Beatles. Und jetzt kommt's nach Hause. 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

0: ob das heute Abend auf den Straßen von Atlanta auch noch gesungen wird. Wir werden es herausfinden. England gegen Argentinien, das zweite WM-Halbfinale heute 21 Uhr. Und natürlich zur WM, jeden Tag exklusiv bei Radio Bonn-Rhein-Sieg, ein bisschen Aha-Wissen.
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2: Ach, wie herrlich übersichtlich waren die Weltmeisterschaften von damals. Die erste 1930 in Uruguay. 13 Teams waren da am Start. Aus Europa wollte erst gar keiner. Gerade mal 4 Länder sagten dann doch zu. Belgien, Frankreich, Jugoslawien und Rumänien. Der Rest hatte wohl keinen Bock auf die Reisestrapazen. Ganze 14 Tage dauerte der Seeweg nach Südamerika mit der Folge, dass angeblich der jugoslawische Torwart während der Überfahrt 16 Kilo zunahm. Hätten die mal ihren Trainer dabei gehabt. Den konnten die sich aber nicht mehr leisten.
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1: Mit Christoph Münch, guten Tag. Jugendliche fühlen sich durch soziale Medien in hohem Grad belastet. Jeder zweite von ihnen beneidet sogar frühere Generationen, die ohne Social Media aufgewachsen sind. Das steht in einer neuen Studie zum Medienverhalten Jugendlicher in Deutschland. Die Europäische Union und die Ukraine schließen eine Partnerschaft zur gemeinsamen Produktion von Drohnen. EU-Kommissionspräsidentin von der Leyen sagte, die Ukraine hätte das Wissen über Drohnen und Europa die Produktionskapazitäten. Und jetzt das Wichtigste von hier. Die Pläne für das Bonner Stadthausareal liegen erstmal auf Eis. Die Verwaltung hat nun einen Stopp beschlossen. Das ist ein Ergebnis einer zweitägigen Haushaltsklausur der Bonner Stadtspitze. Denn damit der Finanzhaushalt der Stadt fürs kommende Jahr überhaupt genehmigt werden kann, sind Sparmaßnahmen notwendig im dreistelligen Millionenbereich. Deshalb werden jetzt alle Großprojekte der Stadt nochmal auf den Prüfstand gestellt, insbesondere die, für die aktuell noch gar keine Kosten im Haushalt eingeplant sind. Das sind auch die Bonner Bäder, die Zukunft von Theater und Oper, die Seilbahn auf den Venusberg, die Westbahn und eben auch das Stadthaus. Alleine letzteres würde mindestens 750 Millionen Euro kosten. Er soll für über 13.000 Euro Drogen verkauft haben. Die Abwicklung lief wohl über ein Schweizer Konto. Und das, obwohl er hier arbeitslos gemeldet war und Bürgergeld kassierte. Am Bonner Landgericht geht es von heute an um den Fall eines 50-Jährigen, der mit Betäubungsmitteln gedealt haben soll. Die Staatsanwaltschaft wirft ihm vor, über verschiedene Online-Shops Amphetamine und andere synthetische Drogen verkauft zu haben. Und anschließend soll er die Drogen dann per Post nach ganz Deutschland verschickt haben. Die Friedrich-Breuer-Straße im Beuler Zentrum bekommt in diesem Jahr oder in diesem Sommer keine Sitzmöbel. Der gemeinsame Antrag von Grünen und Volt dazu wurde durch die CDU und die SPD abgelehnt. Das ärgert nun die Bonner Grünen, denn in den vergangenen Jahren wurden ja bereits temporäre Möbel dort getestet und die seien bei der Bevölkerung gut angekommen, heißt es. Die Partei ließ allerdings durchklingen, dass sie dann im nächsten Jahr einen neuen Anlauf versuchen möchte. 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
2: Das hat für uns unser Wettermann Carsten Brandt.
3: Anthony, hallo. Verrückt ist, das Trinkwasser ist richtig warm. Dazu werden wir morgen nochmal detailliert auch in der Morningshow reden. Gerade hier in Bonn-Rhein-Siegland sind die Böden so heiß und deswegen kommt warmes Wasser auch aus der Leitung raus. Temperaturen bei der Lufttemperatur heute 30 bis 32 Grad, morgen 30 bis 32 Grad. Naja, ist auch klar, es ist immer noch eine Hitzewelle, ne, Anthony?
2: Aktuell dazu die Temperaturen über 30 Grad sind wir zum Beispiel in Wachtberg-Niederbachem gerade mit 30,1, 32,2 Bonn-Bolbechtingen-Hofen. Der ausführlichste Verkehrsservice für Bonn und den Rhein-Sieg-Kreis. B42 Richtung Königswinter, Unfallaufnahme am oben Oberdollendorfer Tunnel. A4 Richtung Aachen, zwischen Dreieck-Köln-Heumer und Kreuz-Köln-Süd. 1 Kilometer Stau, Viertelstunde plus. Dann die A59 Richtung Köln, zwischen Dreieck-Bonn-Nord-Ost und Dreieck St. Augustin-West. 2 Kilometer Stau, Viertelstunde plus. Zwischen Köln-Lind und Flughafen, 1 Kilometer Stau, 5 Minuten plus. Und die A59 Richtung Bonn, zwischen Spich und Dreieck St. Augustin-West. 2 Kilometer Stau, 10 Minuten plus. A555 Richtung Köln, zwischen Köln-Godorf und Kreuz-Köln-Süd, 2 Kilometer Stau, Viertelstunde plus. Und dann gucken wir einmal auf die Brücken. Kennedy-Brücke, B56 Richtung Innenstadt, zwischen Bonn-Vielich und Bonn-City, dichter Verkehr, 20 Minuten plus. Und die Gegenrichtung Richtung Bonn-Beuel, zwischen Bonn-City und Vielich, dichter Verkehr, auch hier 20 Minuten plus. Es staut sich auf den umliegenden Straßen, Thomasstraße, am Alten Friedhof, Bornheimer Straße und auf der Kölnstraße und auch auf der B9 Richtung Bonner Zentrum aktuell 1 Kilometer Stau. Wir schauen auf die Südbrücke, A562 Richtung Bonn-Ost, die Abfahrt Bonn-Ramersdorf, aktuell gesperrt und es gibt 1 Kilometer Stau und es staut sich etwas auf den umliegenden Straßen B9, 1 Kilometer, da aktuell in beide Richtungen zwischen der Reuterstraße und der A562. Auf der Reuterstraße selbst 1 Kilometer stockend in beide Richtungen und die Petra-Kelly-Allee auch schon wieder relativ voll Richtung A562, auch hier 1 Kilometer Stau. Auf der Bonner Seite bei der Mondorfer Fähre, da staut sich es auf den Engländerweg zurück und auf der Mondorfer Seite aktuell Rückstau bis zur Apotheke. Wenn ihr noch was gesehen habt, Staus, Blitzer, alles weitere 0228 4007 100. Gute und vor allem sichere Fahrt.
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2: Einen wunderschönen Mittwoch euch allen. Ja, die Hälfte, die ist schon wieder geschafft.

0: gerade eine Warnmeldung reinbekommen. Bonn-Beul, Oberkasseler Straße Richtung Niederholzhof. Hier gab es einen Unfall. Es staut sich auch schon ein bisschen zurück. Seid dort bitte besonders vorsichtig.
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0: Und dann kümmern wir uns wie gewohnt um eure Freizeitgestaltung. Und wenn ihr aus Niederkassel kommt und Lust habt, euch mit anderen auszutauschen und Ideen für die Stadt einzubringen, dann schaut doch morgen mal beim monatlichen bunten Café vorbei. Von 18 bis 21 Uhr trifft sich dort eine offene Runde in der Tenne des Pfarrheims San Dionysus in Niederkassel-Reit. Gemeinsam wird auf bisherige Projekte zurückgeblickt, aber eben auch an neuen Ideen gearbeitet. Und vielleicht fehlt da ja genau euer kreativer Ansatz. Und wenn ihr sagt, ach, und nicht so viel Politik bitte, ich möchte gern was anderes machen, dann schaut doch einfach mal beim 41. Lehmkuhlefest vorbei. Das startet am Samstag, geselliges Feiern im Mittelpunkt bei Musik natürlich, wie man das kennt. Viele Getränke mit dabei und am Sonntag gibt es dann, wie gewohnt, einen schönen Familienfreunde-Festtag. Besucherinnen und Besucher können sich da auf coole, viele verschiedene Aktivitäten einstellen. Es gibt im Prinzip für jeden was, wie ihr das von Dorffesten und Feierlichkeiten ebenso kennt. Ganz egal, wo es euch hin verschlägt, ganz viel Spaß.

0: Das Thema Jugendliche und Social Media, das ist ein Dauerbrenner. Seit Wochen und Monaten wird über neue Altersbeschränkungen diskutiert. Aber was sagen eigentlich die Jugendlichen selbst?
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0: Die sehen es als, Zitat, ständiges Wechselspiel zwischen positiven Erlebnissen und belastenden Erfahrungen. Onlinerin Lara Schamolli ist bei mir, das zeigt eine neue Studie.
2: Ja, viele vergleichen Instagram, TikTok und Co. mit einer Achterbahnfahrt. Auf dem Weg nach oben steht zum Beispiel, dass sie über die ganzen Socials Wissen sammeln können und auch was lernen. Außerdem finden sie so schneller gleichaltrige Kontakte und schließen auch neue Freundschaften. Gut, die Hälfte der Befragten sagt, sie fühlt sich auf den sozialen Medien verstanden.
0: Jetzt hat aber jeder Achterbahnfahrt natürlich auch eine Abfahrt, ja. Und die Kehrseiten sind im Grunde fast schon offensichtlich.
2: Mobbing, Hass, sexualisierte und gewaltverherrlichende Inhalte. Da haben aber auch erschreckend viele gesagt, naja, daran haben wir uns ehrlich gesagt gewöhnt, wir scrollen dann einfach weiter. Finde ich auch sehr, sehr kritisch.
0: Ist nicht gut.
2: Außerdem, und das kenne ich von mir, dieses ständige Vergleichen mit anderen. Der hat ein viel schöneres Leben, der macht viel mehr Urlaub. Oh, die hat aber eine viel schönere Figur als ich. Das tut dem Selbstbewusstsein und auch dem Selbstwertgefühl auch nicht unbedingt gut.
0: Ich meine, man kennt das aber auch so, dieses Versumpfen, dass
2: ja,
0: man
2: auch,
0: gefühlt
2: ja.
0: nur mal kurz reinschauen will, ist dann irgendwie stundenlang hängen geblieben. Das also sind die beiden Seiten der Medaille. Was sagen die Jugendlichen denn jetzt über ein Verbot bzw. eine Anpassung der Altersgrenze?
2: Da sind die Zwiegespalten. Also ungefähr die Hälfte findet das gut und sagt sogar, naja, wir beneiden die Generation, die ohne die sozialen Medien aufgewachsen sind. Und die andere Hälfte sieht das eher skeptisch. Na, das könne man doch eh viel zu einfach umgehen und es bringt doch eh nichts.
0: Wo sich aber alle einig sind, die Jugendlichen selber sollten in diese ganze Debatte um Altersbeschränkung und Verbote in den sozialen Medien viel mehr mit eingebunden werden. Ja. Nicht mal jeder Zehnte fühlt sich ausreichend gesehen. Lara, ich danke dir.
2: Gerne.
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1: Mit Thorsten Adolfs. Guten Tag. Nach der Hitzewelle mit vielen Todesfällen hat der NRW-Landtag über Konsequenzen diskutiert. Im Mittelpunkt stand die Frage, braucht NRW einen neuen Umgang mit extremer Hitze? Bei uns im Land gab es nach Schätzungen des Robert-Koch-Instituts im Juni über 1000 Hitzetote. Die Opposition hat mehr Klimaanlagen in Schulen, Kitas, Krankenhäusern und Pflegeheimen gefordert. Sie kritisiert die Landesregierung, weil sie in ihren Augen zu langsam handelt. Aus Düsseldorf berichtet José Nasiandi.
2: Die SPD hier im Landtag fordert ein Förderprogramm des Landes für Klimaanlagen, vor allem in öffentlichen Einrichtungen. Fraktionschef Ott sagte, Klimaanlagen dürften nicht länger nur als Stromfresser gesehen werden. In Hitzeperioden seien sie Lebensretter. Auch die FDP verlangt, dass Schulen, Kitas, Krankenhäuser und Pflegeheime besser

0: langfristig vorgehen. In den Städten sollen zum Beispiel mehr Bäume und Schattenspender gefördert werden.
1: Und jetzt weitere Nachrichten in der Zusammenfassung. Die Bundesregierung hat neue Maßnahmen zum Bürokratieabbau beschlossen. Konkret geht es unter anderem um mehr Digitalisierung im Gesundheitswesen. So soll eine elektronische Arztüberweisung eingeführt werden. Außerdem beschloss das Kabinett weniger Bürokratie für Genossenschaften und einfachere Regeln für Taxi- und Mietwagenunternehmen. Auch die Kommunikation zwischen Arbeitsagentur und Kunden soll weitgehend digital werden. Im Prozess um das riesige Waffenarsenal, das in Remscheid entdeckt wurde, gibt es eine neue Entwicklung. 2 der 3 Angeklagten haben die Vorwürfe gestanden. Ihnen waren vorher Strafen zwischen 2 und 4 Jahren in Aussicht gestellt worden. Der Hauptangeklagte schweigt aber bis jetzt vor Gericht. Ermittler sprachen nach dem Einsatz in Remscheid von einem der größten Kriegswaffenfunde seit 1945. Tanken wird immer teurer. Vor allem Diesel hat sich massiv verteuert. Es ging in den letzten 7 Tagen laut ADAC im Schnitt um fast 12 Cent pro Liter rauf. E10 wurde im Schnitt 4 Cent teurer. Das liegt vor allem an den neuen Spannungen zwischen den USA und dem Iran rund um die für den Ölhandel wichtige Straße von Hormus. Die Weltgesundheitsorganisation hat Tipps veröffentlicht, wie das Gehirn auch im Alter richtig fit bleibt. Vieles davon ist bekannt. Demnach ist Bewegung das A und O. Außerdem spielt der Kopf eine wichtige Rolle. Man sollte geistig aktiv bleiben, viel lesen, Geschichten erzählen oder sich in der Gruppe regelmäßig zu Brett- oder Kartenspielen treffen. Das alles trage dazu bei, das Demenzrisiko zu senken, heißt es. Was im Vergleich zu früher neu ist, die Experten betonen jetzt besonders, wie wichtig soziale Kontakte mit anderen Menschen sind. Das war vor 7 Jahren wissenschaftlich noch nicht so klar wie heute. Bei Nahrungsergänzungsmitteln bleibt die Weltgesundheitsorganisation skeptisch. Wer keinen Mangel hat, sollte keine Präparate wie Vitamintabletten oder Omega-3-Kapseln nehmen. Für die Wirksamkeit gäbe es bis heute keine Beweise, so die WHO.
2: Und jetzt das Wichtigste von hier.
3: Mit Christoph Münch, guten Tag. Das war's wohl erstmal mit den Plänen für das neue große Stadthausareal in Bonn mit Verwaltung, Wohnungen, Kitas und Gastro. Die Stadt Bonn kann sich das Projekt nicht leisten. Sie legt die Pläne vorerst auf Eis. Das Projekt soll jetzt nochmal mit Blick aufs Geld auf den Prüfstand gestellt werden. Und genauso wie andere Dinge. Die Seilbahn, die Oper und mehr. Gleich in unseren Lokalnachrichten um 20:30.
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4: Viele Wolken sind da unterwegs. Dazu immer mal ein bisschen blau und auch ein bisschen Sonne. Nicht ganz so heiß wie gestern. Aktuell rund um die 32 Grad sind wir in der Spitze unterwegs, zum Beispiel in Bonn-Hochholz. Sind aber auch teilweise unter der 30 Grad-Marke, wie zum Beispiel am Bonner Hartberg oder aktuell auch in Bad Honnef-Igidienberg mit 28,9 Grad. Morgen und übermorgen ähnliches Wetter. Es ist weiter ein bisschen Warten auf Regen angesagt. Der ausführlichste Verkehrsservice für Bonn und den Rhein-Sieg-Kreis. Aktuell Warnmeldung Bad Beul, Oberkasseler Straße Richtung Niederholthof. Hier gab es einen Unfall und es staut sich auch zurück. Seid dort vorsichtig und gerade frisch reingekommen. A3 Richtung Frankfurt zwischen Kreuz Köln-Ost und 3 Köln-Heumer. Auch hier Gefahr nach einem Unfall auf allen Fahrstreifen. A4 Richtung Aachen zwischen 3 Köln-Heumer und Kreuz Köln-Süd. 2 Kilometer Stau, Viertelstunde plus. A59 Richtung Köln zwischen Köln-Lind und Flughafen. 1 Kilometer Stau, 5 Minuten plus. A555 Richtung Köln zwischen Köln-Godorf und dem Kreuz Köln-Süd. 2 Kilometer Stau, hier dauert es eine Viertelstunde länger. Und das Brückenupdate, da starten wir auf der B56 Richtung Innenstadt. Zwischen Bonn Vielich und Bonn City dichter Verkehr, Viertelstunde plus. Und die Gegenrichtung zwischen Bonn City und Bonn Vielich Richtung Beul, auch hier dichter Verkehr, auch hier 20 Minuten plus. Außerdem staut sie auf den umliegenden Straßen, Thomasstraße, am Alten Friedhof, Bornheimer Straße und auf der Kölnstraße und auch auf der B9 Richtung Zentrum, da braucht ihr aktuell länger. Auch da aktuell 1 Kilometer Stau. Südbrücke, A562, da aktuell Richtung Bonn-Ost, 1 Kilometer Stau und es staut sich auch etwas auf den umliegenden Straßen, zum Beispiel die B9, 1 Kilometer Stau in beide Richtungen zwischen der Reuterstraße und der A562, 10 Minuten plus sind es hier und auf der Reuterstraße 1 Kilometer stockender Verkehr in beide Richtungen. Auch auf der Petra-Kelly-Allee Richtung A562 staut es sich aktuell 1 Kilometer, dauert aber mindestens 20 Minuten länger. Wir gucken auf die Mondorfer Fähre, auf der Bonner Seite staut es sich bis auf den Engländerweg zurück und auf der Mondorfer Seite aktuell Rückstau bis zur Apotheke. Wenn ihr noch was habt, sagt gern Bescheid, 0228 40 007 111. Gute und vor allem sichere Fahrt.
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4: Und im guten Benson Boone mit Beautiful Things für euren Mittwoch.

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1: Gestern war der 5. Jahrestag der Flutkatastrophe. Deswegen wurde genau in dieser Woche im Radio Bonn-Rhein-Siegland ein neuer Beratungs- und Begegnungsraum in Swisttal-Odendorf eröffnet. Die Johanniter Hochwasserhilfe möchte Menschen dazu ermutigen, sich bei ihnen Hilfe zu suchen. Verena Dienst von den Johannitern hat uns erzählt, womit Menschen immer noch nach der Katastrophe zu kämpfen haben.
2: Manchmal einfach nur ein Geräusch etwas auslöst oder der Tag wie heute, wo sich dieses Ereignis jährt. Also das können Dinge sein, wie dass es einfach dolle anfängt zu regnen. Dann bekommen die Menschen Angst und können nicht mehr schlafen, weil sie denken, dieses Ereignis kann sich wiederholen. Weil vorher hat auch niemand bei so einem kleinen Bach, der durch ein Dorf fließt, das für möglich gehalten, was das für Ausmaße haben kann. Und damit sollen die Leute zu uns kommen und sie sollen auch keine Angst haben, sondern die können darüber frei sprechen. Und das möchten wir eben ermutigen, die Menschen dazu.
1: Und auch Elisabeth hat uns gestern noch mal ihre Geschichte erzählt.
3: Da gibt's einen Knall, da macht er die Kellertüre auf, dann steht da schon das Wasser. Und da sagt er, wir können vorne nicht mehr raus. So, dann fing die Katastrophe an. Ich habe sofort einen Korb hingestellt, Decken reingetan, Kissen reingetan und dann raus. Nein, nein, ich will nicht, ich will nicht, ich will nicht. Aber ja, wir mussten, sonst 1,70 Meter, können Sie sich vorstellen, im Erdgeschoss. Ich bin 1,63 Meter.
1: Und für viele Betroffene ist die Katastrophe auch noch nicht vorbei, da sie eben immer noch mit Ängsten zu kämpfen haben. Und genau deswegen sind solche Beratungen und Begegnungsräume, wie die, die es jetzt in Swisttal-Odendorf gibt, genau richtig.

0: 16.20 Uhr. Hier ist Radio Bonn Rhein-Sieg und Stressfaktor Sicherheitskontrolle am Flughafen. Ist die Wasserflasche wirklich leer? Hab ich alle elektronischen Geräte ausgepackt? Wer jetzt vom Flughafen Köln-Bonn abfliegt, der muss sich damit nicht mehr länger rumschlagen. Möglich machen das neue, hochmoderne Gepäckscanner. Wie es da am Security-Check jetzt aussieht und was die neuen Scanner alles können, das weiß Radio Bonn Rhein-Sieg-Reporterin Katharina Hoffmann, denn die war bei der Eröffnung mit dabei.
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2: 11 riesige weiße Kästen stehen jetzt hier an Terminal 1 bereit. Die sehen nicht nur hochmodern aus, sondern sollen auch 3-mal so viel Handgepäckstücke pro Stunde durchleuchten als die vorherigen Scanner. Das liegt an der neuen CT-Technik, die auch Flüssigkeiten und Elektrogeräte scannen kann, sogar wenn sie noch im Koffer sind, hat uns Geschäftsführer des Flughafens Thilo Schmid erklärt.
3: Der große Unterschied zu den alten Kontrollspuren ist, dass man als Passagier deutlich weniger Wannen braucht. Man kann seine elektronischen Geräte zum Beispiel im Rucksack lassen und man kann auch Flüssigkeiten bis 2 Liter zukünftig mit durch die Kontrolle nehmen.
2: Dadurch soll man bald hier auch nicht mehr warten müssen, nicht mal am Ferienstart. Auch für die Arbeit der Bundespolizei sind die neuen Scanner eine echte Hilfe. Silke Bußkamp vom Polizeipräsidium Köln schätzt das neue, entspannte Arbeitsumfeld sehr.
4: Ja, die Bundespolizei freut sich sehr über die angenehme Arbeitsatmosphäre hier. Die neuen Luftsicherheitskontrollstellen sorgen schon dafür, dass, wie Sie hier auch merken, wir können uns dabei unterhalten, während Kontrollen stattfinden, dass der Lärmpegel doch deutlich gesenkt wird. Auch das ist natürlich für unsere Mitarbeiter ein sehr gutes Gefühl.
2: Damit ist der Flughafen Köln-Bonn der erste große Flughafen in Deutschland, der jetzt komplett auf die neuen Scanner setzt. Max Kownacki von Eurowings verspricht sich hier bald Entspannung pur.
5: Im Prinzip fängt der Urlaub schon früher an und entspannter ans Gate, entspanntere Reise ist ein entspannterer Urlaub insgesamt.

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0: mit Christoph Münch. Guten Tag. Die Bundesregierung hat weitere Schritte zum Abbau der Bürokratie beschlossen. Das Kabinett einigte sich unter anderem darauf, eine Reihe von Dokumentationspflichten für Firmen abzuschaffen. In Arztpraxen soll die elektronische Überweisung eingeführt. Bei Bauvorhaben im Verkehrsbereich sollen Verfahren vereinfacht werden. Spanien und Gibraltar haben die Grenzkontrollen abgeschafft. Dort gelten jetzt die Regeln des Schengen-Raums. Das soll Pendlern den Weg über die Grenze erleichtern. Noch in dieser Woche soll der dortige Zaun abgebaut werden. Und jetzt das Wichtigste von hier. Das war's wohl erstmal. Die Stadt Bonn stoppt die Pläne für das Stadthausareal. Es sei einfach kein Geld da für die großen Baumaßnahmen. Das ist ein Ergebnis einer zweitägigen Haushaltsklausur der Bonner Stadtspitze. Denn die Stadt muss sparen, einen dreistelligen Millionenbetrag alleine nur dafür, dass der Haushalt fürs kommende Jahr genehmigungsfähig wird. Betroffen sind auch andere Großprojekte, vor allem die, für die noch gar kein oder nicht genug Geld eingeplant ist. Darunter die Seilbahn, der Umzug von Theater und Oper und das neue Bonner Bäderkonzept. All diese Großprojekte müssen nochmal ans Reißbrett, um die Finanzierung zu überprüfen.
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0: Die Bonner Polizei hat einen mutmaßlichen Betrüger geschnappt. Er sitzt jetzt in Untersuchungshaft. Der Mann behauptete, in einer Bonner Kneipe Handchirurg zu sein. Er würde leukämiekranken Kindern helfen und sammle dafür Spenden. War natürlich alles Quatsch. St. Augustin bekommt eine neue feuerwehrtechnische Zentrale auf dem Gelände der Steiler Missionare. Dort wird zum Beispiel die komplette Ausrüstung der Freiwilligen Feuerwehr gewartet, ebenso auch Fahrzeuge der Feuerwehr. Die alte FTZ ist in die Jahre gekommen und außerdem zu klein. Steigende Temperaturen können ja im Alltag zur Belastung werden. Deshalb soll jetzt auch in Königswinter eine digitale Karte anzeigen, wo man sich unterwegs oder in der Nachbarschaft an einem kühlen Ort zwischendurch erholen kann. Ab sofort stellt die Stadt eine Übersicht kühler Orte ins Netz. Zu den aufgeführten Orten zählen zum Beispiel Kirchen, klimatisierte Apotheken oder schattige Orte an Frischluftschneisen. Ziel ist es dabei, die Aufenthaltsqualität in Königswinter während längerer Hitzeperioden zu verbessern. Die Stadt freut sich auch über die Meldung weiterer kühler Orte für diese Karte. 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
2: Das hat für uns unser Wettermann Carsten Brandt.
3: Anthony, grüß dich, hallo. Heute erreicht der Rhein den niedrigsten Pegel vorerst, ja, also ihr seht wirklich faszinierende Einblicke in den Rhein. Was schaut man da runter von den Brücken oder vom Ufer, wie flach der Rhein steht, was man alles sieht, wirklich faszinierend. Temperaturen heute nochmal um die 30 bis 32 Grad, morgen auch so 30 bis 32 Grad, Freitagmorgen eventuell ein bisschen Regen.
2: Aktuell stehen wir bei 32 Grad in Bonn-Hochholz, 31 sind es aktuell in Troisdorf am Rottersee. Der ausführlichste Verkehrsservice für Bonn und den Rhein-Sieg-Kreis. Aktuell Warnmeldung A61 Richtung Mönchengladbach zwischen Kreuz Meckenheim und Rheinbach. Hier liegen Spanngurte auf der Fahrbahn. Und in Bonn-Beuel nach wie vor die Warnung Oberkasseler Straße Richtung Niederholzhof. Da gab es einen Unfall und leichten Rückstau. A4 Richtung Aachen zwischen Dreieck-Köln-Heumer und Kreuz-Köln-Süd. 1 Kilometer Stau, 10 Minuten plus. A59 Richtung Köln zwischen Spich und Flughafen. 1 Kilometer Stau, 5 Minuten plus. A555 Richtung Köln zwischen Köln-Godorf und dem Kreuz-Köln-Süd. 2 Kilometer Stau, 20 Minuten plus. Und dann das Brückenupdate. Wir schauen auf die Kennedy-Brücke. B56 Richtung Innenstadt zwischen Bonn-Fiedich und Bonn-City. Dichter Verkehr, Viertelstunde plus. Und dann nochmal die B56, diesmal Richtung Bonn-Beuel zwischen Bonn-City und Bonn-Fiedich. Wieder dichter Verkehr, 20 Minuten plus. Es staut sich auf den umliegenden Straßen im Bonner Zentrum, zum Beispiel am Alten Friedhof. Bornheimer Straße ist betroffen und auch die Kölnstraße und auch auf der B9 Richtung Bonn. Aktuell 1 Kilometer Stau. Die Südbrücke, A562 Richtung Bonn-Ost, 1 Kilometer Stau. Und es staut sich auch auf den umliegenden Straßen, B9, 1 Kilometer in beide Richtungen zwischen der Reuterstraße und der A562. 10 Minuten plus und die Reuterstraße 1 Kilometer stockend in beide Richtungen. Petra Kelly Allee Richtung A562, 1 Kilometer Stau, mindestens eine Viertelstunde plus. Und auf der Mondorfer Fähre, da aktuell auf der Bonner Seite, da staut es sich zurück bis in die Kurve des Engländerwegs und auf der Mondorfer Seite aktuell Rückstau bis zur Apotheke. Blitzer steht, Bonn-Beuel in Niederholzhof, Löwenburgstraße. Und wenn ihr noch was gesehen habt, Staus, Blitzer, alles weitere, meldet es jederzeit 02284 007 111. Gute und sichere Fahrt.
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2: Ein wunderschönen Mittwoch euch allen. Ich bin aus dem Jahr 1997, genau wie dieser Song hier. Der ist auch aus dem Jahr 1997. Laura Nonche. Jetzt auf dem Weg in den Feierabend.

0: Schule ohne Rassismus, Schule mit Courage.
1: Und in dieses tolle Netzwerk wurde gestern das Rhein-Sieg-Gymnasium in St. Augustin aufgenommen. Die Aufnahme wurde zusammen mit dem jährlichen Schulfest gefeiert und dieses Jahr sogar mit Special Guest Flo von der Band Druckluft. Hier nochmal für alle kurz der Ohrwurm des Tages.
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0: Aber er war ja gar nicht der Mittelpunkt der Veranstaltung. Es ging ja um die Schülerin, um die Lehrerin und deswegen war Paulina Scholl auch besonders begeistert, dass ihr Gymnasium jetzt damit am Start ist.
1: Ich freue mich riesig, dass wir das heute, also diesen Schritt gegangen sind. Und ich betone besonders, dass das eben ein Schritt ist, weil es natürlich noch weitergeht. Das ist jetzt nicht der Abschluss. Wir haben jetzt dieses Schild an der Tür hängen, aber damit ist auf jeden Fall nicht unser Ziel erreicht, sondern wir wollen das aktiv leben, Schule mit Courage zu sein, uns gegen Diskriminierung einzusetzen, Aktionen, Projekte durchzuführen, aber auch im Alltag dafür zu sorgen, dass eben unsere Schulgemeinschaft, so toll wie sie ist, weiter toll bleibt und jeden Tag immer noch ein Stückchen besser wird.
0: Und auch Schülerin Martha findet, dass die Aufnahme ein wichtiger Schritt für die Schule ist.
2: Ich glaube, für mich ist das wirklich an der Schule das wichtigste Motto, was es gibt. Also an der Schule lernt man natürlich nicht nur Dinge wie Lesen oder Schreiben, sondern man lernt einen sozialen Umgang, der fürs spätere Leben sogar noch viel wichtiger sein kann. Ich denke, das ist die erste Priorität. Deswegen bin ich auch so froh, dass wir das so rüberbringen können und dass es so vertreten ist an unserer Schule.
0: Kann man nicht besser sagen. Es bleibt die ewige Regel, seid lieb zueinander. 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Schönen Mittwoch euch.

0: 16.46 Uhr. 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Und vor 5 Jahren wurde das Ahrtal und auch große Teile NRWs überschwemmt. Im Kreis Euskirchen alleine gab es bei dieser Flutkatastrophe 26 Todesopfer und heftigste Verwüstungen. In Bad Münstereifel zum Beispiel. Unsere Aktion Lichtblicke hat damals auch rasch reagiert und einen Sonderspendentopf eingerichtet mit dem Ziel, betroffenen Familien sehr schnell zu helfen. Mehr als 6.500 Kindern und Familien konnten wir damit helfen. Norbert Jolp hat damals viele Familien besucht und mit Lichtblicke-Geldern helfen können.
1: Und ich habe bei den Betroffenen damals 2-mal Tränen erlebt. Das erste Mal, als ich mit ihnen in ihren zerstörten, verschlammten und oft auch modrig stinkenden Häusern stand. Ruinen, muss man besser sagen. Da war oft pure Verzweiflung der Grund der Tränen. Und das zweite Mal kamen Tränen, als sie diese sehr schnelle Lichtblicke-Hilfe bekommen hatten. Mit, ich sage jetzt mal, 5.000 Euro oder so konnten sie natürlich ihr Haus nicht neu bauen. Aber sie merkten, es reicht für ein paar erste Kleinigkeiten und vor allem, da denkt jemand an uns. Das alleine war den Menschen enorm wichtig.
0: Gibt es so Begegnungen, die dir ganz besonders in Erinnerung geblieben sind?
1: Ja, da gab es zum Beispiel die Familie, die gerade erst ihr Fertighaus bezogen hatte, als das Wasser dann im Erdgeschoss immer höher stieg. Das Ehepaar hat sich dann mit ihrem Säugling ins Obergeschoss zurückgezogen. Von unten stieg das Wasser immer weiter, nach oben gab es aber kein Entkommen, weil das Haus kein Dachfenster hatte. Und ständig schlugen von außen irgendwelche Container oder Autos gegen diese Holzwände. Die hatten Todesangst. Und nachdem sie das alles überstanden hatten, mussten sie feststellen, dass sie alles verloren hatten. Haus, Möbel, Kleidung. Und mit dem Geld der Aktion Lichtblicke konnten sie dann wenigstens zum Beispiel dem Kind neue Kleidung kaufen. Etwas Spielzeug oder ein paar andere Dinge zum Leben. Eine Kochplatte oder so etwas zum Beispiel.
0: Schlimme Momente vor 5 Jahren. Danke an alle nochmal, die damit unterstützt haben, die damals in den Flut-Sondertopf der Aktion Lichtblicke gespendet haben. 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
4: Mit Thorsten Adolfs. Guten Tag.
5: Wir haben viel erreicht, aber es ist noch lange nicht genug.
4: Bundeskanzler Merz war das bei der traditionellen Pressekonferenz vor der Sommerpause. In die geht er jetzt zufrieden. Die Koalition habe Tritt gefasst, sagte er mit Blick auf den eingeschlagenen Reformkurs der schwarz-roten Koalition. Danny Hopper aus dem News-Team. Zuletzt waren einige Vorhaben im Bundestag schon beschlossen worden, zum Beispiel bei der Gesundheitsreform. Im Herbst soll es weitergehen.
6: Ja, dann soll es um den Arbeitsmarkt gehen. Im Herbst erwartet Merz hier einen Gesetzentwurf von Arbeitsministerin Baas. Da geht es dann vor allem um flexiblere Arbeitszeiten, also um eine wöchentliche statt eine tägliche Höchstarbeitszeit. Es gab ja zuletzt schon viel Kritik und Gegenwind, zum Beispiel von den Gewerkschaften. Sie wollen die Abschaffung des 8-Stunden-Tages unbedingt verhindern. Mitte Juni war schon ein erster Entwurf aus dem Arbeitsministerium durchgesickert. Darin blieb der 8-Stunden-Tag grundsätzlich unangetastet. Danach hieß es aus Kreisen des Ministeriums, der Entwurf sei noch in einem

0: außerdem einen Appell an mögliche AfD-Wähler. Sie sollten genau hinschauen und sich nicht von Social-Media-Aktivitäten beeinflussen lassen, sondern schauen, was die Bundesregierung versuche, auf den Weg zu bringen.
1: Dankeschön, Danny. Und jetzt weitere Themen im Überblick. Der Waldbrand im Müritz-Nationalpark in Mecklenburg-Vorpommern breitet sich weiter aus. Die 400 Einwohner einer Ortschaft, die in Sicherheit gebracht wurden, dürfen deshalb zurzeit nicht zurück in ihre Häuser. Die Feuerwehr ist mit rund 330 Kräften im Einsatz. Um zu verhindern, dass das Feuer noch größer wird, hat der Landkreis bundesweit Anfragen nach 150 sogenannten Kreisregnern gestellt. Unbekannte haben Daten von Kunden des Lidl-Online-Shops geklaut. Sie waren bei einem IT-Dienstleister gespeichert. Dazu, wie viele Kunden betroffen sind, äußerte sich das Unternehmen nicht. Die UNO warnt vor dem Ausbruch neuer Epidemien, weil die weltweiten Impfraten von Kindern weiterhin vergleichsweise niedrig sind. Sie liegen weiter unter dem Niveau von 2019. Damals hatte es durch die Corona-Pandemie Beeinträchtigungen bei Impfprogrammen gegeben. Rund 13,5 Millionen Menschen hätten in ihrem ersten Lebensjahr noch gar keine Impfung erhalten, so die UNO. In einem Getränkemarkt in Bottrop zieht ein Rotkehlchenpaar gerade seine Jungen groß. Die Eltern sind wohl im Frühling durch das offene Rolltor reingeflogen und haben es sich zwischen den Flaschen gemütlich gemacht. Dreimal haben sie seitdem gebrütet und jedes Mal ziehen die Vögel um. Erst war es in einer Bierkiste, dann eine Limokiste und jetzt ziehen sie ihren Nachwuchs in einer Wasserkiste groß. Bis jetzt sollen in dem Markt 13 kleine Rotkehlchen das Licht der Welt erblickt haben. Damit nichts passiert, hat die Leiterin des Getränkemarktes Schilder aufgestellt, die darauf hinweisen, vorsichtig zu sein. Die Inhaberin hofft, dass die Rotkehlchenfamilie nächstes Jahr wiederkommt.
2: Und jetzt das Wichtigste von hier.
3: Mit Christoph Münch, guten Tag. Ein Mann wollte bei der Polizeiwache in Bad Godesberg seinen Führerschein abholen, den ihm die Polizei am Vortag abgenommen hatte. Er fuhr natürlich mit seinem Auto zur Wache und parkte dann auch gleich so, dass kein Streifenwagen mehr raus oder rein konnte. Ich will nicht zu viel verraten, aber das kam bei der Polizei nicht so gut an. Mehr gleich in unseren Lokalnachrichten um halb.
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4: Viel Sonne mit dabei, immer mal wieder ein paar Wolken, die sich davor schieben und das Ganze heute bei Temperaturen rund um die 32 Grad in der Spitze. Aktuell haben wir 32,5 stehen in Bonn-Beul-Bechlinghofen. Wir fallen aber auch schon teilweise wieder unter die 30er-Marke, zum Beispiel auf dem Bonner Hartberg mit 29 oder 28 aktuell in Bad Honnef-Igidienberg. Morgen sehr ähnliches Wetter, Freitag gibt's mal die Chance auf ein paar Tropfen. Der ausführlichste Verkehrsservice für Bonn und den Rhein-Sieg-Kreis. Warnmeldung A3 Richtung Frankfurt zwischen Kreuzbonn, Siegburg und Siebengebirge. Liegen gebliebenes Fahrzeug, dann die A4 Richtung Aachen zwischen Dreieck Köln-Heumer und Kreuz Köln-Süd. 1 Kilometer Stau, 10 Minuten plus. A59 Richtung Köln zwischen Spich und Flughafen. 1 Kilometer Stau, 5 Minuten plus. Die A555 Richtung Köln zwischen Köln-Godorf und im Kreuz Köln-Süd. 2 Kilometer Stau, Viertelstunde plus. Und dann das Brückenupdate. Exklusiv bei Radio Bonn-Rhein-Sieg. B56 Richtung Innenstadt zwischen Bonn-Fiedig und Bonn-City. Dichter Verkehr. Viertelstunde plus und die Gegenrichtung, da haben wir aktuell zwischen Bonn City und Bonn Fiedig auch dichten Verkehr, auch hier eine Viertelstunde plus. Außerdem staut sich es auf den umliegenden Straßen, zum Beispiel am Alten Friedhof, auf der Bornheimer Straße, Kölnstraße und in der Sandkaule und auch auf der B9 Richtung Bonn 1 Kilometer Stau. Südbrücke A562, Bonn-Rheinauer Richtung Bonn-Ost 1 Kilometer Stau und es staut sich auch auf den umliegenden Straßen, zum Beispiel auf der B9 1 Kilometer dort in beide Richtungen zwischen der Reuterstraße und der 562. Auf der Reuterstraße 1 Kilometer stocken in beide Richtungen und auf der Petra-Kelly-Allee kommt nochmal 1 Kilometer Stau dazu, 10 Minuten plus. Mondorfer Fähre auf der Bonner Seite. Aktuell staut es sich zurück bis in die Kurve des Engländerwegs und auf der Mondorfer Seite aktuell Rückstau bis zur Apotheke. Blitze haben wir auch dazu bekommen. St. Augustin-Niederpleis, Pleistalstraße, blitzt in beide Richtungen. Danke an Thomas und in Bonn-Beul in Niederholzhof wird auch geblitzt auf der Löwenburgstraße. Wenn ihr noch was gesehen habt, Staus, Blitzer, alles weitere, meldet jederzeit 0228 4007 100. Gute und vor allem sichere Fahrt.
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4: Und Leonie habe ich jetzt für euch mit Don't Worry.

0: 17.11 Uhr, es gibt nochmal ein Update von den Straßen. Eine Warnmeldung auf der A555 Richtung Köln zwischen Godorf und Rodenkirchen. Hier ein liegen gebliebenes Fahrzeug auf der linken Spur. Seid dort vorsichtig. Und dann sind wir doch schon in der letzten Schulwoche. Bedeutet, es geht so langsam in die letzten To-Dos. Ne? Die Koffer werden gepackt und idealerweise startet ihr gleich Richtung Urlaub. Und wenn man dann so am Urlaubsziel angekommen ist, dann fällt es doch manchmal so ein bisschen schwer, im Urlaub runterzukommen, sich direkt zu erholen. Damit das auch klappt, haben wir gefragt, was hilft eigentlich wirklich beim Entspannen?
1: Am besten mit sehr guten Freunden verreisen und das machen, worauf man Lust hat.
2: Keine To-Dos.
3: Nicht weit wegfahren, sich nichts vornehmen, gute Bücher mitnehmen.
4: Fahrrad fahren oder schwimmen gehen, also nicht immer nur ins Restaurant oder so, ja.
5: Wirklich einfach mal die ganzen sozialen Netzwerke mal zur Seite räumen.
6: Also bei mir reicht Sonneneinstrahlung, ich bin entspannt.
7: Ich würde sagen, nicht mit der Deutschen Bahn anreisen, wenn ich das mal sagen darf.
8: Mehr so Zeit für sich nehmen.
9: Also wirklich alles Wichtige erledigen und dann kann man ganz entspannen, ohne irgendwelche Gedanken abschalten.
0: Und was man natürlich nicht vergessen darf, die richtige Urlaubsplaylist. Da muss da auch gleich ein bisschen Sommergefühl mit dabei sein, oder? Hier ist Radio Bonn Rhein-Sieg, habe ich jetzt für euch. Ab in den Süden von Buddy. Schönen Mittwoch zusammen.

0: Na.
1: Bundesverkehrsminister Schnieder hat sie zu Priorität Nummer 1 in ganz Deutschland erklärt. Am Radio Bonn-Rhein-Sieg-Mikrofon vor einigen Wochen nach der Sperrung der Bonner Nordbrücke. Seitdem Chaos auf den Straßen in Bonn. Wenn das Ganze am Ende was Gutes hat, der Brückenbau soll jetzt so schnell wie möglich über die Bühne gehen. Radio Bonn-Rhein-Sieg-Reporter Markus Krämer.
2: Heute vor exakt 6 Wochen wurde die Nordbrücke gesperrt und schon heute gehen die Arbeiten los. 660 Meter massiver Stahlbeton wird jetzt komplett abgerissen. Bis Ende des Jahres soll das fertig sein. Immerhin, ich bin relativ optimistisch, dass man hier nicht, wie bei der Beethovenhalle, auf irgendwelche römischen Fundamente oder sonst irgendetwas Ähnliches stößt. Bis dann wirklich die Bagger anfangen, die marode Brücke abzureißen, wird es wohl noch etwas dauern. Wenn dann alles klappt, soll bis Ende des Jahres oder spätestens Anfang 2027 die marode Brücke Geschichte sein. Dann geht's, so zumindest der Plan, direkt weiter mit dem Neubau. Bis Ende 2028 soll die neue Brücke dann fertig sein. Es wird ein 1:1 Ersatzneubau, also genau so, wie die Nordbrücke jetzt aussieht, nur natürlich ohne die ganzen Risse. Wir können viel meckern und auch schimpfen, das ist absolut klar und total verständlich. Aber dass es jetzt fix vorangeht, gibt zumindest das Gefühl, dass man sich hier um eine schnelle Lösung bemüht, auch wenn das alles schon vor Jahren hätte passieren müssen.
3: Wenn was ist, sind wir da. Die Radio Bonn-Rhein-Sieg-Reporter.

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1: Mit Christoph Münch. Guten Tag. Kanzler Merz sieht die schwarz-rote Koalition vor Beginn der parlamentarischen Sommerpause gestärkt. Die Bundesregierung habe trotz mancher Kritik ihren Rhythmus gefunden, sagte Merz vor Journalisten in Berlin. Die Bundesregierung hat deutlich mehr Rüstungsexporte genehmigt, im ersten Halbjahr von fast 14 Milliarden Euro, teilte das Bundeswirtschaftsministerium mit, und das ist mehr als viermal so viel als im gleichen Zeitraum des Vorjahres. Größter Abnehmer war die Ukraine. Und jetzt das Wichtigste von hier. Die Pläne für das Bonner Stadthausareal liegen erstmal auf Eis. Die Verwaltung hat nun einen Stopp beschlossen. Das ist ein Ergebnis einer zweitägigen Haushaltsklausur der Bonner Stadtspitze. Denn damit der Finanzhaushalt der Stadt fürs kommende Jahr überhaupt genehmigt werden kann, sind Sparmaßnahmen notwendig im dreistelligen Millionenbereich. Deshalb werden nun alle Großprojekte der Stadt nochmal auf den Prüfstand gestellt, insbesondere die, für die aktuell noch keine Kosten oder nicht genug im Haushalt eingeplant sind. Das sind auch die Bonner Bäder, die Zukunft von Theater und Oper, die Seilbahn auf den Venusberg, die Westbahn und eben auch das Stadthaus.
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1: Ein Mann fuhr mit seinem Auto zur Polizeiwache in Bad Godesberg und wollte dort seinen Führerschein abholen, den ihm die Polizei am Vortag abgenommen hatte. Nun parkte er tags drauf sein Auto vor der Polizeiwache in Bad Godesberg, und zwar so, dass kein Streifenwagen mehr raus oder rein konnte. Und dann weigerte er sich, die Wache wieder zu verlassen. Zu Fuß natürlich. Er sitzt jetzt im Gewahrsam. Die Bestechungsvorwürfe gegen Mitarbeitende der JVA in Rheinbach waren heute auch Thema im Landtag. Justizminister Limbach berichtete, dass die Ermittlungen seit 2024 liefen. Damals hatte die Anstaltsleiterin Anzeige erstattet, denn sie hatte mitbekommen, dass die Häftlinge auffallend häufig Gutscheine per Post bekamen. Die Leiterin hegte dann den Verdacht, dass damit ihre Mitarbeitenden bestochen wurden. Ganz schön viel Geld bekommen die Bonner Stadtwerke für die Stadtbahnen von Bund und Land. Einen Förderbescheid über 9,1 Millionen Euro hat NRW-Verkehrsminister Oliver Krischer nun an die SWB übergeben. Damit tragen Bund und Land einen Teil zur Modernisierung der Bonner Stadtbahnen bei. Das Geld soll in die Technik an den Haltestellen fließen, in die Gleisanlagen und die Stromversorgung der Bahnen. All das schaffe die Voraussetzungen für einen zuverlässigen, leistungsfähigen und zukunftsfähigen Betrieb der Bonner Bahnen, heißt es von den SWB. 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
2: Das hat für uns unser Wettermann Carsten Brandt.
3: Ende die Nachts kaum unter 20 Grad, viele Wolken. Morgen schön, wieder Sonne, paar Quellwolken, kaum Gewittergefahr. Freitagmorgen kann es ein bisschen Regen. Ob es viel wird, na, mal schauen. Dann geht die Temperaturen runter. Sonntag nach dem jetzigen Stand 25 bis 27 Grad.
2: Aktuell bewegen wir uns noch so rund um die 30 Grad Marke. In der Bonner Innenstadt sind wir noch drüber. Im Kreis sind wir schon vereinzelt ein bisschen drunter. Zum Beispiel in Wachtberg-Niederbache mit 29,2 Grad. Der ausführlichste Verkehrsservice für Bonn und den Rhein-Sieg-Kreis. A3 Richtung Frankfurt zwischen Kreuzborn-Siegburg und Siebengebirge. Hier ein liegen gebliebenes Fahrzeug. Dann die A555 Richtung Köln zwischen Godorf und Rodenkirchen. Auch hier ein liegen gebliebenes Fahrzeug, aber auf der linken Spur. Dann die A4 Richtung Aachen zwischen Dreieck-Köln-Heumer und Kreuz-Köln-Süd. 1 Kilometer Stau, Viertelstunde plus. A59 Richtung Bonn zwischen Köln-Rath und Köln-Wahn. 1 Kilometer Stau, 5 Minuten plus. A555 Richtung Köln zwischen Köln-Godorf und dem Kreuz-Köln-Süd. 2 Kilometer Stau, 10 Minuten plus. Und dann haben wir die Brückenübersicht für euch. Kenne die Brücke B56 Richtung Innenstadt zwischen Bonn-Fehlich und Bonn-City. Dichter Verkehr, Viertelstunde plus. Und dann nochmal die B56, diesmal Richtung Bonn-Beuel zwischen Bonn-City und Fehlich. Hier dichter Verkehr, auch hier eine Viertelstunde plus. Außerdem staut sich's auf den umliegenden Straßen, zum Beispiel am Alten Friedhof oder auf der Kölnstraße. Auch auf der B9 Richtung Zentrum aktuell 1 Kilometer Stau. Die Südbrücke A562 Richtung Bonn-Ost 1 Kilometer Stau. Und es staut sich auch auf den umliegenden Straßen der Südbrücke, zum Beispiel der B9 zwischen der Reuterstraße und der A562. Stockender Verkehr, 10 Minuten plus. Reuterstraße, 1 Kilometer stockend in beide Richtungen. Und auf der Petra-Kelly-Allee Richtung A562, 1 Kilometer Stau, 10 Minuten plus. Mondorfer Fähre auf der Bonner Seite staut sich bis auf den Engländerweg zurück. Und auf der Mondorfer Seite aktuell Rückstau bis zur Apotheke. Blitze habe ich auch noch 2 Stück für euch. Einmal Bonn-Beuel, Niederholzhof, Löwenburgstraße Richtung Ungarten. Und dann St. Augustin, Niederpleis, Pleistalstraße. In beide Richtungen wird da geblitzt. Habt ihr mehr? Sagt gern Bescheid. 0228 4007 111. Gute und vor allem sichere Fahrt.
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2: Und Miley Cyrus. Und die hat ein paar Blümchen für euch. Flowers. Genießt den Feierabend.

0: Ist das heiß. Hier sind nochmal Nico und Jasmin aus der Morgencrew.
1: Guten Morgen zusammen. Wir brauchen dringend eine Abkühlung. Und guck mal, was hier reingeflattert kommt von der Stadt Bonn. Die hat nämlich jetzt hier eine Karte rausgegeben mit den Cooling-Spots in der Bonner Innenstadt.
0: Also Plätzchen, wo ihr euch abkühlen könnt. Aber ganz ehrlich, wo sollen die denn sein? Ich bin letztens mit meiner Hündin durch Bonn gegangen. Es war alles heiß. Der Asphalt war heiß. Jede Straße war heiß. Ich habe keinen Cooling-Spot gefunden, Jasmin.
1: Ja gut, es ist ja auch alles sehr dicht bebaut in der Bonner Innenstadt. Deshalb müssen wir morgen unbedingt drüber sprechen. Wo findet man diese Cooling-Spots in Bonn?
0: Wir haben unsere Reporterin losgeschickt und sie getestet. Von 6 bis 10. Bis morgen.
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0: 5 Jahre ist es inzwischen her, die Flut im Ahrtal. Wir sprechen diese Woche darüber mit Organisationen, aber auch mit Privatpersonen. Und eine Privatperson, die auch betroffen war von der Ahrtalflut, ist Ansgar. Sein Elternhaus wurde komplett überschwemmt. Hilfe kam, wie er sagt, überwiegend nur von Freiwilligen. Und deswegen wollen wir mit Ansgar sprechen. Ansgar, erstmal, wie ist das losgegangen an dem Tag selber?
1: Ich habe morgens mein Handy angemacht und sehe, dass mein Bruder mich unzählige Male versucht hat anzurufen. Habe gedacht, da ist irgendwas Schlimmes passiert. Also habe ich sofort zurückgerufen. Er hat sofort gesagt, Ansgar, du musst sofort kommen. Hier ist die Flut durchmarschiert. Alles steht unter Wasser. In der Straße stand das noch überknöchelhoch, das Wasser. Alles war voller Matsch, alles war verdreckt, überall standen die Autos kreuz und quer. Wir haben so ein Tor davor, das hat einiges abgehalten. Das Tor war aber dann aufgedrückt von den Wassermassen und ein Auto stand quer auch in der Einfahrt drin. Zaun, den wir hatten, beziehungsweise wir hatten eine Mauer, die war völlig weg, die war gar nicht mehr existent, war alles zerstört.
0: Aber Ansgar, die alles entscheidende Frage, wie sieht denn euer Haus heute aus?
1: Das sieht wieder gut aus. Wir hatten wirklich viel private Hilfe. Offizielle Hilfe hatten wir gar keine. Alles über private Leute. Ich hatte direkt am ersten Abend noch, als ich wieder nach Bonn zurück war, hatte ich direkt über Facebook einen Aufruf gestartet und haben sich viele Leute gemeldet und am nächsten Tag bin ich Leute abholen gefahren, Leute kamen dann irgendwie hin.
0: Du stellst es immer sehr heraus, dass es mit offiziellen Stellen gar nicht funktioniert hat. Also das muss wirklich, die haben euch mehr oder weniger hängen lassen.
1: Absolut, ich kann mal so ein paar Anekdoten erzählen. Ich glaube am ersten oder zweiten Tag kamen ein paar junge Polizisten bei uns vorbei. 4 Jungs waren das. Ich sage einfach Jungs, weil die alle was jünger waren. Die hatten eine blaue Uniform an, diese blauen Polizeiuniform an und weiße Handschuhe. Da habe ich gesagt, was machen die in so einem dreckigen Gebiet mit weißen Handschuhen? Und haben uns dann gefragt, ob wir Wasser hätten für sie. Wo sollen wir denn Wasser hernehmen? THW habe ich auch nur einmal gesehen. Da sind die einmal mit diesen Hochladern durchgefahren, wo man Sachen reintun konnte. Feuerwehr habe ich bei uns in der Straße gar nicht helfen sehen, muss ich ehrlich sagen. Mit einer Ausnahme. Feuerwehrleute, die wir dann irgendwie mal kennengelernt haben, die ich angesprochen hatte, die aber auch von ewig weit her kamen, aus Schleswig-Holstein. Da hatte uns da mal einer geholfen und auch mal angefangen, unseren Keller auszupumpen. Ich habe von allen, die bei uns geholfen hatten, habe ich die Telefonnummer genommen, ausgetauscht und wir haben dann im Juni 2022 haben wir alle Leute, die uns geholfen haben, deutschlandweit, haben wir zu einem großen Helferfest eingeladen. Und wir hatten dann über 40 Leute, die bei uns dann im wiederhergestellten Garten, und aber die dann auch kamen deutschlandweit wieder und dann zu uns kamen und dann mit uns schön Helferfest gefeiert haben. Das war auch ganz toll, eine ganz tolle Erfahrung, wie da wirklich auch der private, zwischenmenschliche Zusammenhalt gewesen ist, fernab von irgendwelchen offiziellen Stellen.
0: Ja, und es ist natürlich frustrierend, dass da aus der offiziellen Seite bei euch so wenig funktioniert hat, aber umso schöner ist es, wie viel private Hilfe ihr am Ende bekommen habt und dass das am Ende in so einem schönen Fest, in so einem schönen Beisammensein zu Ende gegangen ist, ist auch richtig, richtig schön. Danke dir, Ansgar, fürs Teilen deiner Geschichte, und diese Geschichten bekommt ihr die ganze Woche über hier bei Radio Bonn-Rhein-Sieg.

0: Zehner? 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Mhm. 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Die Hüten kann ich auch aufstellen?
1: Nee, nee.
0: Oder ich hol sie morgens mit dem Auto zum Training ab.
1: Okay, das machen wir.
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1: Mit Ralf Bosse. England gegen Argentinien. Dieses Halbfinale verspricht ein Duell der Generationen. Auf der einen Seite steht Lionel Messi, der mit seinem Spielwitz Argentinien ins WM-Finale führen will. Auf der anderen Seite wartet Englands neue Führungsgeneration um Jude Bellingham. Die Three Lions hoffen nach dem verlorenen EM-Finale 2024 auf den ganz großen Titel. Taktisch treffen zwei unterschiedliche Stile aufeinander. Argentiniens Kontrolle und Geduld gegen Englands Tempo und individuelle Klasse.
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2: Mit Thorsten Adolfs. Guten Abend. Bei der Fußball-Weltmeisterschaft steht heute Abend das zweite Halbfinale an. Der amtierende Weltmeister Argentinien trifft auf das Team, das seit 1966 auf den zweiten Titel wartet. Und das ist England. Infos zur Partie von Ralf Bosse.
1: Im Mittelpunkt steht natürlich Lionel Messi. Der argentinische Kapitän könnte bei seiner letzten Weltmeisterschaft noch einmal Geschichte schreiben. Der 39-Jährige könnte zum zweiten Mal den WM-Pokal gewinnen. Auf der anderen Seite wartet Englands neue Generation um Jude Bellingham, die nach Jahren der Enttäuschungen endlich den großen Titel holen will. Beide Mannschaften haben im Turnierverlauf überzeugt. Argentinien mit Erfahrung und Spielkontrolle, England mit Tempo und individueller Klasse. Der Sieger trifft im Finale auf Spanien.
2: Und jetzt weitere Nachrichten in der Zusammenfassung. Bundesumweltminister Schneider hat ein Online-Portal vorgestellt, das erstmals bundesweit Daten zu Hochwasserressourcen bereitstellt. Das Niedrigwasserinformationssystem NIVIS soll Behörden, Unternehmen und Bürgern zur Verfügung stehen. Die Trockenheit und die Hitze sorgen gerade wieder für Probleme. Viele Kommunen haben die Wassernutzung deshalb schon eingeschränkt. Die Staatsanwaltschaft Dessau-Roßlau hat Ermittlungen gegen den Kabarettisten Uwe Steimler eingeleitet. Es geht um die Störung des öffentlichen Friedens durch Androhung von Straftaten, sagte eine Sprecherin. Steimler hatte bei einer AfD-Veranstaltung gesagt, wenn er Friedrich Merz sehe, frage er sich manchmal, wo eigentlich Stauffenberg sei, wenn man ihn brauche. Stauffenberg ist vor allem bekannt für das gescheiterte Bombenattentat auf Adolf Hitler. Die Sendergruppe Pro7Sat1 will im Herbst mit einem neuen Fernsehsender an den Start gehen. Er soll Sat2 heißen. Mit dem Sender wolle man sich an die Zielgruppe der über 50-Jährigen richten. Der Chef der Sendergruppe Papst sagte der SZ, man werde vor allem auf bekannte Programme aus dem Archiv von Sat1 setzen. Habt ihr schon mal euren Schufa-Score gecheckt? Jetzt wurde bekannt, dass die Auskunft Thai wohl deutlich mehr Daten über uns speichert, als viele dachten. Und zwar auch

0: würden nicht bei Banken oder Vermietern landen, sondern blieben bei der Schufa unter Verschluss, heißt es. Verbraucherschützer haben da allerdings Zweifel.
1: Und jetzt das Wichtigste von hier.
2: Mit Christoph Münch, guten Abend. Ein aufmerksamer Gastromitarbeiter hat der Polizei einen mutmaßlichen Betrüger geliefert, denn ihm fiel ein Mann in einem Lokal in der Bonner Südstadt auf, der sich als Handchirurg ausgab, der Kinder mit Leukämie behandle, und er wollte wohl Spenden sammeln. Dem Gastromitarbeiter kam das bekannt und auch spanisch vor. Er alarmierte die Beamten. Der Mann sitzt jetzt in Untersuchungshaft. Wir sprechen gleich drüber in unseren Lokalnachrichten um halb.
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3: Viel Sonne auch heute an diesem Mittwochabend wieder mit dabei. Das Ganze gespickt mit ein paar Wolken und ein paar blauen Abschnitten, die wir da bekommen. Und das Ganze bei Temperaturen rund um die 30-Grad-Marke. Aktuell sind wir im Kreis ein bisschen drunter, mit zum Beispiel 29,3 in Niederkassel-Ranzel. In Bonn selbst ein bisschen drüber, 31,2 in der Bonner Nordstadt. Morgen ähnliches Wetter wie heute, Freitagmorgen. Da gibt's die Chance auf ein bisschen Regen. Der ausführlichste Verkehrsservice für Bonn und den Rhein-Sieg-Kreis. A4 Richtung Aachen in Höhe Kreuzköln-Gremberg, ungesicherte Unfallstelle auf dem Beschleunigungsstreifen. Dann die A555 Richtung Köln zwischen Godorf und Rodenkirchen, liegen gebliebenes Fahrzeug hier auf der linken Spur. A4 Richtung Aachen zwischen Dreieck Köln-Heumer und Kreuzköln-Süd, 1 Kilometer Stau, 15 Minuten plus. Und die A59 Richtung Bonn zwischen Köln-Rath und Köln-Wahn, 1 Kilometer Stau, hier dauert es 5 Minuten länger. A555 Richtung Köln zwischen Köln-Godorf und dem Kreuzköln-Süd, 1 Kilometer Stau, 5 Minuten plus. Und es staut sich rund um den Bad Godesberger Tunnel aktuell wegen Tunnelarbeiten. Wir gucken auf die Kennedy-Brücke. B56 Richtung Innenstadt zwischen Bonn-Fiedich und Bonn-City. Dichter Verkehr, 10 Minuten plus. Und dann die Gegenrichtung zwischen Bonn-City und Bonn-Fiedich. Hier dichter Verkehr, 15 Minuten plus. Außerdem staut sich es auf den umliegenden Straßen, am Alten Friedhof zum Beispiel, auf der Kölnstraße. Und dann schauen wir natürlich auch auf die Südbrücke. A562 Richtung Bonn-Ost. 1 Kilometer Stau sind es hier. Es staut sich etwas auf den umliegenden Straßen. B9 zwischen Reuterstraße und A562 zum Beispiel. Stockender Verkehr, 10 Minuten plus. Auf der Reuterstraße noch stockender Verkehr in beide Richtungen. Hier für 1 Kilometer auch ungefähr 10 Minuten plus. Und Petra Kelly Allee Richtung A562. Auch da 1 Kilometer Stau, auch da kommt 10 Minuten plus dazu. Auf der Fähre, der Mondover Fähre. Da steht ja aktuell auf der Bonner Seite bis in die Kurve des Engländerwegs und auf der Mondover Seite aktuell Rückstau bis zur Apotheke. Blitzer haben wir, St. Augustin Niederpleis, Pleistalstraße blitzt in beide Richtungen und Bonn-Beul in Niederholzhof, Löwenburgstraße Richtung Ungarten. Habt ihr noch was gesehen? Sagt gern Bescheid. 0228 4007 100. 111. Gute und vor allem sichere Fahrt euch.
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3: Und das wird jetzt ein ganz entspannter Mittwochabend zusammen mit den Backstreet Boys. As long as you love me. Schön, dass ihr dabei seid.

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1: Mit Christoph Münch. Guten Abend. Jugendliche fühlen sich durch soziale Medien in hohem Grad belastet. Jeder zweite von ihnen beneidet sogar frühere Generationen, die ohne Social Media aufgewachsen sind. Das steht in einer neuen Studie zum Medienverhalten Jugendlicher in Deutschland. Passend dazu, in Großbritannien sollen bald alle Social-Media-Plattformen in der Nacht für Jugendliche gesperrt werden. Apps wie TikTok und Instagram werden zwischen Mitternacht und 6 Uhr morgens für 16- und 17-Jährige nur noch stark eingeschränkt nutzbar sein, heißt es aus London. Und jetzt das Wichtigste von hier. Das war's wohl erstmal. Die Stadt Bonn stoppt die Pläne für das Stadthausareal. Es sei einfach kein Geld dafür, die großen Baumaßnahmen. Das ist ein Ergebnis einer zweitägigen Haushaltsklausur der Bonner Stadtspitze. Die Stadt muss sparen, einen dreistelligen Millionenbetrag alleine nur dafür, dass der Haushalt fürs kommende Jahr genehmigungsfähig wird. Betroffen sind auch andere Großprojekte, vor allem die, für die noch kein oder nicht genug Geld eingeplant ist, darunter die Seilbahn, der Umzug von Theater und Oper und das neue Bäder. Konzept in Bonn. All diese Großprojekte müssen nochmal zurück ans Reißbrett, um die Finanzierung zu überprüfen. Ein Betrüger ist in Bonn aufgeflogen, jetzt sitzt er in Untersuchungshaft. Ein Mitarbeiter eines Lokals in der Südstadt war auf den Mann aufmerksam geworden, weil er sich als ehemaliger Handchirurg ausgab, der Kinder mit Leukämie behandle. Er wollte wohl Spenden sammeln. Dem Gastro-Mitarbeiter kam das bekannt vor. Er hatte davon in den Nachrichten gehört und außerdem hatte es wohl bereits ähnliche Vorfälle in anderen Lokalen gegeben. Also rief er die Polizei. Die Beamten kannten den mutmaßlichen Betrüger auch bereits, er ist wohl schon mehrfach aufgefallen. Seine aktuelle Masche war es, demnach Spenden für die Behandlung der Kinder zu sammeln. Dafür gab er dann Einkaufsgutscheine aus, die sich im Nachhinein aber als wertlos herausstellten. Ein Mann fuhr mit seinem Auto zur Polizeiwache in Bad Godesberg. Er wollte seinen Führerschein abholen, den ihm die Polizei am Vortag abgenommen hatte. Denn er war bei einer Kontrolle mit Medikamenten im Blut erwischt worden, wegen derer er wohl fahruntüchtig war. Außerdem hatte er ein Messer dabei. Also wurde sein Führerschein eingezogen. Nun parkte er tags drauf sein Auto vor der Polizeiwache in Bad Godesberg und zwar so, dass kein Streifenwagen mehr raus oder rein konnte. Und das alles kam gar nicht gut an bei den Beamten, auch nicht, dass er sich weigerte, die Wache wieder zu verlassen, und zwar zu Fuß. Die Polizisten steckten den renitenten 30-Jährigen ins Gewahrsam. Sein Auto stellten die Beamten sicher. Jetzt laufen gleich mehrere Verfahren gegen ihn. 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
2: Das gibt's nochmal von unserem Wettermann Carsten Brandt.
3: Hallo Anthony, hallo nachts. Ein paar Wolkenfelder, dadurch relativ warm. Um die 20 Grad teilweise in der Region. Morgen im Tagesverlauf Sonne und Wolken wechseln. Dann 30 bis 32 Grad.
2: Aktuell 29,2 in Niederkassel-Ranzel. 28,7 habe ich hier stehen in Wachtberg-Niederbachem. Der ausführlichste Verkehrsservice für Bonn und den Rhein-Sieg-Kreis. A4 Richtung Aachen in Höhe Kreuz Köln-Gremberg. Ungesicherte Unfallstelle hier auf dem Beschleunigungsstreifen. Dann die A555 Richtung Köln zwischen Godorf und Rodenkirchen. Auch hier ein liegen gebliebenes Fahrzeug auf der linken Spur. Stau auf der A4 aktuell Richtung Aachen zwischen Dreieck Köln-Heumer und Kreuz Köln-Süd. 1 Kilometer Stau, Viertelstunde plus. A59 Richtung Bonn zwischen Köln-Rad und Köln-Wahn. 1 Kilometer Stau, 5 Minuten plus. Und die A555 Richtung Köln zwischen Köln-Godorf und dem Kreuz Köln-Süd. 1 Kilometer Stau, 5 Minuten plus. Das Brückenupdate P56 Richtung Innenstadt zwischen Bonn-Fehlich und Bonn-City. Dichter Verkehr 10 Minuten plus und dasselbe gilt auch für die Gegenrichtung, da aktuell eine Viertelstunde plus. Es staut sich außerdem auf den umliegenden Straßen am Alten Friedhof von der Kölnstraße und auch auf der Südbrücke noch ein bisschen ruckelig das Ganze, aber nicht auf der Südbrücke selbst, sondern auf den Zufahrtsstraßen. Zum Beispiel auf der B9 zwischen der Reuterstraße und der A562 stockender Verkehr 10 Minuten plus. Reuterstraße 1 Kilometer stocken noch in beide Richtungen und auf der Petra-Kelly-Allee Richtung A562 1 Kilometer Stau, 10 Minuten plus. Mondorfer Fähre, Update haben wir auch da. Auf der Bonner Seite staut es sich bis auf den Engländerweg zurück und auf der Mondorfer Seite aktuell Rückstau bis zur Apotheke. Blitze haben wir stehen, Bonn-Beul in Niederholzhof wird da geblitzt, Löwenburgstraße und wenn ihr noch was gesehen habt, Staus, Blitzer, alles weitere, meldet es jederzeit 0228 400 7 111. Gute und sichere Fahrt euch.
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2: Und der aktuellen Nummer von Kygo, Khalid und Griffin. Save my love. Schön, dass ihr dabei seid. Schönen Mittwochabend.

0: Und auch heute am Mittwoch gibt's wieder eine Stunde Sondersendung.
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2: Hallo, hier ist wieder euer Bürgerradio von Studio 1. Heute Abend um 21 Uhr gibt es wieder eine neue Ausgabe von Hier und Jetzt, das Radiomagazin. Wir sprechen heute Abend über die verschiedenen Arten von Gehirnwellen sowie die Neurofeedback-Therapie und schauen uns zwei CSDs in der Region genauer an. Außerdem haben wir für alle queeren Schreibenden bis 27 Jahren noch einen ganz besonderen Hinweis. Wie immer gibt's auch reichlich Musik. Mein Name ist Emma Binder und ich führe euch heute Abend durch die Sendung. Bis heute Abend.

0: Also, und falls ihr nach Alternativen zum zweiten WM-Finale sucht, habe ich was für euch. Hier kommt unser Streaming-Tipp.
1: Wer sind Sie?
2: Oh, tut mir leid.
3: Elle Woods. Willkommen.
2: Hi.
0: Beim Namen Elle Woods klingelt bestimmt bei dem einen oder anderen was von euch. Das ist die Rolle, durch die Reese Witherspoon vor 25 Jahren bekannt geworden ist. Der Film dazu hieß natürlich Blond und jetzt gibt's auf Prime Video eine neue Serie, in der diese Elle Woods erneut auftaucht. Film- und Streaming-Experte Jörg Albrecht.
4: Ja, und diese Serie heißt kurz und knapp Elle und in ihr wird die Vorgeschichte von Natürlich Blond erzählt. Das heißt, wir sehen Elle Woods als 16-Jährige. Gespielt wird sie jetzt von Lexi Mindtree, die absolut perfekt ist als junge Ausgabe von Reese Witherspoon. Die Handlung startet 1995 mit einem Umzug von Los Angeles nach Seattle. Für Elle ein Umzug vom Himmel in die Hölle.
5: Ich kann's gar nicht sagen. Seattle.
6: Wir werden jeden Tag anrufen und wir kommen dich besuchen.
5: Ja, dein Leben ist nicht vorbei, es ist nur anders.
4: Mhm. Wie anders? Das zeigt sich auf der Highschool. Seattle steht in den 90ern für Grunge, Nirvana, Pearl Jam und die Foo Fighters kommen aus der Stadt. Ja, und genauso sehen auch sämtliche Schüler aus. Für sie alle ist Elle ein strohblondes Alien in Pink.
7: Ich habe gehört, dass hier die Coolsten aus der Abschlussklasse sitzen. Eigentlich bin ich ein Jahr jünger, aber geistig bin ich älter.
0: Zwei Welten also, die da aufeinandertreffen. Da gibt's einiges, was wahrscheinlich uns zum Schmunzeln bringen wird. Die Serie müsste also eine Menge Spaß machen.
4: Das tut sie auch, wobei es für meinen Geschmack immer noch ein Tick witziger, überdrehter und vielleicht auch ein bisschen überraschender hätte sein dürfen. Dass das nicht so ist, liegt aber vielleicht auch daran, dass es nun wirklich nicht ein Prequel von Natürlich Blond gebraucht hätte.
0: Ich bin mir aber ziemlich sicher, für Fans ist das immer was. Da liebt man ein Prequel. Neues Serienfutter bei Prime Video. Elle gehört bei Radio Bonn-Rhein-Sieg.
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0: Nachrichten. Mit Thorsten Adolfs. Guten Abend. Nach der Hitzewelle mit vielen Todesfällen hat der NRW-Landtag über Konsequenzen diskutiert. Im Mittelpunkt stand die Frage, braucht NRW einen neuen Umgang mit extremer Hitze? Bei uns im Land gab es nach Schätzungen des Robert-Koch-Instituts im Juni über 1000 Hitzetote. Die Opposition hat mehr Klimaanlagen in Schulen, Kitas, Krankenhäusern und Pflegeheimen gefordert. Sie kritisiert die Landesregierung, weil sie in ihren Augen zu langsam handelt. Aus Düsseldorf berichtet José Nasiandi.
1: Die SPD hier im Landtag fordert ein Förderprogramm des Landes für Klimaanlagen, vor allem in öffentlichen Einrichtungen. Fraktionschef Ott sagte, Klimaanlagen dürften nicht länger nur als Stromfresser gesehen werden. In Hitzeperioden seien sie Lebensretter. Auch die FDP verlangt, dass Schulen, Kitas, Krankenhäuser und Pflegeheime besser ausgestattet werden. Die schwarz-grüne Koalition verweist darauf, dass es bereits Maßnahmen bei Klimaschutz und Klimaanpassung gibt. Gesundheitsminister Laumann will jetzt ein Konzept erarbeiten, damit die Klimatisierung zum Beispiel in den Einrichtungen der Langzeitpflege unterstützt werden kann. Außerdem will er prüfen, ob es im Gesundheitssystem ein spezielles Warnsystem für Hitzeperioden geben sollte. Die Landesregierung will vor allem langfristig vorgehen. In den Städten sollen zum Beispiel mehr Bäume und Schattenspender gefördert werden.
0: Und jetzt weitere Nachrichten im Überblick. Das, was 14- bis 17-Jährige in sozialen Medien erleben, ist ein Drahtseilakt zwischen Inspiration und Belastung. So formulieren es die Macher der neuen Gym-Plus-Studie, die in Mainz vorgestellt wurde. Demnach empfinden junge Leute ungewollte Nacktbilder, Mobbing und drastische Gewaltdarstellungen als besonders belastend. Gleichzeitig würden soziale Medien das persönliche Wohlbefinden stärken, zum Beispiel beim Austausch mit Freunden, im Sport oder mit der Familie. Weil das Wasser sehr niedrig ist, ist die Schifffahrt auf dem Rhein eingeschränkt. Binnenschiffe können weniger Ladung aufnehmen als bei höheren Wasserständen. Auch der Duisburger Hafen sieht darin ein Problem. Durch die geringeren Transportmengen pro Schiff würden die Kosten entlang der Lieferkette steigen, heißt es. Gleichzeitig führe die reduzierte Auslastung dazu, dass für die gleiche Warenmenge mehr Schiffe eingesetzt werden müssen. Die Zahl der Toten durch das verheerende Feuer in einem Lokal in Bangkok ist auf 33 gestiegen. Der Brand in der Restaurantbar war am vergangenen Sonntag während eines Konzertes ausgebrochen. Weil es Mängel beim Brandschutz gegeben haben soll, will die Regierung alle Nachtclubs und ähnliche Lokale in Thailand innerhalb der nächsten 30 Tage kontrollieren lassen. England träumt vom ersten WM-Finale seit 1966 und Trainer Thomas Tuchel hat einen ganz speziellen Plan für das Halbfinale heute Abend gegen Argentinien. Tuchel denkt darüber nach, den Superstar der Argentinier Lionel

0: Ob das so ist, sehen wir ab 21 Uhr. Dann wird die Partie in Atlanta angepfiffen. Der Sieger des Spiels trifft Sonntagabend im Endspiel auf Spanien. Soweit die Meldungen mit Thorsten Adolfs.
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2: Da haben wir einen wunderschönen Mittwochabend, der da auf uns wartet. Nicht mehr ganz so drückend heiß wie gestern, wo wir noch so um die 32, 33 waren. Jetzt sind wir immerhin schon mal unter der 30 und bewegen uns so zwischen 27 und 29 Grad in der Spitze. Morgen ähnliches Wetter wie heute. Am Freitag gibt es die Chance auf ein bisschen Regen. Vor allen Dingen in der Früh können da ein paar Tropfen dabei sein. Bleibt aber erstmal weiterhin sehr, sehr warm und sommerlich. Der ausführlichste Verkehrsservice für Bonn und den Rhein-Sieg-Kreis. Nach wie vor Warnung auf der A4 Richtung Aachen in Höhe Kreuz Köln-Gremberg. Hier eine ungesicherte Unfallstelle und die A555 Richtung Köln zwischen Godorf und Rodenkirchen. Hier ein liegen gebliebenes Fahrzeug. Dann haben wir aktuell noch Stau auf der A59 Richtung Bonn zwischen Köln-Rath und Köln-Wahn. 1 Kilometer, 10 Minuten plus. Und auf der A555 Richtung Köln zwischen Köln-Godorf und Kreuz Köln-Süd. 1 Kilometer Stau. Hier kommen auch nochmal 5 Minuten dazu. Das Brückenupdate. Wir schauen auf die Kennedy-Brücke. Auch da entspannt sich so mehr und mehr die Situation, aber immer noch dauert ungefähr 10 Minuten länger in beide Richtungen, also sowohl von Bonn-Vielich in die Bonner City als auch von Bonn-Zentrum Richtung Bonn-Vielich. Auch auf den umliegenden Straßen ein bisschen mehr Entspannung. Nach wie vor dauert es ein kleines bisschen länger auf der Kölnstraße und dann schauen wir auf die Südbrücke. Da weitestgehend alles entspannt. Nur noch auf der B9 zwischen der Reuterstraße und der A562 stockender Verkehr und auf der Petra-Kelly-Allee Richtung A562 auch da noch ein bisschen Stop-and-Go 5 Minuten plus. Wir schauen auf die Mondorfer Fähre auf der Bonner Seite. Da nach wie vor kleines bisschen Verkehr hoch bis auf den Engländerweg, staut es sich da zurück und auf der Mondorfer Seite, da entspannt sich auch mehr und mehr die Situation und es staut sich noch hoch, ungefähr bis zum Friedhof. Blitzer haben wir noch. Bonn-Beul in Niederholzhof wird geblitzt, Löwenburgstraße Richtung Ungarten und dann sichere und gute Fahrt euch in den Mittwoch.
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2: Einen wunderschönen Mittwochabend euch allen. Genießt das schöne Wetter, vor allen Dingen die nicht unbedingt 35 Grad, sondern nur die 30 Grad, die wir haben. Schön, dass ihr dabei seid.

0: Die Bundeswehr rüstet auf, auch digital. Generation Wehrdienst ist eine neue Webserie der Bundeswehr bei YouTube. Sie soll natürlich junge Menschen für den Dienst begeistern, hat aber eher einen jung gebliebenen Offizier zum Dienst begeistert, unseren Liebeskrieger.
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3: Ja, nee, ist klar.
4: Habt ihr eigentlich schon die neue Werbekampagne der Bundeswehr gesehen? Generation Wehrdienst. Ja, ist gerade überall auf Insta, Facebook, TikTok, in der Apothekenumschau. Ja, da haben sie echt mal einen rausgehauen. Das Ziel ist doch, mit den Videos junge Leute für den Wehrdienst zu begeistern. Und da muss ich sagen, ja, mich haben sie mit der Aktion. Ich war schon beim Kreiswehrersatzamt zur Gonadenkontrolle. Ich habe gesagt, hier für mich einmal direkt die gehobene Offizierslaufbahn. Ne? Einstieg mindestens als Oberstleutnant. Fachgebiet strategische Truppenbetreuung. Nach dem Motto Schröder, ein Offizier und Gentleman. Ja, soweit meine Vorstellung. Aber die Dummbratzen meinten, ich wäre im Kriegsfall nicht mal als Geisel zu gebrauchen. Ich weiß nicht, woran es am Ende gescheitert ist. Ob ich beim Bücken zu sehr gehustet habe oder ob sie mit meinem Vorschlag, die Kampfstiefel bei der Bundeswehr konsequent durch Crocs zu ersetzen, einfach überfordert waren. Aber komm, muss ja jeder selber wissen. Von den Jüngeren muss man sich dann noch sagen lassen, hey, alter weißer Boomer, was willst du eigentlich noch? Ja, da kann ich nur sagen, ich bin vielleicht ein Boomer. Aber ihr seid die Generation Wehrdienst. Danke, abtreten und steht bequem, ihr Luschen.
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0: Bundesverkehrsminister Schnieder hat sie zu Priorität Nummer 1 in ganz Deutschland erklärt. Am Radio Bonn-Rhein-Sieg-Mikrofon vor einigen Wochen nach der Sperrung der Bonner Nordbrücke. Seitdem Chaos auf den Straßen in Bonn. Wenn das Ganze am Ende was Gutes hat, der Brückenbau soll jetzt so schnell wie möglich über die Bühne gehen. Radio Bonn-Rhein-Sieg-Reporter Markus Krämer.
1: Heute vor exakt 6 Wochen wurde die Nordbrücke gesperrt und schon heute gehen die Arbeiten los. 660 Meter massiver Stahlbeton wird jetzt komplett abgerissen. Bis Ende des Jahres soll das fertig sein. Immerhin, ich bin relativ optimistisch, dass man hier nicht, wie bei der Beethovenhalle, auf irgendwelche römischen Fundamente oder sonst irgendetwas Ähnliches stößt. Bis dann wirklich die Bagger anfangen, die marode Brücke abzureißen, wird es wohl noch etwas dauern. Wenn dann alles klappt, soll bis Ende des Jahres oder spätestens Anfang 2027 die marode Brücke Geschichte sein. Dann geht's, so zumindest der Plan, direkt weiter mit dem Neubau. Bis Ende 2028 soll die neue Brücke dann fertig sein. Es wird ein 1:1 Ersatzneubau, also genau so, wie die Nordbrücke jetzt aussieht, nur natürlich ohne die ganzen Risse. Wir können viel meckern und auch schimpfen, das ist absolut klar und total verständlich. Aber dass es jetzt fix vorangeht, gibt zumindest das Gefühl, dass man sich hier um eine schnelle Lösung bemüht, auch wenn das alles schon vor Jahren hätte passieren müssen.
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1: Mit Christoph Münch. Guten Abend. Die Pläne für das Bonner Stadthausareal liegen erstmal auf Eis. Die Verwaltung hat einen Stopp beschlossen. Das ist ein Ergebnis einer zweitägigen Haushaltsklausur der Bonner Stadtspitze. Denn damit der Finanzhaushalt der Stadt fürs kommende Jahr überhaupt genehmigt werden kann, seien Sparmaßnahmen notwendig im dreistelligen Millionenbereich. Deshalb werden jetzt alle Großprojekte der Stadt nochmal auf den Prüfstand gestellt. Insbesondere die, für die aktuell noch gar keine Kosten im Haushalt einkalkuliert sind. Das sind dann auch die Bonner Bäder, die Zukunft von Theater und Oper, die Seilbahn auf den Venusberg, die Westbahn und eben auch das Stadthaus. Alleine das Stadthausareal mit Verwaltung, Wohnungen und mehr würde mindestens 750 Millionen Euro kosten. All diese großen Projekte werden nochmal geprüft, ob sie finanziell überhaupt stemmbar sind. Es kommt viel Arbeit auf die Bonner Ermittler zu. Rund 60 Einsatzkräfte der Polizei hatten ja gestern Morgen Räume der JVA Rheinbach und die Privatwohnungen von 8 Mitarbeiterinnen und Mitarbeitern durchsucht. Wir hatten gestern berichtet. Heute ging es um das Thema auch im NRW-Landtag. Dabei zeigte sich, dass wegen der Vorwürfe in der Rheinbacher JVA bereits seit 2024 ermittelt wurde. Der Anstaltsleiterin war damals aufgefallen, dass die Häftlinge immer häufiger Gutscheine mit der Post bekamen. Sie hegte dann den Verdacht, dass mit diesen Gutscheinen JVA-Angestellte bestochen werden könnten. Sie erstattete damals Anzeige. Bonner Kinder und Jugendliche kommen während der gesamten Sommerferien umsonst in alle Freibäder. Das hat der Bonner Stadtrat beschlossen. Alle Bonnerinnen und Bonner unter 18 können vom 20. Juli bis zum 1. September kostenlos in die 4 Freibäder, also das Römerbad, das Ennertbad und die beiden Freibäder in Rüngsdorf und Friesdorf. Allerdings gilt das auch wirklich nur für Kinder und Jugendliche aus Bonn. Sie müssen dann an der Kasse ihren Ausweis vorzeigen. Also, einiges war heute los hier in unserer Heimat, in Bonn und dem Rhein-Sieg-Kreis. Die neuesten Nachrichten im Radio Bonn-Rhein-Siegland gibt's dann wieder morgen früh ab 5.30 Uhr mit meiner Kollegin Katrin Meyer-Sebastian.
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2: Einen wunderschönen Mittwoch euch allen. Kommt gut in den Feierabend, genießt den Feierabend, ganz egal, wir begleiten euch mit viel Musik.

0: Einer, der steht schon fest. Der zweite kommt hoffentlich heute dazu. Es geht um die Teilnehmer beim WM-Finale. Spanien ist drin. England oder Argentinien? Das ist jetzt die Frage. Heute Abend das zweite Halbfinale um 21 Uhr bei der Fußball-Weltmeisterschaft. Und zu diesem Spiel England und Argentinien, da gibt es ja schon Stories. Zum Beispiel die Hand Gottes von Diego Maradona vor 40 Jahren im Viertelfinale zwischen England und Argentinien. Es war der 22. Juni 86 im Aztekenstadion in Mexiko-Stadt. Fast 120.000 Zuschauer waren da. Es läuft die 51. Minute. Barry Davis hatte das Spiel damals für die BBC live übertragen und so klang dieser legendäre Moment.
1: Maradona again easily moving away from Hoddle in the heart of the midfield. It's put back over the top and Maradona has scored. First blood to Argentina. England far from happy. Think they've seen an infringement. Still the protest continued. Terry Fenwick absolutely adamant. I think that he saw a handball.
0: Ein VAR, den gab es damals natürlich nicht, also hat das Handtor dann einfach gezählt. 3 Minuten später schoss Maradona dann auch noch ein reguläres Tor, das es als Tor des Jahrhunderts in die Geschichte geschafft hat. Am Ende gewinnt Argentinien das Spiel mit 2:1 und wurde dann auch Weltmeister. Und ich hoffe natürlich, dass sich so eine Geschichte heute Abend nicht wiederholt.
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Und das war's dann auch von mir, Anthony Robbins hier bei Radio Bonn Rhein-Sieg. Ich wünsche euch jetzt noch einen wunderschönen Mittwochabend. Ich gehe mir jetzt auf jeden Fall England gegen Argentinien angucken. Ich bin die ganze Sendung über schon so hibbelig gewesen und habe mich so sehr darauf gefreut, jetzt endlich in den Irish Pub reinzustarten. Deswegen mache ich es kurz und schmerzlos. Wenn ihr möchtet, hören wir uns morgen wieder ab 14 Uhr. Dann, je nachdem, bin ich sehr, sehr gut oder sehr, sehr schlecht gelaunt. So oder so wird es aber trotzdem ein sehr schöner Nachmittag. Dann auch morgen wieder mit euch. Habt noch einen schönen

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0: bin Thomas Brock. Bundeskanzler Merz sieht die schwarz-rote Koalition gestärkt in die Sommerpause gehen. Die Koalition habe Tritt gefasst, sagte Merz in der traditionellen Sommerpressekonferenz. Die Bilanz sei positiv, die Regierung habe ihren Rhythmus gefunden und trotz mancher Kritik geliefert, etwa vor kurzem bei der Reform der gesetzlichen Krankenversicherung. Merz räumte aber auch ein, dass man noch nicht dastehe, wo er Deutschland gerne sehen wolle.
1: Wir haben viel erreicht, aber es ist noch lange nicht genug. Ich schließe dieses erste Halbjahr mit der Zuversicht ab, dass wir auch im zweiten Halbjahr gute Politik machen für Deutschland.
0: Bundeskanzler Merz. Die Bundesregierung hat eine lange Liste von Maßnahmen zum Bürokratieabbau beschlossen. Vieles davon betrifft den Straßenverkehr. So soll es einfachere Regelungen für Taxiunternehmen geben. Regionale Lkw-Fahrverbote an Feiertagen wie Fronleichnam werden gestrichen. Außerdem reicht künftig das Kennzeichen von E-Autos aus, um in Umweltzonen in Innenstädten fahren zu dürfen. Eine grüne Plakette muss nicht mehr an die Scheibe geklebt werden. Bei der Fußball-WM steht am Abend das zweite Halbfinale auf dem Programm. Gesucht wird der Endspielgegner von Spanien. In Atlanta trifft England ab 21 Uhr auf Titelverteidiger Argentinien.
2: Gegen Titelverteidiger Argentinien geht es für England um mehr als nur Fußball. Die Rivalität beider Nationen ist politisch vom Falklandkrieg geprägt, sportlich vom WM-Viertelfinale 1986 mit der berühmten Hand Gottes. Damals erzielte Diego Maradona für Argentinien ein irreguläres Tor mit der Hand. England-Trainer Thomas Tuchel spricht von einer der größten Rivalitäten im Weltfußball. Nach dem mühevollen Sieg gegen Norwegen muss sich das Team um Bayern-Star Harry Kane und Real Madrids Jude Bellingham gegen Lionel Messi und Co. steigern, um das Spiel gegen Spanien zu erreichen. Aus London, Philipp Detlefs.
0: Sören Währenskjold hat die 11. Etappe der Tour de France gewonnen. Der Norweger siegte im Massensprint in Nevers in der Mitte Frankreichs. Pascal Ackermann kam als bester Deutscher auf Rang 10. In der Gesamtwertung änderte sich nichts. Der Slowene Tadej Pogacar führt weiter mit gut 3,5 Minuten vor seinem dänischen Rivalen Jonas Vingegaard. Florian Lipowitz liegt auf Rang 6.
3: Das Wetter. Jetzt am Abend müssen wir örtlich mit ein paar Gewittern rechnen. Die treten immer nur in kleineren Gebieten in NRW auf, also können dann auch Starkregen mitbringen, teilweise Hagel und Sturm. Die Temperaturen gehen in der Nacht runter auf 13 Grad und auch morgen starten wir erst sonnig, bei Temperaturen sogar bis 32 Grad. Nachher kann es wieder ein paar Hitzegewitter geben.
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5: Hier die aktuelle Verkehrslage. A1 Münster-Dortmund zwischen Carmen-Zentrum und Kreuz Dortmund-Unna. 3 Kilometer Stau, 6 Minuten Zeitverlust. Im weiteren Verlauf zwischen Kreuz Leverkusen West und Kreuz Köln Nord 1 Kilometer stockender Verkehr, 7 Minuten Verzögerung. Zusätzlich auf der A43 Recklinghausen Münster zwischen Senden und Kreuz Münster Süd 2 Kilometer zähfließender Verkehr, 9 Minuten längere Fahrzeit. Darüber

Für alle, denen die Sonne heute noch nicht genug geballert hat, jetzt nochmal ein schneller Sonnenaufgang und zwar gesungen. Hier sind Sunrise Avenue und Lifesaver. Ich bin Kevin Zimmer, euch einen schönen Abend.

0: Am Freitag gibt es ja Zeugnisse, für viele immer wieder ein nicht so schöner Moment. Aber ich will euch einfach mal Mut machen, denn es gibt genug Beispiele, dass man das trotz verkorkster Schulzeit und vielleicht nicht so guten Zeugnissen schaffen kann. Zum Beispiel möchte ich euch das jetzt zeigen anhand einer Person. Anhand von Friedrich Merz.
1: Vorab, damit wir uns nicht falsch verstehen, ich habe keine Ahnung, wie das Abiturzeugnis von Kanzler Friedrich Merz aussieht. Anscheinend weiß nur er das, wie er damals im Interview mit der Zeit klar machte.
2: Mein Abiturzeugnis liegt bei mir zu Hause im Tresor und da kommt es auch nicht raus.
1: Aber ich sag mal so, es fühlt sich schon so an, als ob es nicht so richtig genial war. Ja, man kann sich das gar nicht vorstellen. Ich meine, Merz, das ist der Mann, der heute sagt,
3: mit Work-Life-Balance lässt sich der Wohlstand unseres Landes, den wir heute haben, in Zukunft nicht erhalten.
1: Ja, und Work-Life-Balance klingt für viele rund um Merz wie kein Bock. Vermutlich, weil er es aus seiner Schulzeit selbst kennt.
2: Naja, sagen wir mal so, ich habe in der Tat in der Schule echte Motivationsprobleme gehabt.
1: Merz wechselte sogar das Gymnasium, nicht ganz freiwillig, das war sogar ein richtiger Rebell. Schuld waren aber die anderen.
2: Ich hatte auch einen Freundeskreis, der mich da eher zusätzlich motiviert hat.
1: Was kann ich, meint er damit die junge Union? Auf jeden Fall hat er das Abiturzeugnis bekommen mit einem Schnitt von, na, ich probier's nochmal, na?
2: Meine Abiturnote bleibt.
4: Wir sind ganz gut im Schätzen.
2: Los.
1: Ja, das kriegen wir aus ihm nicht mehr raus. Es wird eine 3 Komma sein, vermute ich. Die Nachkommastelle, die kriegen wir aber auch noch raus. Da bin ich ja Journalist, deswegen 3,6. Ja, jetzt ist es amtlich ausgewürfelt. Böse Zungen behaupten übrigens, er will das nicht sagen, weil das Abiturzeugnis von Angela Merkel viel besser ist, ja? Die hat ein 1er-Abi. Wollen wir uns das vielleicht nochmal angucken?
2: Kein Bock.
1: Alles klar.

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0: Das Wetter.
1: Jetzt am Abend kann es lokal zu ein paar Gewittern kommen. Die sind nur in kleineren Bereichen unterwegs und bringen Starkregen, zum Teil Hagel und Sturm mit. In der Nacht kühlt es dann auf 13 Grad runter. Morgen startet es wieder sonnig bei Temperaturen von ja so 26 bis stellenweise sogar 32 Grad. Später sind dann erneut ein paar Hitzegewitter möglich.
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2: Hier die aktuelle Verkehrslage. A40 Dortmund-Essen zwischen Bochum-Harpen und Bochum-Freudenberg-Straße. 2 Kilometer Stau, 6 Minuten Zeitverlust. Weiterhin auf der A43 Recklinghausen-Münster zwischen Senden und Kreuz Münster-Süd. 2 Kilometer stockender Verkehr, 10 Minuten Verzögerung. Zusätzlich auf der A45 Dortmund-Hagen zwischen Kreuz Dortmund-Witten und Dortmund-Süd 1 Kilometer zähfließender Verkehr. Darüber hinaus auf der A46 Wuppertal-Heinsberg zwischen Düsseldorf-Bilk und Neuss-Üdesheim. Dichter Verkehr, 6 Minuten Zeitverlust. Und auch auf der A57 Krefeld-Köln zwischen Dormagen und Köln-Worringen. 1 Kilometer stockender Verkehr. Wir wünschen allen unterwegs gute Fahrt.

Hallo, Kevin Zimmer hier. Schön, dass ihr da seid. Ich habe neue Musik für euch jetzt von Olivia Dean. So easy to fall in love. Streng übersetzt, es ist sehr einfach, sich zu verlieben. Aber das, was danach kommt, das ist schwierig. 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
0: Weiß nicht, das ist ein sehr teures Dekostück. Bei einer Auktion in New York ist das Skelett eines Tyrannosaurus Rex für einen Rekordpreis von umgerechnet 43,8 Millionen Euro versteigert worden. Das Skelett hat den Spitznamen Gus, ist 11,06 Meter lang und damit eines der größten je entdeckten und eines der am besten erhaltenen T-Rex-Skelette der Welt. Gus wurde 2021 auf einer Rinderfarm in den USA entdeckt. Haben Sie es auch nicht mit dem Rinderskelett verwechselt? Ich weiß es nicht. Das Tier lebte ja vor etwa 72 bis 66 Millionen Jahren und steht jetzt offenbar bei irgendeiner Privatperson. Im Garten, auf dem Balkon, wo? Keine Ahnung.
3: Schatz?
4: Ja, Liebling?
3: Möchtest du mir vielleicht etwas mitteilen?
4: Nee, warum?
3: Naja, da steht ein Dino-Skelett in meinem Foyer. Warum? Warum? Warum?
4: Du hattest gesagt, ich darf mir für die Ferien ein Spielzeug kaufen.
5: Ich dachte an eine Playstation, du Trottel!
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1: Ich bin Thomas Brock. Bundeskanzler Merz hat den eingeschlagenen Reformkurs der schwarz-roten Bundesregierung herausgestellt und setzt auf gemeinsame weitere Vorhaben. Die Koalition habe Tritt gefasst, sagte Merz heute bei seiner Sommerpressekonferenz in Berlin.
2: Merz sagte, die Koalition habe ihren Arbeitsrhythmus gefunden und zuletzt wichtige Vorhaben wie die Reform der gesetzlichen Krankenversicherung auf den Weg gebracht. Für die Landtagswahlen im September zeigte er sich optimistisch und bekräftigte, dass die CDU weder mit der AfD noch mit der Linken zusammenarbeiten werde. Eine Reform der Schuldenbremse hält der Kanzler in dieser Wahlperiode dagegen für kaum noch erreichbar. Die geplanten Kürzungen beim Unterhaltsvorschuss verteidigte er, kündigte aber weitere Beratungen dazu in der Koalition an. Thomas Bleskin, Nachrichtenredaktion.
1: Die Bundesregierung hat eine lange Liste von Maßnahmen zum Bürokratieabbau beschlossen. Vieles davon betrifft den Straßenverkehr. So soll es einfachere Regelungen für Taxiunternehmen geben. Regionale Lkw-Fahrverbote an Feiertagen wie Fronleichnam werden gestrichen. Außerdem reicht künftig das Kennzeichen von E-Autos aus, um in Umweltzonen in Innenstädten fahren zu dürfen. Eine grüne Plakette muss nicht mehr an die Scheibe geklebt werden. Künftig sollen alle Vierjährigen in Deutschland vor der Schule zum Sprachtest. Das geht aus dem Entwurf eines neuen Kita-Gesetzes hervor, der deutschen Presseagentur vorliegt. Ministerin Prien will damit die Bildungschancen aller Kinder angleichen.
3: Mehr Kinder in öffentlicher Betreuung, möglichst früh Bescheid wissen, wenn es Probleme gibt und rechtzeitig auf diese Probleme reagieren. Das ist der Kern des Gesetzes, den die Bildungsministerin im Kopf hat. Die Tests sollen auch Vierjährige absolvieren, die nicht in der Kita sind. Grundgedanke dabei ist, dass Kinder nur mit ausreichenden Sprachkenntnissen in der Grundschule dem Unterricht folgen können. Tanja Wagner, Nachrichtenredaktion.
1: Mit zahlreichen Gedenkveranstaltungen hat die Türkei an den Putschversuch gegen die Regierung von Präsident Erdogan vor 10 Jahren erinnert. In Istanbul nahmen Tausende an einem Marsch über die erste Brücke über die Meerenge Bosporus teil. Dort hatten sich am 15. Juli 2016 Putschisten und regierungstreue Sicherheitskräfte schwere Gefechte geliefert. Es gab an dem Tag insgesamt mehr als 250 Todesopfer und mehr als 2000 Verletzte. Der Aufstand wurde schließlich niedergeschlagen.
4: Das Wetter. Heute Abend müssen wir örtlich mit ein paar Gewittern rechnen. Die ziehen nur über kleinere Ecken und bringen Starkregen, stellenweise Hagel und Sturm mit. In der Nacht sinken die Temperaturen dann auf 13 Grad. Morgen geht's dann erstmal sonnig weiter bei bis zu 32 Grad. Später können dann wieder ein paar Hitzegewitter entstehen.
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5: Hier die aktuelle Verkehrslage. A40 Dortmund-Essen zwischen Bochum-Ruhrstadion und Bochum-Freudenbergstraße. 2 Kilometer Stau, 6 Minuten Zeitverlust. Weiterhin auf der A46 Wuppertal-Heinsberg zwischen Düsseldorf-Bilk und Neuss-Üdesheim 1 Kilometer stockender Verkehr, 8 Minuten Verzögerung. Und zusätzlich auf der A57 Krefeld-Köln zwischen Dormagen und Köln-Worringen 1 Kilometer zähfließender Verkehr. Wir wünschen allen unterwegs gute Fahrt.
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1: Einen schönen guten Abend und herzlich willkommen bei einer neuen Ausgabe von Hier und Jetzt, dem Radiomagazin von Studio 1 hier auf Radio Bonn-Rhein-Sieg. Heute Abend

0: Unsicher von Nina Chuba.
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0: Und Are You With Me von Lost Frequencies.
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0: Heute im Studio sind Diana Asmus, Sonja Hoffmann und mein Name ist Emma Binder. Wir starten in die Sendung mit Another Love von Tom Odell.

0: hört hier und jetzt das Radiomagazin von Studio 1 hier auf Radio Bonn-Rhein-Sieg. In einer unserer letzten Sendungen haben wir mit Frau Müller von der Betagenese-Klinik über die Elektroenzephalographie gesprochen. Daran knüpfen wir heute an. Meine Kollegin Diana Asmus schaut sich genauer an, welche Gehirnwellen es gibt und wie die Neurofeedback-Therapie dabei unterstützen kann, Disbalancen auszugleichen.
1: Viele haben bereits von Delta-, Theta- oder Alpha-Wellen im Zusammenhang mit Aktivitäts- oder Ruhezuständen gehört. Können Sie uns die Unterschiede zwischen diesen Wellenarten näher erläutern, Frau Müller?
2: Delta-Wellen sind im EEG in der Regel dann dominierend, wenn wir im Tiefschlaf sind und die dienen auch zur Regeneration. Theta-Wellen, weil das langsame Hirnwellen sind ja sowas wie so ein Mauer in der Wahrnehmungsverarbeitung und daher werden die in der ADHS-Behandlung runtertrainiert. Aber das bedeutet nicht, dass die Theta-Wellen an für sich schlecht wären. Die sind ja nicht ganz, ganz nützlich, zum Beispiel in der Behandlung von Traumata und Traumafolgestörungen, wo auch sogenannte Alpha-Theta- oder Theta-Alpha-Behandlungsprotokolle gibt. Oder zum Beispiel die Alpha-Wellen, die werden ja wahrscheinlich aus den Medien auch so bekannt, die dann mit Ruhe, Entspannung, ruhiger Wachheit in Verbindung gebracht werden. Oder Beta, die dann mit einer effektiven Konzentration in Verbindung gebracht werden. Das wären die gängigsten, die bekanntesten sozusagen.
1: Kann man also sagen, dass bei einer bestimmten neuropsychologischen Ausprägung eine Disbalance der Gehirnaktivität vorliegt? Und wie zeigt sich denn eine solche Disbalance beispielsweise bei ADHS?
2: Mit ADHS zeigt das EEG ein erhöhtes Theta-Beta-Verhältnis, bedeutet eine zu hohe Theta-Aktivität und gleichzeitig eine niedrige Beta-Aktivität. Da ist für uns ein valider Prädiktor, also Vorhersager, dass wenn jemand Schwierigkeiten in der Konzentration oder Aufmerksamkeit zeigt. Und daher wird in dem Training dann entsprechend die Theta-Aktivität verringert und dann die Beta-Aktivität gestärkt. Ähnlich funktioniert das, wenn zum Beispiel jemand über Anspannung lag, innere Unruhe, Angespanntheit. Da sehen wir auch eine erhöhte, eine dominante Aktivität in dem High-Beta-Bereich. Und auch hier das Ziel, diese Dysbalance zu korrigieren.
1: Und wo setzt dann die Neurofeedback-Therapie bei solchen Diagnosen an?
2: Wo sich häufig natürlich Veränderungen in der Stressregulation, Aufmerksamkeit, Emotionsverarbeitung, Selbstwahrnehmung ein Thema ist und wo dann mithilfe des Neurofeedbacks die zugrunde liegenden Regulationsmechanismen des Gehirns positiv beeinflusst werden, nicht Symptome wegdrücken. Also es geht um die Selbstregulationsfähigkeit des Gehirns und das geschieht mittels operanten Konditionierens.
1: Das operante Konditionieren bedeutet, dass wir aus den Konsequenzen unseres Verhaltens lernen. Verhalten, das belohnt wird, zeigen wir häufiger und Verhalten, das negative Folgen hat, wird damit seltener.
2: Und dadurch natürlich ein Ansatz, der biologische Prozesse mit Psychotherapie, mit Lernen verbindet. Und das ist ein spannendes Feld für die moderne, zukünftige Psychosomatik.
1: Im nächsten Teil schauen wir uns genau an, wie dieser Mechanismus funktioniert und welches Potenzial die Neurofeedback-Therapie künftig bietet.
0: Danke, Frau Müller, für den Einblick. Im nächsten Teil wird es um den Prozess bei der Neurofeedback-Therapie gehen und was in Zukunft möglich sein kann. Bleibt dran!

0: Ihr hört hier und jetzt das Radiomagazin von Studio 1 hier auf Radio Bonn-Rhein-Sieg. Wir haben bereits über die verschiedenen Gehirnwellen und die Regulation von Disbalancen gesprochen. Jetzt schauen wir uns an, wie das konkret funktioniert und welches Potenzial die Neurofeedback-Therapie in Zukunft haben könnte.
1: Wir haben im letzten Beitrag das operante Konditionieren kurz eingeordnet und nun schauen wir uns an, wie dieser Lernmechanismus in der Neurofeedback-Therapie praktisch umgesetzt wird. Frau Müller, wie können wir uns eine solche Sitzung denn konkret vorstellen?
2: Beispiel Entspannungstraining. Also der Patient sitzt vor dem Bildschirm und kommt ja ein EEG, wie wir vorhin darüber gesprochen haben. Die schaut auf eine Animation, eine Musik oder mal so einen Film oder ein Bild. Und gleichzeitig hat der Therapeut dann das EEG in Echtzeit vor Augen. Diese Animation ist verbunden mit dem System und das meldet dann in Echtzeit beziehungsweise gibt Rückmeldung über die aktuelle Hirnaktivität an den Patienten. Also der Patient guckt diesen Film an und wenn sie sich gut einlassen kann und ruhig und entspannt dieses Geschehen verfolgen kann, läuft die Animation. Wenn die aber dann zwischendurch abschweift und vielleicht hat er dann also bei uns im stationären Setting mal vielleicht mal so ein anstrengendes Einzelgespräch und dann laufen dann irgendwelche Gedanken nach oder vielleicht hat er dann irgendwie so ein belastendes Ereignis aus der Gruppentherapie, dann verändert sich allmählich die Hirnaktivität. Also das heißt, die Alpha-Aktivität nimmt wieder ab und die High-Beta würde zunehmen. Das wiederum registriert das System und dann stockt die Animation. Und dieses Stocken mag so ein bisschen irritierend sein, aber das ist das Feedback, die Rückmeldung im Sekundenfenster, so nach dem Motto, ja, wo bist du jetzt gerade, komm und entspann dich wieder. Und so lernt das Gehirn, Aktivitätsmuster anzunehmen, wodurch die Belohnung bekommt. Also Belohnung bedeutet, die Animation läuft störungsfrei weiter. Das ist das operante Konditionieren, Lernen nach dem Belohnungsprinzip. Durch diese vielen Wiederholungen neue neuronale Netzwerke geknüpft werden können für einen bestimmten mentalen Zustand.
1: Handelt es sich dabei um einen Zustand oder eine Fähigkeit, die Menschen grundsätzlich besitzen, aber beispielsweise durch Stress oder traumatische Erfahrungen teilweise verlernen?
2: Ganz genau. Also wahrscheinlich konnte das Gehirn irgendwann aber dann durch die Umstände, Lebensumstände, berufliche Belastungen oder familiäre oder sowohl als auch, dass man verlernt hat, wie Entspannung geht und dass wir das dann nochmal eintrainieren, dass mein Gehirn umschalten kann in der akuten Stresssituation beispielsweise.
1: Welche Entwicklungen oder Potenziale sehen Sie künftig in der Neurofeedback-Therapie?
2: Was ganz wichtig ist zu erwähnen, dass es ein Tool sein könnte zu einer stärkeren individualisierten, neurobiologisch fundierten Behandlung für die Zukunft. Man könnte man zum Beispiel präzisere individuelle Behandlungen gestalten. Im Prinzip künftig könnte dann zum Beispiel Neurofeedback helfen, Stress früher wahrzunehmen, mehr die emotionale Stabilität zu verbessern, Schlaf und Regeneration zu fördern, Resilienz zu stärken. Ein großes Thema ist die Kombination mit der künstlichen Intelligenz. Da könnte natürlich die KI unterstützen, daran, dass komplexe Muster schneller erkannt werden. Mobile Anwendungen sind natürlich auch ein großes Thema, das Heimtraining unter therapeutischer Begleitung oder mobile Stressregulationsprobleme, Monitoring bei Risikopatienten sowieso. Also im Prinzip Neurofeedback und EEG-basierte Therapien können in der Psychiatrie und in der Psychosomatik in Richtung einer präziseren und personalisierten und stärker selbstregulationsorientierten Medizin weiterentwickeln. Was natürlich immer spannend ist, die Verbindung Neurobiologie, Psychotherapie, digitale Technologie. Das ist ja auch die Zukunft.
0: Danke, Frau Müller, für das spannende Interview. Wir bleiben gespannt, was noch mit Neurofeedback in Zukunft möglich sein wird. Hört weiter rein, denn wir bieten euch ein vielfältiges Programm. Denn gleich möchte euch meine Kollegin Sonja den CSD in Bonn und den ersten CSD in Bornheim-Alfter näher bringen.
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0: Ihr seid genau richtig bei Hier und Jetzt, das Radiomagazin von Studio 1 hier auf Radio Bonn-Rhein-Sieg. Der Christopher Street Day soll an die Stonewall-Aufstände in New York erinnern und ist ein wichtiger Ausgangspunkt für die Rechte von LGBTQ+-Menschen. Auch in Bonn und im Rhein-Sieg-Kreis finden allerlei Prides statt. Meine Kollegin Sonja hat mit Michael von Rhein-Queer e.V., dem Veranstalter des bereits etablierten CSD Bonn, und mit Steffi und Tobi, den OrganisatorInnen des ersten CSD Alfter Bornheim, gesprochen. Viel Freude beim Hören des ersten Teils.
1: In Bonn findet der CSD am 1.8. statt und ich habe mit Michael Harings gesprochen, der als Organisator für den Bonner CSD arbeitet.
2: Ja, ich bin Michael Harings. Ich bin Mitglied und Vorsitzender von Rhein-Queer Bonn e.V., dem Verein, der hier in Bonn den CSD organisiert.
1: Seit 2016 gibt es die Beethovens Bunte bereits und er erklärt uns, wie genau der CSD jetzt heißt und wie der Name zustande kommt. Außerdem teilt er uns das diesjährige Motto mit.
2: Also wir sind der CSD Bonn, also ganz offiziell halt CSD Bonn, Beethovens Bunte. Das wurde ursprünglich mal so eingeführt, von denen, als der Verein gegründet worden ist. Früher hieß das Ganze schwul-lesbisches Sommerfest und jetzt dann eben nach einer Zeit wurde es Beethovens Bunte genannt. Ja, und dahinter verbirgt sich halt immer noch dieses ganztägige Sommerfest, das auf dem Münsterplatz stattfindet, im Schatten von Beethoven, in dem Fall direkt unter der Statue. Und ja, wir haben noch eine klassische Demo dazu, die dann immer um 17 Uhr startet, werden wir eine Programmpause machen müssen. Wir haben wieder ziemlich coole Künstler eingeladen, die auf der Bühne performen werden. Alle queeren Organisationen in Bonn sind eingeladen, Stände aufzubauen. Und ja, wir hoffen einfach, dass wir einen coolen Tag hinkriegen. Und das Motto dieses Jahr lautet Bonn lebt CSD, queerbunt weltoffen. Einfach, um noch ein bisschen mehr die Stadt mit einzubeziehen. Nicht nur das queere Leben in Bonn, dass wir das als Teil der queeren Community sehen, den CSD, sondern eben als Teil der Stadt Bonn. Und daher wollten wir es einfach noch ein bisschen öffnen. Also gewachsen ist er und ja, also ich. Und der CSD ist über all die Jahre einfach größer geworden. Er ist größer geworden, bunter geworden, aber vor allen Dingen professioneller. Und da haben unsere vorherigen Vorstände wirklich grandiose Arbeit geleistet, auf der wir jetzt wunderbar aufbauen können, um den CSD noch größer, noch vielfältiger und noch bunter einfach zu machen.
1: Ich kannte zum Beispiel nur den CSD in Köln und mir war das gar nicht so klar, dass in vielen anderen Städten hier in der Region Prides stattfinden. Wann ein CSD für die VeranstalterInnen gelungen ist, verrät uns Michael.
2: Ja, das klingt ein bisschen kitschig, aber tatsächlich, wenn alle Gäste, wenn alle Aussteller einfach einen tollen Tag hatten. Ne, wir wollen auch so ein bisschen Aufklärung betreiben und zu queeren Themen beitragen und vielleicht ein paar Menschen Mut machen, ihr Queersein zu akzeptieren und ja, viele queere Organisationen hier in Bonn eine Plattform zu bieten, den ganzen queeren Vereinen, dass die vielleicht ein paar neue Mitglieder gewinnen können, ein bisschen Werbung für sich machen können, sich einfach vorstellen können und ein paar Menschen zum Mitmachen zu bewegen.
1: Ein anderes Beispiel ist der erste CSD in Bornheim-Alfter am 19. September auf dem Herthasplatz in Alfter. Dieser wird von Tobias Lorscheid und Steffi Belinski organisiert. Die beiden erklären, warum es auch in ländlicheren Kommunen CSDs geben sollte. Aber erstmal stellen sich die beiden vor.
3: Mein Name ist Steffi, ich bin 41 Jahre alt, lebe in Alfter. Ich arbeite als Historikerin in der Stadt Köln und bin hier in Alfter Fraktionsvorsitzende der Linken im Gemeinderat.
4: Ich bin Tobi, ich bin 20 Jahre alt, ich arbeite in der Gastronomie und ich bin Sprecher der Grünen Jugend im Rhein-Sieg-Kreis.
3: Ja, wir wollen halt mit diesem CSD versuchen, ihn auch in den ländlichen Gebieten zu bekommen. Es ist halt immer noch wichtig, darauf aufmerksam zu machen, dass auch Menschen, die unter den Begriff queer fallen, normal sind. Gerade jetzt, wo halt ja Queerfeindlichkeit immer wieder auftaucht überall. Wir haben eine Partei im Bundestag sitzen, die auch offen queerfeindlich ist. Und da ist es einfach wichtig, auch im ländlichen Raum zu zeigen, dass es eigentlich was Normales ist und keine Randgruppe in größeren Städten, sondern dass es Menschen, die trans sind, die homosexuell sind oder was auch immer, einfach normal sind.
0: Danke an Michael, Tobi und Steffi für die Einsichten in die Organisation und in das geplante Programm der Prides. Besucht gerne auch einen CSD oder vielleicht mögt ihr euch sogar am Programm beteiligen. Die OrganisatorInnen freuen sich auf eure Kontaktaufnahme. Michael erreicht ihr über vorstand@rheinqueer-bonn.de und für den CSD in Bornheim-Alfter kontaktiert ihr Tobias Lorscheid, tobiaslorscheid@web.de oder direkt über die Grüne Jugend rhein-sieg@gj-nrw.de. Freut euch auf den zweiten Teil, in dem wir gleich noch wissenswertes über den ersten queeren Literaturwettbewerb im Rhein-Sieg-Kreis hören.

0: Das ist Hier und Jetzt, das Radiomagazin von Studio 1 hier auf Radio Bonn-Rhein-Sieg. Steffi und Tobi sind die OrganisatorInnen des ersten CSD in Alfter-Bornheim. Sie beantworten euch im zweiten Teil noch die Frage, mit welcher Haltung sie den CSD organisieren, denn ein CSD ist eine Parade für die Rechte von queeren Menschen. Außerdem verrät uns Lena Emer von der Stadt Bornheim alle Kriterien für eine Teilnahme am ersten queeren Literaturwettbewerb im Rhein-Sieg-Kreis.
1: Und zudem ist gerade eine Kommune wie Alfter und in Zusammenspiel mit der Stadt Bornheim ein Ort, an dem auch durch eine Alanus-Schule ohnehin schon eine echt tolle Szene unterwegs ist, an der tolle Menschen sind und die wir damit einfach bestärken möchten, dass sie ganz normal sind und dass wir uns auf dem Wege solidarisch mit ihnen zeigen.
2: Das sind wirklich gute Gründe für ein CSD in Bornheim-Alfter und am Programm arbeiten die beiden auch bereits. Dafür suchen sie auch noch Menschen, die Interesse haben, sich einzubringen.
1: Es wird ein buntes Programm werden aus sowohl Reden als auch aber musikalischer Begleitung und noch dem Finale des queeren Kulturwettbewerbs der Stadt Bornheim als ganz besonderes Special.
2: Ein CSD hat Signalwirkung. Das muss aber auch im Alltag ankommen. Dafür finden Steffi und Tobi klare Worte.
1: Ja, kommt aufs Dorf. Also ganz plakativ, aber unterstützt die kleinen CSDs, da wo nicht so viele Leute sind, wo vielleicht auch nicht die großen Firmen oder so sind, sondern wo es halt wirklich darauf ankommt, dass jede einzelne Person am Start ist und habt eine coole Zeit mit uns.
3: Ja, und seid solidarisch mit Menschen, die in Anführungsstrichen anders sind, Menschen, die nicht der Norm entsprechen und nicht nur auf den CSD, sondern immer und überall. Der CSD ist halt einfach so, hat eine Signalwirkung, das ist ein Tag, wo sich viele treffen, aber diese Solidarität, die muss einfach im Alltag verankert werden.
2: Die Stadt Bornheim richtet neben dem CSD auch den ersten queeren Literaturwettbewerb aus. Ich habe mich gefragt, wer da mitmachen kann und was für Kriterien erfüllt werden müssen.
4: Ja, hallo, erstmal lieben Dank für die Möglichkeit. Wir suchen junge, queere, aber auch questioning Stimmen aus dem Rhein-Sieg-Kreis bis maximal 27 Jahre. Das Motto lautet lautstark, leise, zart. Zum einen geht das über die Stadt Bornheim, die Webseite. Da findest du ein DIN A4 Blatt, wo nochmal möglichst simpel zusammengefasst ist, was die Kriterien sind. Aber auch über Instagram würdest du zur Stadt Bornheim Seite finden. Und das Tolle ist, dass wir eben die Möglichkeit bieten, ganz viele verschiedene Formate einzureichen. Also du kannst eine Graphic Novel machen, aber eben auch, einen Tagebucheintrag, den kannst du auch fiktional abändern. Poesie geht, Prosa, kleinen Romanausschnitt, aber auch ein Theaterstück. Also fühl dich da ganz frei, also so bunt wie die Community ist, so bunt dürfen diese Texte sein. Und auch wenn was unfertig ist, das würde ich an der Stelle super gerne nochmal betonen, auch das kann eingeschickt werden, weil die Dinge passieren und dann finden Veränderungen statt und so ist es eben auch mit Literatur.
2: Das Besondere am Literaturwettbewerb, die Beiträge können in den Sprachen eingereicht werden, die im Rhein-Sieg-Kreis gesprochen werden, zum Beispiel Arabisch, Ukrainisch und Französisch und natürlich auch Deutsch.
4: Das bedeutet einfach total viel Ehrenamt und das zu ermöglichen, dass da so viel persönliches Engagement mit dabei ist, das ist auch ein bisschen eine Herausforderung und gleichzeitig bildet es eben das ab, was ja auch da ist und das ist uns sehr wichtig und die Fachjury ist eben auch intersektional besetzt, sodass schon die Jury an sich ganz unterschiedliche Merkmale und Qualitäten mitbringt. Das Ganze schickst du dann an lena.ema@stadtbornheim.de und das Wichtige ist eben, wir haben noch bis zum 31.07. die Möglichkeit, eure Beiträge anzunehmen.
0: Vielen Dank an Steffi, Tobi und Lena. Schaut also unbedingt auf die Webseite der Stadt Bornheim und holt euch alle Infos zur Teilnahme am ersten queeren Literaturwettbewerb. Außerdem haben wir noch einen Tipp für alle queeren Menschen ab 12 Jahren. Lena organisiert ein Queer-Treff und das erste Treffen ist am 27. Juli im Geschwister-Scholl-Haus im Kulturraum Sechtem von 19 bis 21 Uhr geplant. Kommt gerne vorbei! 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
0: Wenn ihr den Anfang der Sendung verpasst haben solltet, kein Problem. 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Nächste Woche begrüßt euch an dieser Stelle Laura zur Mühlen. Im Studio waren heute Diana Asmus, Sonja Hoffmann und mein Name ist Emma Binder. Vielen Dank fürs Zuhören und bis zum nächsten Mal.
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3: Ich bin Diana Kramer. Die Bundesregierung hat weitere Schritte zum Abbau der Bürokratie beschlossen. Das Kabinett einigte sich unter anderem darauf, etliche Dokumentationspflichten für Firmen abzuschaffen. In Arztpraxen soll die elektronische Überweisung eingeführt werden und bei Verkehrsbauvorhaben sollen Verfahren vereinfacht werden.
4: Rund 600 Millionen Euro jährlich will die Bundesregierung einsparen, indem bürokratische Verpflichtungen für Bürger und Firmen abgeschafft werden. Beispielsweise sollen sich Halter von E-Autos künftig nicht mehr um eine grüne Umweltplakette kümmern müssen. Der Pflichttermin beim Jobcenter soll auch digital per Videoschalte möglich sein. Auch elektronische Arztüberweisungen sind geplant. Und die Bundesregierung will Fahrverbote für Lkw an Feiertagen wie Fronleichnam, Allerheiligen oder dem Reformationstag aufheben. Tanja Wagner, Nachrichtenredaktion.
3: Bundeskanzler Friedrich Merz sieht die schwarz-rote Koalition gestärkt in die Sommerpause gehen. Die Koalition habe Tritt gefasst, sagte Merz in der traditionellen Sommerpressekonferenz in Berlin. Die Regierung habe ihren Rhythmus gefunden und trotz mancher Kritik geliefert, etwa bei der Reform der gesetzlichen Krankenversicherung. Merz räumte aber auch ein, dass man noch nicht dastehe, wo er Deutschland gerne sehen wolle. Wer in einer der Krisenbranchen arbeitet und noch fest in seinem Job ist, tut sich oft schwer, gleichzeitig etwas Neues zu suchen. Die Regierung will hier nun neue Möglichkeiten schaffen und hat grünes Licht für einen Gesetzentwurf zur Job-to-Job-Erprobung gegeben.
5: Die Job-to-Job-Erprobung ist nicht für jeden gedacht, sondern konkret für diejenigen, deren Anstellung absehbar enden wird, weil zum Beispiel der Betrieb 200 Stellen bis in 2 Jahren abbauen wird. Um im Anschluss möglichst ohne Lücke einen neuen Job zu haben, sollen sich Arbeitnehmer künftig ein paar Wochen in anderen Firmen vorstellen und umschauen können, in Absprache mit dem Noch-Arbeitgeber. Während der Erprobung würde sich dann auch klären, ob ich vielleicht noch eine Weiterbildung benötige. Aus Berlin, Lea Matschulat.
3: Lustige Episode vor dem Halbfinalkracher heute bei der Fußball-WM. Schon vor Anpfiff haben sich England und Argentinien das erste Duell geliefert, und zwar auf der Straße. Bei der Anfahrt zum WM-Stadion in Atlanta war der Mannschaftsbus der Argentinier eher gemächlich unterwegs und wurde kurzerhand vom Bus der Engländer überholt. Pünktlich im Stadion waren beide Teams.
6: Das Wetter. Am Abend gibt es bei uns vereinzelt ein paar Gewitter. Die tauchen eher kleinräumig auf und können so Starkregen, teils Hagel und Sturm mitbringen. In der Nacht kühlt es dann auf 13 Grad ab, also Fenster auf. Morgen startet der Tag noch sonnig und es werden bis zu 32 Grad. Später sind dann wieder örtlich ein paar Hitzegewitter möglich.
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7: A46 Wuppertal-Heinsberg. Zwischen Düsseldorf-Bilk und Neuss-Üdesheim dichter Verkehr. 5 Minuten Zeitverlust. Und A57 Krefeld-Köln zwischen Dormagen und Köln-Worringen. 1 Kilometer stockender Verkehr. Wir wünschen allen unterwegs gute Fahrt.
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6: So langsam wird's dunkel draußen. Die Sonne geht unter. Ich weiß, so kurz nach 22 Uhr ist noch was da. Ja, hier im Studio, da kriege ich ja kein Tageslicht. Also von daher, ich kann das gar nicht so einschätzen. Könnt ihr das einschätzen? Egal. Auf jeden Fall wird sie untergehen, die Sonne. Es ist so, als ob Kato featuring John singen würde, Turn the Lights Off. Ich bin Kevin Zimmer, wünsche euch einen schönen Abend.

0: Ich weiß nicht, wie es euch geht, aber auf einer richtig guten 80er, 90er Party darf dieser Song doch nicht fehlen, oder? Das sind Fury in the Slaughterhouse. Machen seit fast 40 Jahren Musik. Und jetzt kam ihr neues Album raus. Changes. Ja? Wir hatten Kai und Christoph von Fury in the Slaughterhouse zu Besuch bei uns und haben mit ihnen gequatscht, auch darüber, dass auf ihren Konzerten immer noch super viele neue junge Fans dazukommen, waren sie sehr begeistert.
1: Weil sie ihre Eltern dazu gezwungen haben.
2: Ja, ich glaube auch. Oder weil ihre Eltern sie zu uns gezeugt haben.
1: Ja, genau, das ist auch der Fall, ja. Nein, wir haben neulich eine Autogrammstunde gemacht und da waren noch ein paar Butchis dabei, die meine Söhne hätten sein können. Und die haben auch gesagt, das haben mir meine Eltern früher immer vorgespielt und ich kenne alle eure Songs und ich finde die alle total super.
0: Ja, handgemachte Musik kommt also doch gut bei den Jugendlichen an. Das ist sehr schön zu hören, gerade in Zeiten von KI und KI-Songs und so. Da sind die Jungs von Fury in the Slaughterhouse nämlich auch, ich sag mal, sehr kritisch.
1: Finde ich scheiße. Weiß nicht, ob man das auf dem Sinne sagen durfte,
2: doch,
1: aber finde ich totale Scheiße.
2: Mal ganz ehrlich, es ist der größte Urheberrechtsraub, der auf dieser Welt je stattgefunden hat, weil sie nehmen unsere Musik, das nehmen die Musik von allen, sie nehmen das Schaffen der ganzen gesamten Menschheit, lassen es von irgendwelchen Digitalsklaven auf irgendwelche Festplatten ballern, nehmen gigantisch viel Energie, um das Ganze neu durchzuqueren und verkaufen es als ihre eigene Idee.
0: Ja, das neue Album entstand ganz klassisch, können wir sagen, per Hand in einem kleinen, schönen Ferienhaus auf Lange Land in Dänemark. Da kam auch der Song Fix This Crack raus.
1: Es geht darum, dass man mit Geld eine Menge Sachen kaufen kann. Man kann sich vielleicht das Leben auch hier und da mal angenehmer machen, aber die Sachen, um die es wirklich geht, kannst du dem Kohle nicht kaufen.
2: Ist nicht zu bezahlen.
1: Das ist nämlich sowas wie Liebe und Glück und da wird es dann ein bisschen schwierig mit der Bezahlbarkeit. Da muss sich jeder schon mal durch, oder?
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0: das Wetter.
1: Am heutigen Abend wird es örtlich gewittrig. Das Ganze beschränkt sich eher auf kleinere Gebiete, kann aber Starkregen, teils Hagel und Sturm bedeuten. In der Nacht gehen die Temperaturen auf 13 Grad runter. Morgen fängt der Tag sonnig an mit bis zu 32 Grad. Später können sich dann wieder ein paar Hitzegewitter bilden.
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2: Hier die aktuelle Verkehrslage. A1 Dortmund-Köln zwischen Kreuz Leverkusen und Kreuz Leverkusen-West 1 Kilometer Stau. Weiterhin auf der A3 Köln-Frankfurt zwischen Kreuz Bonn, Siegburg und Siebengebirge 2 Kilometer stockender Verkehr. Zusätzlich auf der A46 Düsseldorf-Wuppertal zwischen Düsseldorf-Holthausen und Düsseldorf-Eller 1 Kilometer zähfließender Verkehr. Und darüber hinaus auf der A57 Krefeld-Köln zwischen Dormagen und Köln-Worringen 1 Kilometer Stau. Wir wünschen allen unterwegs gute Fahrt.
1: Schönen Abend mit uns, Kevin Zimmer hier. Gleich noch die Sportfreunde Stiller und Michael Schulte hier in der Playlist. Vorher noch Luis Capaldi, Before You Go. Schönen Abend.
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0: Man will ja eben nur ein paar Minuten zum Bäcker, oder? Das Kind ist gerade erst eingeschlafen und man will erst jetzt nicht unbedingt aufwecken. Also bleibt das Kind eben im Auto. Das macht euch jetzt nicht zu Rabeneltern, aber bei Hitze kann jede Minute zu viel oder gefährlich werden, sagt auch Nico Blum von der Feuerwehr.
1: Mal annehmen, wir hätten jetzt 30 Grad Außentemperatur und wir sind mal nur eine halbe Stunde mal schnell beim Bäcker, dann sprechen wir schon von Temperaturen von ungefähr 46 Grad, die im Auto sind. Wenn wir jetzt tatsächlich auch mal länger weg sind, dann reden wir von Temperaturen von über 60 Grad und das ist für Tiere und Kinder lebensgefährlich.
0: Wenn ihr also bei Hitze ein Kind oder Hund im Auto seht, dann solltet ihr handeln.
1: Wir empfehlen erstmal Kontakt aufzunehmen, vielleicht an der Scheibe zu klopfen, schauen, wie verhält sich das Kind, wie verhält sich der Hund. Sehe ich schon, ist das Kind schläfrig, reagiert sich mehr auf das Klopfen, auch versucht den Halter zu suchen. Wenn es jetzt beispielsweise vorm Bäcker steht, das Fahrzeug vielleicht reingehen und sagen, hey, wem gehört denn das Auto draußen? Dann, wenn ich aber sehe oder für mich einschätze persönlich, das ist jetzt hier eine kritische Situation, dann nicht zögern, Rettungskräfte alarmieren, die dann vor Ort den Hund oder das Kind bei Gefahr aus dem Fahrzeug befreien können und bei Bedarf dann auch Rettungsdienst sich versorgen.
0: Und im allergrößten Notfall bedeutet das auch, Scheibe einschlagen und Kind oder Hund selbstständig befreien. Laut Rechtsanwalt Arne Kempkens seid ihr da auch abgesichert.
2: Bei Kindern ist man sogar verpflichtet aus dem Gesichtspunkt der Hilfeleistung. Und wenn man das nicht macht, kann man sich sogar strafbar machen. Also bitte immer die Situation dokumentieren. Fotos machen natürlich, schnell noch. Aber die Dokumentation steht hier nicht im Vordergrund, sondern die Hilfe. Am besten Zeugen dazu rufen. Und man muss noch nicht mal den Schaden zahlen, der dabei notwendigermaßen entsteht. Denn das sind Hilfeleistungspflichten. Und wenn man die erfüllt, kann man sich selbst nicht strafbar machen. Und man macht sich auch nicht schadenersatzpflichtig.
0: Beim Scheibe einschlagen solltet ihr dann natürlich darauf achten, dass ihr die Scheibe nehmt, die am weitesten weg ist. Sonst verletzt ihr die Insassen noch durch Scherben oder so. Und dann mit einem spitzen Gegenstand einfach gegen den Rand des Fensters. So geht's am leichtesten. Im besten Fall nehmt ihr aber das Kind oder den Hund im Sommer doch immer einfach raus aus dem Auto.

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1: Ich bin Diana Kramer. Die Koalition hat Tritt gefasst. Das war die zentrale Botschaft des Bundeskanzlers bei seiner Sommerpressekonferenz in Berlin. Der Frage nach Fehlern wich Friedrich Merz dabei aus. Nach Protest der SPD gegen Einschnitte beim Unterhaltsvorschuss für Alleinerziehende gibt sich der Kanzler allerdings gesprächsbereit.
2: Es ist ein Schlag ins Gesicht für Alleinerziehende. Der Unterhaltsvorschuss soll nur noch für Kinder bis 16 gelten, nicht mehr wie bisher bis 18. Für Alleinerziehende, deren Partner sich ohnehin drücken, ist der Wegfall von knapp 400 Euro schlicht eine Katastrophe. Das geht so gar nicht, heißt es von der SPD. Merz dagegen sagt, die Kosten für diese Leistung hätten sich binnen 8 Jahren vervierfacht. Angesichts der akuten Finanznot der Kommunen sei das auf Dauer nicht tragbar. Auch könnten 16-Jährige ja schon arbeiten gehen. Tanja Wagner, Nachrichtenredaktion.
1: Die Bundesregierung hat mehrere Maßnahmen zum Bürokratieabbau beschlossen. Vieles davon betrifft den Straßenverkehr. So soll es einfachere Regelungen für Taxiunternehmen geben. Regionale Lkw-Fahrverbote an Feiertagen wie Fronleichnam werden gestrichen. Und E-Autos brauchen künftig beim Befahren von Umweltzonen in Innenstädten keine grüne Plakette mehr. Tanken wird immer teurer. Vor allem Diesel hat sich auf Wochensicht massiv verteuert. Laut ADAC liegt der Preis im bundesweiten Durchschnitt inzwischen bei 2,07 Euro. Grund dafür ist die neue Eskalation zwischen den USA und dem Iran. US-Präsident Donald Trump droht Teheran erneut mit Angriffen auf die zivile Infrastruktur des Landes.
3: Schwere Bombardierung von Brücken und Kraftwerken im Iran, damit droht Trump schon seit Monaten. Der Iran reagiert mit Raketen und Drohnen auf Ziele in der Golfregion und Jordanien. In einer Krisensitzung erörterte Trump eine massiv verschärfte Offensive. Irans Revolutionsgarden drohen mit einer Blockade aller Öl- und Erdgasexporte. Tina Eck, USA.
1: Bei einem Angriff auf offener Straße in Trier ist ein Student getötet worden. Der 22-Jährige wurde laut Polizei von einem Gleichaltrigen mit einem Messer angegriffen. Er starb noch vor Ort. Der Tatverdächtige, ein Afghane, war zunächst geflüchtet, konnte aber festgenommen werden. Die Hintergründe sind noch unklar.
4: Das Wetter. Heute Abend sind örtlich ein paar Gewitter drin, die betreffen meist nur kleinere Gebiete und man kann jetzt noch nicht genau voraussagen, wo es stattfinden wird. Aber wenn sie da sind, bringen sie Starkregen, teilweise Hagel und Sturm mit. Nachts gehen die Temperaturen auf 13 Grad zurück. Morgen beginnt der Tag dann erstmal sonnig bei Höchstwerten bis 32 Grad. Danach kann es erneut ein paar Hitzegewitter geben.
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5: Hier die aktuelle Verkehrslage. A46 Düsseldorf-Wuppertal zwischen Düsseldorf-Holthausen und Düsseldorf-Eller. 1 Kilometer Stau. Weiterhin auf der A57 Krefeld-Köln zwischen Dormagen und Köln-Worringen. 1 Kilometer stockender Verkehr. Und zusätzlich auf der A516 Oberhausen-Eisenheim-Oberhausen zwischen Oberhausen-Sterkrade und Kreuz-Oberhausen dichter Verkehr. 10 Minuten längere Fahrzeit. Wir wünschen allen unterwegs gute Fahrt.
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6: Calvin Harris jetzt bei uns auf der Playlist und er ist ja nicht nur DJ, sondern auch Unterwäschenmodel. Und das jetzt auch für Bademoden. Macht er immer mal wieder. Für einen Luxushersteller zeigt er sich da in Badehose. Er kann sich dummerweise, kann er sich auch, das sage ich voller Neid, kann sich auch sehr gut sehen lassen in Badehose. Also von daher, vielleicht steht er manchmal am DJ-Pult in Badehose da. Nur wir sehen es nicht, weil ja DJ-Pult davor ist. Bei uns ist das jetzt so. Hier ist Calvin Harris. This is what you came for. Ich bin Kevin Zimmer, wünsche euch einen schönen Abend. Bye.

neuer Shootingstar, Holly Humberstone und To Love Somebody. Ob man über sie irgendwann mal einen sogenannten Biopic-Film drehen wird, keine Ahnung. Über Michael Jackson hat man es ja gemacht und man muss ganz ehrlicherweise sagen, es ist der erfolgreichste Biopic-Film aller Zeiten. Das war bisher immer Bohemian Rhapsody, ja, da ging es ja über Freddie Mercury und Queen, aber Michael Jackson hat jetzt diesen Erfolgsfilm über Queen und Freddie Mercury abgelöst. Seit dem Kinostart Ende April dieses Jahres hat Michael laut Verity 1,1 Milliarden US-Dollar umgesetzt. Etwa 371 Millionen entfielen auf den heimischen US-Markt. Der Rest der Welt steuerte rund 630 Millionen Dollar bei. Das sind wahnsinnige Zahlen, muss man wirklich sagen. Also, der Familie von Michael Jackson, der wird's gut tun. Denn dieser Film spült nochmal ordentlich Geld in die Jackson-Kasse. Und hier ist Michael Jackson jetzt mit, wie ich finde, einem der besten Songs von ihm aus den 80ern. Hier ist Beat It. Ich bin

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0: Das Wetter.
1: Es sind immer noch ein paar Gewitter möglich. Die treten nur vereinzelt in den kleineren Gebieten so von NRW auf, bringen Starkregen, teilweise Hagel und Sturm mit. Wie gesagt, das kann man sehr schlecht voraussagen, wo es passieren wird. Aber vor allen Dingen im Süden rechnen wir damit. In der Nacht sinken die Temperaturen auf 13 Grad. Morgen startet es zunächst sonnig und mit Temperaturen bis 32 Grad. Im weiteren Verlauf kann es dann wieder ein paar Hitzegewitter morgen geben.
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2: A46 Düsseldorf-Wuppertal zwischen Düsseldorf-Holthausen und Düsseldorf-Eller. 1 Kilometer Stau. Und A57 Krefeld-Köln zwischen Dormagen und Köln-Worringen. 1 Kilometer stockender Verkehr. Wir wünschen allen unterwegs gute Fahrt.
1: Schönen Abend, hier ist Kevin Zimmer. Vor 2 Jahren erinnern wir uns noch die Fußball-Europameisterschaft. Hier bei uns im eigenen Land. Da sind wir zumindest bis ins Viertelfinale gekommen. Und dann wurden wir von Spanien, nicht ganz fair, wir erinnern uns an den Handelfmeter, der nicht gegeben worden ist, aus dem Turnier geworfen. Und damals hat eine Künstlerin aus Deutschland den offiziellen Song für die Fußball-Europameisterschaft beigesteuert. Leonie heißt sie. Und immer wenn ich Songs von Leonie spiele, erinnere ich mich an eine sehr, sehr schöne Fußball-Europameisterschaft, auch wenn wir nicht Europameister geworden sind. Leonie jetzt bei uns mit Don't Worry. Ich bin Kevin Zimmer, schönen Abend.

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0: Aus einem sehr guten Grund, Freitag letzter Schultag, bald gehen also die Sommerferien bei uns los. Dann seid ihr top vorbereitet, denn ihr wisst, wo es hingeht. Heute geht's an den Freilinger See in Blankenheim. Wir haben mal vor Ort nachgefragt. Ja, ist es ein Match oder nicht?
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2: Muss ich was bezahlen?
4: 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Freier Eintritt.
3: Parkgebühr natürlich, pro Tag 4 Euro.
2: Was können wir da machen?
5: Schwimmen, was essen, gemütlich.
6: Natur genießen.
5: Ja. Und hier kann man ja auch Bötchen fahren.
3: Wandern, Fahrrad fahren. Man hat hier das Eifelcamp mit sehr vielen Möglichkeiten auch für Kinder. Bietet sich auch hier Yoga an zum Beispiel. Ja, das hat einer angefangen aus Nettersheim. Einmal in der Woche, samstags ist das zum Beispiel. Dann machen sie so Workout hier. Ne? Da gibt es dann Fitnessgeräte gibt's hier als Sportattraktivität.
2: Kann ich meine Kids mitbringen?
3: Kinder, Hunde, alles. Oma, Opa. Alles geht.
2: Treffen wir uns zum Essen oder nur für Drinks?
3: Genau, wir haben Essen mit, aber es gibt eine wunderbare Snackbude direkt die Ecke rum. Wir haben ja Cocktails, wir haben selbstgemachte Limonaden, wir haben leckeres Bier, selbstgemachte Pizzen haben wir, selbstgemachte Burger.
2: Können wir da chillen?
4: Ja, kann man wunderbar chillen, die Sonne genießen und einfach die Ruhe.
2: Ist es ein Match?
3: Ja, auf jeden Fall.
4: Ja.
3: Weil es einfach passt.
6: Ja, also auf den ersten Blick gefällt es mir.
5: Sie lässt sich ja überraschen, sie war noch nie hier.
6: So, der Eifel ein bisschen erkunden.
0: Ja, immer mal einfach mal so einen neuen Badesee kennenlernen. Da helfen wir sehr, sehr gerne mit unserem Badesee-Tindern. Und alle Badeseen gibt's natürlich.

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1: Ich bin Diana Kramer. Titelverteidiger Argentinien steht erneut im Endspiel der Fußball-WM. Die Südamerikaner um Superstar Lionel Messi bezwangen im Halbfinale England mit 2:1. Argentinien trifft damit am Sonntag im Kampf um den 4. WM-Titel auf Europameister Spanien. Bundeskanzler Friedrich Merz sieht die schwarz-rote Koalition vor der Sommerpause auf Kurs. Bei seiner traditionellen Sommerpressekonferenz in Berlin zog er eine weitgehend positive Bilanz der Regierungsarbeit.
2: Die Bundesregierung hat ihren Rhythmus gefunden, trotz mancher Kritik. Wir haben geliefert und wir haben die Dimension der Aufgaben, die vor uns stehen, erkannt. Ich bin und bleibe zuversichtlich, dass es uns gelingt, in den drei Ländern, vor allen Dingen in Sachsen-Anhalt und in Mecklenburg-Vorpommern, zu verhindern, dass es hier eine Mehrheit der AfD nach Mandaten in den jeweiligen Landesparlamenten gibt.
1: Kanzler Merz räumte aber auch ein, dass man trotz vieler angestoßener Reformen noch nicht dastehe, wo er Deutschland gern sehen wolle. Beim Heizungstausch haben Wärmepumpen fossile Heizkessel überholt. Im vergangenen Jahr waren die Geräte in deutschen Wohngebäuden erstmals die am häufigsten eingebaute Heizungsart. Das zeigt eine Auswertung des Instituts der deutschen Wirtschaft.
3: Die IW-Experten sprechen von einer Trendwende. Wer mit einer Wärmepumpe heize, zahle derzeit die niedrigsten Heizkosten. Auch könnten die meisten Geräte im Winter heizen und im Sommer kühlen, ein unschlagbarer Vorteil. Trotz der Sparmaßnahmen der Bundesregierung sehen die Wirtschaftsfachleute die Wärmepumpe weiter auf dem Vormarsch. In den nächsten Jahren wird es den Regierungsplänen zufolge allerdings weniger Zuschüsse geben. Bisher ist beim Umstieg eine Förderung bis zu 70% möglich. Bis 2030 soll der Betrag schrittweise um mehrere tausend Euro sinken. Tanja Wagner, Nachrichtenredaktion.
1: Das US-Militär hat nach eigenen Angaben die zweite Angriffswelle des Tages gegen den Iran gestartet. Diese habe am Nachmittag US-Ostküstenzeit begonnen, teilte das für die Region zuständige Kommando des US-Militärs auf der Plattform X mit. Die regierungsnahe iranische Nachrichtenagentur MER berichtete von Explosionen und Angriffen in mehreren Regionen des Landes. US-Präsident Donald Trump hatte dem Iran jüngst einmal mehr mit Angriffen auf zivile Infrastruktur gedroht.
4: Das Wetter. Kaum Wolken, dazu trocken, so sieht es nachts und in den frühen Morgenstunden aus. Dazu 17 bis 13 Grad, es gibt also ein bisschen Abkühlung. Tagsüber heute dann wieder viel Sonne, kein Regen bis 33 Grad. Dazu stellenweise einzelne Hitzegewitter möglich. Ja, und der Freitag, der sieht dann wieder wechselhafter aus. Einzelne Schauer und Gewitter sind möglich bis 29 Grad.
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5: Hier die aktuelle Verkehrslage. A44 Dortmund-Kassel zwischen Marsberg und Diemelstadt, 2 Kilometer Stau. Weiterhin auf der A46 Düsseldorf-Wuppertal zwischen Düsseldorf-Holthausen und Düsseldorf-Eller, 1 Kilometer stockender Verkehr. Zusätzlich auf der A57 Krefeld-Köln zwischen Dormagen und Köln-Worringen, 1 Kilometer zähfließender Verkehr. Und darüber hinaus auf der A59 Düsseldorf-Köln zwischen Düsseldorf-Garath und Richrath, dichter Verkehr, 8 Minuten Zeitverlust. Wir wünschen allen unterwegs gute Fahrt.
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4: Guten Abend, guten Morgen. Wir starten ganz entspannt jetzt in diese Nacht mit Musik von Alex Warren. Das ist Fever Dream. Schön, dass ihr zuhört. Kommt gut durch die Nacht mit uns.

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3: Ich bin total außer Atem. Ich bin eben die Treppe hier hochgelaufen, die Garderobe ist unten und ich habe wieder gemerkt, krass, wie außer Atem ich bin. Und dann denke ich immer, Mann, du müsstest doch mal Sport machen, das wäre vielleicht nicht schlecht, aber ich mache tatsächlich ganz selten Sport. Ich will, dass es was Besonderes bleibt. Obwohl es neulich fast so weit gewesen wäre. 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Von der Couch zu 5000 Meter ist wirklich für totale Sportmuffel, für totale Couch-Potatoes, für Anfänger. Und auf dem Kopfhörer motiviert dich immer so eine ganz freundliche Stimme beim Laufen und die sagt immer, you're great, you're awesome, you're almost there. Also du bist großartig, du bist fantastisch, du bist fast da, ne? Sagt dir immer wieder, you're great, you're awesome, you're almost there. Dachte ich, geil, wenn ich das nächste Mal Sex habe, lege ich die daneben.
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0: Das Wetter.
1: Ihr habt da nur wenige Wolken über euch. Die bringen jetzt nachts und zum Morgen hin keinen Regen. Es kühlt etwas ab. 17 bis 13 Grad. Tagsüber dann wieder heiße 33 Grad. Dazu viel Sonne. Nur ganz vereinzelt sind Hitzegewitter möglich. Ja, und am Freitag dann mehr Wolken. Ab und an Schauer oder Gewitter bis 29 Grad.
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2: Hier die aktuelle Verkehrslage. A46 Wuppertal-Heinsberg zwischen Düsseldorf-Bilk und Neuss-Üdesheim. Dichter Verkehr, 5 Minuten Zeitverlust. Weiterhin auf der A57 Krefeld-Köln zwischen Dormagen und Köln-Worringen. 1 Kilometer stockender Verkehr. Zusätzlich auf der A59 Bonn-Köln zwischen Spich und Köln-Wahn. Dichter Verkehr, 5 Minuten längere Fahrzeit. Und im weiteren Verlauf zwischen Duisburg-Warnheimer Ort und Duisburg-Buchholz. Dichter Verkehr, 9 Minuten Zeitverlust. Wir wünschen allen unterwegs gute Fahrt.

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0: 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So, hinsetzen, 6. Nee, Spaß. So schlimm wird's bestimmt nicht. Am Freitag gibt es in NRW Zeugnisse und für viele ist das ja immer wieder ein nicht ganz so schöner Moment, weil vielleicht die Noten dann doch nicht so gut geworden sind. Aber der Kollege Kevin Zimmer will euch Mut machen und der sagt nämlich, man kann es doch trotzdem schaffen, obwohl man nicht ständig Einsen auf dem Zeugnis hatte. Das braucht man gar nicht. Gibt genug Beispiele dafür. Heute Friedrich Merz.
1: Vorab, damit wir uns nicht falsch verstehen, ich habe keine Ahnung, wie das Abiturzeugnis von Kanzler Friedrich Merz aussieht. Anscheinend weiß nur er das, wie er damals im Interview mit der Zeit klar machte.
2: Mein Abiturzeugnis liegt bei mir zu Hause im Tresor und kommt auch nicht raus.
1: Aber ich sag mal so, es fühlt sich schon so an, als ob es nicht so richtig genial war. Ja? Man kann sich das gar nicht vorstellen. Ich meine, Merz, das ist der Mann, der heute sagt,
3: mit Work-Life-Balance lässt sich der Wohlstand unseres Landes, den wir heute haben, in Zukunft nicht erhalten.
1: Ja, und Work-Life-Balance klingt für viele rund um Merz wie kein Bock. Vermutlich, weil er es aus seiner Schulzeit selbst kennt.
2: Naja, sagen wir mal so, ich habe in der Tat in der Schule echte Motivationsprobleme gehabt.
1: Merz wechselte sogar das Gymnasium, nicht ganz freiwillig, das war sogar ein richtiger Rebell. Schuld waren aber die anderen.
2: Ich hatte auch einen Freundeskreis, der mich da eher zusätzlich motiviert hat.
1: Was kann ich, meint er damit die junge Union? Auf jeden Fall hatte das Abiturzeugnis bekommen mit einem Schnitt von, na, ich probier's nochmal, na?
2: Meine Abiturnote bleibt.
4: Wir sind ganz gut im Schätzen.
2: Los.
1: Ja, das kriegen wir aus ihm nicht mehr raus. Es wird eine 3 Komma sein, vermute ich. Die Nachkommastelle, die kriegen wir aber auch noch raus. Da bin ich ja Journalist, deswegen 3,6. Ja, jetzt ist es amtlich ausgewürfelt. Böse Zungen behaupten übrigens, er will das nicht sagen, weil das Abiturzeugnis von Angela Merkel viel besser ist, ja? Die hatten 1er-Abi. Wollen wir uns das vielleicht nochmal angucken?
2: Kein Bock.
1: Alles klar.
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1: Ich bin Diana Kramer. Das Finale der Fußball-WM ist perfekt. Titelverteidiger Argentinien um Superstar Lionel Messi hat im Halbfinale England mit 2:1 besiegt. Die Argentinier treffen im Endspiel am Sonntag auf Europameister Spanien.
2: Mit einer unglaublichen Energieleistung dreht Argentinien dieses Halbfinale, in dem Anthony Gordon nach 55 Minuten zunächst Thomas Tuchels Engländer in Führung bringt. Aber danach spielt fast nur noch der Weltmeister, der England phasenweise im eigenen Strafraum einschnürt, sich Chance auf Chance erspielt und am Ende verdient siegt. Enzo Fernandes macht in der 85. Minute den Ausgleich, Lautaro Martinez in der 2. Minute der Nachspielzeit den Siegtreffer, jeweils auf Vorlage von Messi. Dem winkt jetzt am Sonntag sein 2. WM-Titel. Thomas Thonfeld, Sportredaktion.
1: Die Kritik der SPD an den Plänen von Familienministerin Karin Prien, den Unterhaltsvorschuss für Alleinerziehende zu kürzen, reißt nicht ab. Mecklenburg-Vorpommerns Ministerpräsidentin Manuela Schwesig kritisiert neben Prien auch Bundeskanzler Merz. Beide hätten die Lebenssituation von Alleinerziehenden und ihren Kindern nicht verstanden, sagte Schwesig dem Spiegel. Viele wären trotz Arbeit auf den Unterhaltsvorschuss angewiesen. Diesen übernimmt der Staat bisher bis zum 18. Geburtstag des Kindes, wenn der Partner keinen Unterhalt zahlt. Laut Familienministerin soll das künftig nur noch bis zum 16. Geburtstag gelten. Kanzler Merz hatte das mit Blick auf gestiegene Ausgaben verteidigt. Schwesig spricht von Sparmaßnahmen zulasten der Kinder. Die Bundesregierung hat weitere Schritte zum Abbau der Bürokratie beschlossen. Das Kabinett einigte sich unter anderem darauf, Dokumentationspflichten für Firmen abzuschaffen.
3: Rund 600 Millionen Euro jährlich will die Bundesregierung einsparen, indem bürokratische Verpflichtungen für Bürger und Firmen abgeschafft werden. Beispielsweise sollen sich Halter von E-Autos künftig nicht mehr um eine grüne Umweltplakette kümmern müssen. Der Pflichttermin beim Jobcenter soll auch digital per Videoschalte möglich sein. Auch elektronische Arztüberweisungen sind geplant. Tanja Wagner, Nachrichtenredaktion.
1: In Trier ist ein Student bei einem Angriff auf offener Straße getötet worden. Der 22-Jährige war laut Polizei von einem Gleichaltrigen mit einem Messer angegriffen worden. Der Tatverdächtige, ein Afghane, konnte festgenommen werden. Die Ermittlungen laufen.
4: Das Wetter. Kein Regen, dazu wenige Wolken und kühl, 17 bis 13 Grad, so sieht es gerade aus. Tagsüber dann bis 33 Grad, dazu viel Sonne, nur ganz vereinzelt sind Hitzegewitter möglich. Und am Freitag wird es dann wechselhaft. Einige Wolken sind dabei, ab und an aber auch Schauer und Gewitter, bis 29 Grad.
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5: A57 Krefeld-Köln zwischen Dormagen und Köln-Worringen. 1 Kilometer Stau. Wir wünschen allen unterwegs gute Fahrt.
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6: In Japan haben sie ja in letzter Zeit immer wieder Probleme mit Bären, habt ihr vielleicht gehört. Die Tiere tauchen jetzt vermehrt in dicht besiedelten Gegenden auf und das ist auch super gefährlich. Ab und an kommt es aber auch zu Vorfällen, die glimpflich ablaufen. Eine Familie in Nordjapan hat zum Beispiel jetzt die Polizei gerufen. Da war ein Bär nämlich in ihrer Küche, hat dann den Kühlschrank aufgemacht, sich da so ein bisschen umgeguckt und das durchwühlt und dann ist er wieder wegspaziert. Gut, ganz ehrlich, vielleicht wollte der sich ein Omelett machen und hat dann gemerkt, wieder keine Eier da. So ein Scheiß aber auch. Aha.

0: So, Hände hoch, wer immer schon mal schauspielern wollte. Das ist schon eine coole Vorstellung, oder? Ihr hättet jetzt die Chance dazu, so ein bisschen zumindest. Wie wär's, wenn ihr mit euren Kids zusammen euer schauspielerisches Talent so ein bisschen auscheckt? Für den aktuellen Harpe Kerkeling-Film werden nämlich 300 Komparsen gesucht. Sein Buch Pfoten vom Tisch wird verfilmt. Die Dreharbeiten dazu sollen im August und September im Großraum Köln und Dortmund stattfinden. Gregor Weber von der Agentur Eick und Weber, wer wird denn so gesucht an Komparsen?
1: Wir brauchen vor allen Dingen viele, viele Kinder im Alter von 10 bis 12 Jahren, die die Schulklasse in den 70er Jahren spielt. Da ist es wichtig, dass die Jungs von den Haarlängen, optisch muss es ja passen, so mindestens bis zu den Ohren die Haare haben und die Mädels gerne bis zur Schulter. Wir haben aber auch viele Szenen, in denen wir Ruhrpott-Gesichter suchen, die Nachbarn. Wir haben Flughafenpassagiere und die Zuhörer einer Autorenlesung.
0: Also eigentlich Menschen so wie du und ich, ne? Gerne auch mit Dialekt aus dem Rheinland oder aus dem Ruhrpott. Die moderne Kurzhaarfrisur ist es aber eher nicht.
1: Ja, also wir haben viele historische Szenen, also 70er Jahre, 90er Jahre, Anfang der 2000er. Da ist es gut, wenn man nicht gepierst ist und keine sichtbaren Tattoos hat und auch keine anrasierten Nacken oder Seiten am Kopf. Aber wir haben auch Szenen, die heute spielen und da können wir alles nehmen, was kommt.
0: Was ist denn bei der Bewerbung wichtig?
1: Also ganz wichtig sind 3 aktuelle Bilder, Fotos von sich zu machen, Porträt, Profil und Ganzkörper. Seine Daten eingeben und diese Bilder landen dann hinterher, ist natürlich kostenlos das Casting, ne? Und dann diese Bilder landen dann hinterher bei der Regie, die ihre Auswahl trifft.
0: Ja, ab sofort könnt ihr euch als Kerkeling-Komparse bewerben im Großraum Köln und Dortmund wird ab August der Film Pfoten vom Tisch verfilmt. Bis zum 11. September könnt ihr euch bewerben unter harpe-casting.de.
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0: Das Wetter.
1: Kaum Wolken, dazu trocken, so sieht es nachts und in den frühen Morgenstunden aus. Dazu 17 bis 13 Grad, es gibt also ein bisschen Abkühlung. Tagsüber heute dann wieder viel Sonne, kein Regen bis 33 Grad. Dazu stellenweise einzelne Hitzegewitter möglich. Ja, und der Freitag, der sieht dann wieder wechselhafter aus. Einzelne Schauer und Gewitter sind möglich bis 29 Grad.
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2: A57 Krefeld-Köln zwischen Dormagen und Köln-Worringen, 1 Kilometer Stau. Und A59 Bonn-Köln zwischen Köln-Lind und Köln-Wahn, dichter Verkehr, 5 Minuten Verzögerung. Wir wünschen allen unterwegs gute Fahrt.

Einen schönen, sehr, sehr, sehr, sehr frühen Donnerstag wünsche ich euch. Schön, dass ihr zuhört, dass ihr dabei seid. Ich habe jetzt eine super coole Nummer aus dem Jahr 2007 für euch. Das sind die Plain White Tees mit ihrem Übersong Hey There, Delilah für euch.

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0: You Make Me Feel an eurem sehr, sehr frühen Donnerstag. Hallo zusammen. Und wir baden und baden und baden weiter für euch. Wir stellen euch weiter fleißig die besten Badeseen in NRW vor, so kurz vor den Sommerferien, dann seid ihr top vorbereitet. Und jetzt geht's an den Freilinger See in Blankenheim. Der Kollege Niklas Lünebach hat da für euch vorbeigeschaut.
1: Ja, wir starten den Trip auf dem Parkplatz, so ein kleiner Schotterparkplatz. 4 Euro für den ganzen Tag. Und das ist ja, also das zahlt ja in manchen Städten für eine Stunde. Es geht hier so einen kleinen Hang runter und dann sieht man schon dahinter direkt noch ein bisschen Wald, so ein kleiner Hügel, so ein kleiner Berg dahinter. Also wirklich malerisch schön sieht das aus. Hier unten, da sieht man auch direkt am Ufer so ein paar Tretboote. So einen kleinen Schwan oder auch welche mit Rutsche. Heißt, kannst hier richtig schön auf den See paddeln und dann einfach schön reinrutschen. Und hier vorne, da pumpt schon einer sein Stand-Up-Paddleboard auf. Bist schon sehr am Schwitzen. Wie oft seid ihr hier?
2: Gelegentlich. Wir sind nicht von hier, kommen von Köln. Dann muss man immer überlegen, lohnt sich das?
1: Warum dann von Köln aus hier hin zum Freilinger See?
2: Ja, Köln ist alles voll. Und hier ist es noch halbwegs leer, entspannt, ein bisschen relaxter. Man kann in Ruhe Sub fahren. Der See ist nicht zu voll, nicht zu viele Schwimmer.
1: Und direkt hier, wenn wir ein paar Schritte weitergehen auf der Wiese, ein riesen Spielplatz sogar für die ganz, ganz Kleinen mit einem kleinen Wikinger-Schiff, was da aufgebaut ist sozusagen, mit einer Rutsche runter. Natürlich, klar, eine Schaukel, eine Wippe. Also da kann man auch mit den ganz, ganz Kleinen draufgehen und die Zeit verbringen. Hier ist so eine kleine Absperrung, so ein Holzbrett. Da können wir jetzt einfach mal drunter durch. Und dann sind wir hier auf der Hundewiese. Da hört man schon. Da können die Hunde auch mal baden. Also man kann nicht nur Kinder mitbringen, sondern Hunde auch.
3: Ah, super. Ne? Also ich habe das zufällig hier in Google Maps entdeckt, ne? Dass hier abgetrennt der Hundebereich ist und ist rein. Und das Wasser hier, ne? Also auch sehr klar. Also bin ich begeistert.
0: Hervorragend. Übrigens, alle Seen, die wir euch vorgestellt haben, findet ihr auch nochmal online bei uns.
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1: Ich bin Diana Kramer. Titelverteidiger Argentinien steht erneut im Endspiel der Fußball-WM. Die Südamerikaner um Superstar Lionel Messi bezwangen im Halbfinale England mit 2:1. Argentinien trifft damit am Sonntag im Kampf um den 4. WM-Titel auf Europameister Spanien. Die Koalition hat Tritt gefasst. Das war die zentrale Botschaft des Bundeskanzlers bei seiner Sommerpressekonferenz in Berlin. Der Frage nach Fehlern wich Friedrich Merz dabei aus. Nach Protest der SPD gegen Einschnitte beim Unterhaltsvorschuss für Alleinerziehende zeigte sich der Kanzler zumindest gesprächsbereit.
2: Es ist ein Schlag ins Gesicht für Alleinerziehende. Der Unterhaltsvorschuss soll nur noch für Kinder bis 16 gelten, nicht mehr wie bisher bis 18. Für Alleinerziehende, deren Partner sich ohnehin drücken, ist der Wegfall von knapp 400 Euro schlicht eine Katastrophe. Das geht so gar nicht, heißt es von der SPD. Merz dagegen sagt, die Kosten für diese Leistung hätten sich binnen 8 Jahren vervierfacht. Angesichts der